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1: Hallo und willkommen zur heutigen Sendung von Radio Prag International. Im Studio für Sie ist Margareta Kachlíková. Und das sind unsere Themen heute. Christopher Nolans neuer Blockbuster Die Odyssee sorgt für einen regelrechten Ansturm auf das Prager IMAX-Kino. Warum Filmfans aus ganz Europa extra anreisen und wie dabei neue Freundschaften entstehen, erfahren Sie in unserem ersten Beitrag. Viele Schlossführer in Tschechien fangen als Studenten an und bleiben ein Leben lang. Wir nehmen Sie mit hinter die Kulissen der Burg Velhartice. Und im Anschluss an das Tagesecho blicken wir in unserem Geschichtskapitel auf das Leben des tschechisch-österreichischen Ethnologen Paul Joachim Schebester und seine Jahre bei den Pygmäenvölkern Afrikas. Bleiben Sie dran. Nun aber gebe ich erst einmal ab an Martina Schneibergová.
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2: Die Karpaten-Initiative, die Anfang der Woche vom ukrainischen Präsident Volodymyr Zelensky vorgestellt wurde, hat das Potenzial zu einer Plattform für eine vertiefte Zusammenarbeit zwischen der Ukraine und den mitteleuropäischen Staaten zu werden, die über die militärische Hilfe hinausgeht. Darüber waren sich von der Presseagentur ČTK angefragten Analytiker am Mittwoch einig. Der Analytiker von der Assoziation für internationale Fragen, Pavel Havlíček, ist beispielsweise der Meinung, dass die Initiative auf den Bemühungen des ukrainischen Ex-Außenministers Dmytro Kuleba aufbaut, die Ukraine stärker in Mitteleuropa zu verankern und sie von der Wahrnehmung als Teil Osteuropas zu lösen. Havlíček wies darauf hin, dass die Initiative auch Staaten offenstehen sollte, die bei direkter militärischer Hilfe für die Ukraine eher zurückhaltend sind. Zu diesen Staaten gehört laut dem Analytiker derzeit auch Tschechien. Die tschechischen Bahnen haben im ersten Halbjahr 85,5 Millionen Fahrgäste befördert, was einem Anstieg um 6,8% gegenüber dem Vorjahr entspricht. Dies ist der höchste Wert seit 2019, der Zeit vor der Corona-Pandemie, wo die tschechischen Bahnen über 91,6 Millionen Menschen beförderten. Der Anstieg wurde vor allem durch Inlandsreisen betrieben, während der Inlandsreiseverkehr stagnierte. Rund 3 Millionen Menschen reisten grenzüberschreitend, etwa genauso viele wie im Vorjahr. Nach Angaben des Verkehrsunternehmens wurde das Interesse an Bahnreisen unter anderem durch die steigenden Kraftstoffpreise angekurbelt. Darüber informierte das Unternehmen am Mittwoch in einem Pressebericht. Die ukrainischen Behörden haben 10 Personen wegen Betrugs und Geldwäsche angeklagt, weil sie tschechischen Bürgern unter dem Vorwand von Investitionen in die Kryptowährung zweistellige Millionenbeträge in Kronen entlockt hatten. Darüber informierten die ukrainische Staatsanwaltschaft und die Polizei des Mährisch-Schlesischen Kreises am Mittwoch. Nach Angaben der tschechischen Polizei wurden bisher 10 Personen angeklagt, darunter der Hauptorganisator sowie Personen, die den Ermittlern zufolge seit Oktober 2024 Menschen in Tschechien angerufen hatten. Das Prager Obergericht bestätigte beispielsweise vorige Woche 7-jährige Haftstrafen für 3 tschechische Staatsbürger, die ihre Mitbürger betrogen hatten, indem sie sich beim Anrufen aus einem Callcenter in Ukraine als Bankmitarbeiter ausgaben. In ganz Südmähren sind am Dienstag an allen Wetterstationen, die über Daten aus mehr 30 Jahren verfügen, Temperaturrekorde gebrochen worden. Am besten war es in Stražice in der Gegend von Hodonín. Es wurde nicht nur der Rekord für dieses Datum von 2013 gebrochen, sondern die Station verzeichnete auch den ersten Tag mit Temperaturen über 40 Grad in Mähren und übertraf damit den am Montag aufgestellten bisherigen Höchstwert. Mehr als 40 Grad wurden auch in Diakovice nahe Znojmo gemessen. Die meisten Aufzeichnungen von Rekordtemperaturen stammten von 2003. Dies teilte Jitka Kučerová von der Brünner Zweigstelle des Tschechischen Hydrometeorologischen Instituts der Presseagentur ČTK mit. In Strážnice zeigte das Thermometer bereits um 13:40 40,3 Grad. Allmählich stieg die Temperatur auf 40,9 Grad. In der Barockfestung Josefow in der ostböhmischen Stadt Jaromir beginnt an diesem Mittwoch das Metal and Hardcore Festival Brutal Assault. Während des Festivals treten mehr als 160 Bands auf. Die Veranstalter erwarten zehntausende Besucher. Dies teilt der Festivalsprecher Wojciech Sedlák am Mittwoch der Presseagentur ČTK mit. Sedlák bezeichnete die US-amerikanischen Bands Body Count und Primus und die norwegische Band Vardruna als die größten Publikumsmagneten. Am Donnerstag tritt die finnische Band Valtari auf. Sie war der vom Symphonieorchester Bohemia Orchestra Prag begleitet, teilten die Veranstalter mit. Das Begleitprogramm des Festivals umfasst Vorträge, Workshops und Ausstellungen. Das Festival geht in der Nacht auf Sonntag zu Ende. Zum Abschluss noch ein Blick auf das Wetter. In Tschechien ist es am Donnerstag überwiegend wolkig. Es gibt Regenschauer und Gewitter. Die Tageshöchsttemperaturen liegen zwischen 27 und 32 Grad. Im Osten mehren zwischen 32 und 37 Grad. Lang 1000 Meter werden 24 Grad erreicht.
1: Das waren die aktuellen Nachrichten. 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Es folgt unser Tagesecho. Seit gut 3 Wochen läuft die Odyssee in der Regie von Christopher Nolan in den Kinos. Obwohl der Starttermin in vielen europäischen Ländern der gleiche war, fahren zahlreiche Filmfans doch extra nach Prag, um sich den Streifen anzuschauen. Denn hier wird er im Originalformat gezeigt. Und dabei wurden sogar neue internationale Freundschaften geschlossen. Daniela Honigmann berichtet.
3: Promise me you will come back.
4: What if I can't?
5: Nach fast 3 Stunden senkt sich der Vorhang und die Odyssee ist auserzählt. Zumindest was die neue Adaption von Starregisseur Christopher Nolan angeht, die in Tschechien wie in Deutschland seit dem 16. Juli in den Filmhäusern läuft. Das IMAX-Kino im Prager Viertel Flora ist jedoch eines von ganz wenigen auf dem Kontinent, die die teuer verfilmte Legende im originalen 70mm-Format zeigen. In Prag steht die Odyssee gleich 4-mal am Tag auf dem Programm. Das zieht Zuschauer aus ganz Europa an. Alessandro zum Beispiel ist extra aus dem italienischen Trient angereist, nur um sich das besondere Kinoerlebnis zu gönnen.
6: I'm kind of into analog.
7: Ich interessiere mich für Analogtechniken bei Film und Fotografie. Darum war ich wirklich gespannt, wie ein richtig guter Film wirkt, der auf 70mm IMAX gedreht wurde. Die Geschichte kennen wir natürlich alle mehr oder weniger, aber von der technischen Seite her war es fantastisch.
6: Technically it was amazing.
5: Alessandro ist bei weitem nicht der einzige Filmtourist, der extra für eine IMAX-Vorführung in die tschechische Hauptstadt kommt. Dies bestätigte Denisa Schandova von der PR-Agentur Presscode CZ vergangene Woche gegenüber der Presseagentur ČTK. Ihren Worten zufolge sind die Vorstellungen der Odyssee im Prager Kino Flora 1 Woche im Voraus ausverkauft. Das Werk von Christopher Nolan ist der erste Langspielfilm, der ausschließlich mit IMAX-Kameras gedreht wurde. Damit bietet er eine fast 10-mal so hohe Auflösung wie das übliche 35mm Material. Das war auch Grund genug für Stefan, nach Prag zu kommen.
8: I'm from Nürnberg.
7: Ich bin aus Nürnberg. Über die IMAX-Version habe ich viel im Internet gehört. Also habe ich nachgeschaut, wo ich den Film im Originalformat sehen könnte. Prag war die nächstgelegene Möglichkeit. Mir gefällt, wie groß die IMAX-Leinwand ist. Sie ist fast quadratisch. Darauf sehen nicht nur die Landschaftsaufnahmen toll aus, sondern auch die Filmfiguren.
8: Looked amazing, yeah.
5: Was das europäische Festland angeht, ist die Odyssee im Originalformat bisher nur noch in Brüssel und in Montpellier zu sehen. Aber es war eben Prag, wo sich Alessandro und Stefan nun zufällig getroffen und angefreundet haben. Und das nicht im Kino, sondern schon vor der Vorstellung in einem Restaurant, wie der Italiener erzählt.
7: Ich kannte die Gaststätte und war mal wieder zum Brunch da. Es war erst 10:30 vormittags und ich hatte noch eine Menge Zeit. Da kam Stefan rein und wir kamen ins Gespräch darüber, warum wir in Prag sind. Stefan meinte, er sei nur für einen Tag hier, eben wegen des Films. Und ich sagte, echt? Ich auch.
8: Oh, really?
5: Die beiden Filmfans nahmen nach der Vorstellung noch die Gelegenheit wahr, die Vorführkabine des IMAX-Kinos Flora zu besichtigen. Stefan staunte nicht schlecht.
9: I'm in shock.
7: Ich bin ganz schön geschockt. So eine laute Maschine habe ich nicht erwartet. Das ist ja wie in alten Vorführsälen. So ein Geräusch haben wahrscheinlich auch schon meine Großeltern gehört, wenn sie ins Kino gegangen sind.
9: When they went to the cinema.
5: Stefan und Alessandro hatten noch viele Fragen an den Filmvorführer. Und beim Abschied gaben sie sich das Versprechen, dass sie sich wieder in Prag treffen werden, nämlich anlässlich der Fortsetzung der Science-Fiction-Serie Dune. Der dritte Teil ist für Ende des Jahres angekündigt und wurde in Teilen ebenfalls in 70mm IMAX-Technik gedreht.
1: Daniela Honigmann hat berichtet. Nicht selten fängt es mit einem Nebenjob als Schüler oder Student an und dauert dann jahrzehntelang fort. Die Rede ist von Führern der Besuchergruppen auf tschechischen Burgen und Schlössern. Till Janzer blickt am Beispiel Velhartice hinter die alten Gemäuer.
10: Takže ještě jednou hezké dopoledne, abych vás chtěl přivítat na státním hradě Velhartice. Mé jméno je Lukáš Kopecký a my v následujících desítkách minut...
7: Lukáš Kopecký begrüßt eine Besuchergruppe auf der Burg Velhartice. Er wird sie in der nächsten knappen Stunde auf eine der vier Touren durch das Areal führen. Seit 20 Jahren ist Kopecký als Schlossführer tätig. Mittlerweile aber ist er vor allem Lehrer und hat eine Stelle als stellvertretender Rektor einer Grundschule im nahen Klatovy. Die aktuelle Saison in Velhartice sei seine letzte, sagte er.
2: Das Leben verlagert sich, Familie und so. In dieser Form wird es das letzte Mal für mich sein. Aber angesichts meiner Position als Lehrer hoffe ich, häufig wiederkommen zu können. Zum Beispiel zusammen mit den Schülern.
7: Die Erfahrung als Burgführer sei grundlegend gewesen für seine private Entwicklung und sein Arbeitsleben, findet Kopecký.
2: Sie hat mich gelehrt, wie man mit Menschen umgeht, wie man seine Stimme einsetzt und wie man einen Zeitplan erstellt, den wir als Lehrer ja auch brauchen. Und ich habe hunderte an Freundschaften geschlossen und unzählige Erlebnisse gehabt. Die Verbindung wird nicht abbrechen, wage ich zu behaupten.
9: To Foto je nesmrtelný, troufám si říct.
7: Wladyslaw Wlach wiederum ist eigentlich gelernter Gärtner. Seit 22 Jahren führt er die Besucher durch die Burg Velhartice und das vor allem an den Wochenenden.
2: Ich komme aus dem Nachbarort Nemilkov, weil ich wusste, dass ich mich beruflich künftig mit der Gärtnerei beschäftigen werde, brauchte ich noch etwas, bei dem ich vor allem mit dem Kopf arbeite. Da habe ich als 17-Jähriger mit den Schlossführungen begonnen.
7: Diesen Nebenjob wolle er gerne weitermachen, solange es ihm die Leitung von Velhartice, seine Gesundheit und sein Enthusiasmus erlaubten, fügt Flach an. Der Komplex aus einer mittelalterlichen Burg und einem Renaissance-Schloss liegt sehr romantisch in den Hügeln des Böhmerwaldes. Verwaltet wird das Areal durch das staatliche Denkmalschutzamt. In der Hauptsaison seien 6 freie Mitarbeiter nötig, sagt der Kastellan von Velhartice Martin Mejstřík.
2: Unsere Schlossführer melden sich meist von selbst wieder. Und wir bemühen uns auch, dass dem so ist. Denn nach den ersten beiden Jahren, in denen wir sie einlernen, sind wir froh, wenn jene Schlossführer, die gut darin sind, auch weitermachen. Uns erleichtert das den Betrieb. Und wir wissen, dass den Besuchern der guten Qualität der geführten Touren gelegen ist.
7: Kastellan Mejstřík bestätigt, dass viele Schlossführer schon als Schüler und Studenten mit der Arbeit beginnen und dann lange dabei bleiben. Zugleich sagt er,
2: eine weitere wichtige Gruppe sind Rentner, die gerne mit Menschen zu tun haben und helfen wollen. Das sind für uns wertvolle Arbeitskräfte, weil sie bereits über Lebenserfahrung verfügen und zugleich viel Zeit mitbringen. Sie helfen uns vor allem in der Nebensaison, wenn die Studenten nicht so viel Zeit haben.
7: Und so würden auf der Burg Velhartice im Laufe der gesamten Saison zwischen 20 und 25 freie Mitarbeiter zum Einsatz kommen, rechnet der Kastellan zusammen.
1: Velhartice ist noch bis zum 1. November für Besucher geöffnet. Normalerweise startet die Saison dort mit dem Beginn der Sommerferien, also am 1. Juli. Soweit der Beitrag von Telianza und soweit das Tagesecho. 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Im deutschsprachigen Programm geht es weiter. Er war tschechischer Herkunft, wurde aber in Österreich zum Missionar ausgebildet. Seine Aufgabe sah er jedoch in der Arbeit als Ethnologe. Paul Joachim Schebester ist durch große Teile Asiens und Afrikas gereist. Dabei verbrachte er viele Jahre bei Pygmäenvölkern und betrieb grundlegende Forschung über sie. Mehr über diesen Abenteuer nun in einem Beitrag von Telianza. Sie hören eine Wiederholung vom Januar dieses Jahres.
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7: Der Ethnologe Paul Joachim Schebester, auf Tschechisch Pavel Joachim Schebester, begann seine wichtigsten Forschungsreisen erst, als er bereits 42 Jahre alt war. Im Jahr 1929 brach er auf zu den Pygmäen in Zentralafrika. Auf insgesamt 4 Expeditionen erkundete Schebester die kleinwüchsigen Völker in diesem Teil der Welt. Dabei lebte er mitten unter ihnen. So konnte er wirklich lernen, sie zu verstehen. Zu den ethnologischen Forschungen kam Paul Schebester über seine Tätigkeit als Missionar. Geboren wurde er 1887 in Groß-Peterwitz in Oberschlesien. Obwohl er den größten Teil seiner Studien auf Deutsch verfasste und in Österreich ausgebildet wurde, sowie dort tätig war, soll er sich selbst als oberschlesischen Mährer bezeichnet haben. Wie sein Weg zur Ethnologie war, erzählt die Anthropologin Linda Hronikova von der Prager Karls-Universität. Sie hat sich mit Schebesters Forschung über die Pygmäen eingehend beschäftigt.
12: Aus seinen eigenen Erinnerungen und denen seiner Freunde wissen wir, dass sich Paul Joachim Schebester schon zu Mittelschulzeiten in seiner Heimatstadt Groß-Peterwitz für Folklore interessiert hat. Die Gesellschaft war multikulturell, es lebten dort Polen, Tschechen und Deutsche. Er sammelte Sprichwörter und Märchen. Damit gab er sich aber nicht zufrieden, sondern veröffentlichte alles in einer katholischen Kirchenzeitung im Hulciner Ländchen. Da er ein sehr begabter Schüler war, ging Schebester nach seinem Abitur zum Studium nach Mödling nahe Wien. An der dortigen Ordenshochschule St. Gabriel studierte er Theologie und Philosophie.
7: Unter anderem lernte er bei Wilhelm Schmidt, einem Sprachwissenschaftler, Ethnologen und Historiker. Dieser begründete die Wiener Schule der Kulturkreislehre. Sie wird heute als Rassentheorie angesehen und dementsprechend kritisiert. Laut einigen Experten begann sich Schebester aber schon im Laufe seiner ersten Reise zu den Pygmäen von der Kulturkreislehre abzuwenden. In jedem Fall erwarb Paul Joachim Schebester einen Großteil seiner Fremdsprachenkenntnisse bei Schmidt und wollte diese für seine Arbeit als Missionar nutzen.
12: Schebester promovierte an der Hochschule in Theologie und trat der Gesellschaft des göttlichen Wortes bei. Dies war eine Ordensgemeinschaft der katholischen Kirche, die sich auf die Missionarstätigkeit in den am schwersten zugänglichen Gegenden der Welt spezialisiert hatte. Das fand Schebester wohl sehr interessant, denn gerade Missionare gelangten häufig als Erste an neue Orte.
7: 1911 ging Paul Joachim Schebester nach Mosambik. Das afrikanische Land war damals eine portugiesische Kolonie. Dann brach der Erste Weltkrieg aus und Portugal stand an der Seite von Großbritannien und Frankreich, während Österreich-Ungarn ein Verbündeter Deutschlands war. 1916 wurde Schebester deswegen zusammen mit weiteren Missionaren interniert und nach Lissabon gebracht. Dort beschäftigte er sich weiter mit Sprachen und fremden Kulturen. 1920 kehrte Schebesta nach Mödling zurück und schloss sich der Redaktion von Anthropos an. Es war wieder Wilhelm Schmidt, der diese internationale Zeitschrift für Völkerkunde im Jahr 1906 gegründet hatte. Schebesta bildete sich weiter fort und promovierte 1926 an der Universität in Wien. Und sein ehemaliger Lehrer wurde zu seinem Kollegen und guten Freund. Schmidt überantwortete Schebesta die Forschung zu den Pygmäen. Allerdings wurde der Begriff damals anders ausgelegt als heute. Linda Ronikova.
12: Als Pygmäen wurden früher alle kleinwüchsigen Völker bezeichnet, nicht nur jene in Zentralafrika. So kam es, dass Schebesta als erste Reise zu den Pygmäen nach Asien führte. Erst 1929 besuchte er dann die Pygmäenvölker in Afrika. Bis Mitte der 1950er Jahre unternahm er 4 Expeditionen zu ihnen.
7: Worin sind die Pygmäen, deren Gesang wir hier gerade hören, aber so besonders? Sie gelten als sehr alte Gruppe von Menschen, bei denen sich ursprüngliche Lebensformen erhalten haben oder hatten. Vor allem sind sie Jäger und Sammler. Und natürlich zeichnen sie sich durch ihre Körpergröße von im Schnitt maximal 1,40 Meter aus, sowie durch bestimmte kulturelle Eigenschaften. Susanna Schirova leitet die anthropologischen Sammlungen der Naturwissenschaftlichen Fakultät an der Prager Karls-Universität, das sogenannte Hrdlička-Museum des Menschen. Dort befinden sich Gipsabzüge von Gesichtern und Körperteilen der Pygmäen, die Schebesta bei seinen Expeditionen angefertigt hat.
12: Mit diesen Abdrücken von Gesichtern sowie Armen und Beinen, die hier zu sehen sind, wollte Schebesta die ethnischen und kulturellen Spezifika der Pygmäen illustrieren. Auf dem Abdruck von Brust und Oberarm ist eine Narbentätowierung zu sehen, die er einfangen wollte. Bei den Abdrücken von Händen und Füßen fallen die Proportionen auf. Sie erinnern im Vergleich zu einem normal großen Europäer eher an die Hände und Füße von Kindern. Bei den Gebissen sticht hervor, dass die oberen Schneidezähne angespitzt sind.
7: Aus heutiger Perspektive sind diese Abdrücke eine zweifelhafte Methode, auch weil dahinter die zeitgenössischen Rassentheorien standen. Das Verfahren selbst hatte Schebesta beim Anthropologen Aleš Hrdlička in Prag gelernt. Bei seiner zweiten Reise in den Dschungel von Belgisch-Kongo in den Jahren 1934 und 35 fertigte Paul Joachim Schebesta insgesamt 120 Abdrücke an. Zudem machte sich der Ethnologe detaillierte Notizen und sammelte viele Gegenstände. Um seine Gipsabzüge machen zu können, musste Schebesta aber erst einmal das Vertrauen der Indigenen gewinnen. Wie Linda Hronikova schildert, hatte der Wissenschaftler ein großes Charisma und konnte Menschen leicht für sich gewinnen. Und weiter?
12: Aber es spielten noch weitere Faktoren eine Rolle. Er stellte sich beispielsweise nicht über die Pygmäen, wie das einige andere Missionare, Reisende oder Ethnologen taten, sondern er pflegte aufrichtige Beziehungen zu ihnen, was sie sicher gemerkt haben. Er interessierte sich wirklich für sie und wollte ihnen helfen. Und zwar nicht nur darin, das Wort Gottes zu finden, sondern in ihrem Alltag. Der Westen hatte einiges zu bieten, wie etwa Medikamente. Wenn also gesundheitliche Probleme auftaten, half Schebesta, was die Sympathien noch einmal erhöhte.
7: Zudem kam dem Missionar seine Sprachbegabung zugute.
12: Ihm gelang es, auch einige Sprachen der Pygmäen zu lernen. Denn sie sprechen nicht nur ein Idiom, sondern mehrere unterschiedliche. Das öffnete ihm die Herzen der Pygmäen.
7: Nicht zuletzt aber bestach der Ethnologe die indigenen Bewohner auch einfach mit billigen Geschenken, um an seine Abdrücke zu kommen. Trotz solch bedenklichen Vorgehens knüpfte der Forscher besonders mit dem Stamm der Bambuti am Fluss Ituri freundschaftliche Beziehungen. Von ihnen erhielt er sogar den Titel Baba wa Bambuti, das bedeutet Vater der Bambuti, und er nannte sie seine Onkel und Tanten, was wiederum die Bambuti stolz machte. Gerade die Angehörigen dieses Stammes begleitete Shebester zu ihren Jagden und Sammlertouren und er brachte auch viel Zeit in ihren Lagern zu. So wurde er zum wohl besten Kenner dieser indigenen Völker des zentralafrikanischen Urwaldes, zumindest in seiner Zeit. Sein Wissen gab er in vielen Dutzenden Zeitschriftenartikeln und in zahlreichen Büchern weiter. Eines heißt Die Bambuti-Pygmäen von Ituri und erschien nach der zweiten Reise. Im ersten Teil des zweiten Bandes geht es um die Wirtschaft dieses Stammes. Shebester beschreibt dabei, wie die Frauen am Vormittag losziehen und in Begleitung der Kinder 5 bis 6 Stunden im Urwald nach Essbarem suchen. Unter anderem schreibt er, Zitat:
12: Auf solchen Waldzügen sammelt die Frau auch animalische Nahrungsmittel. Alle irgendwie essbaren Kleintiere wie Schnecken, Larven, Schlangen wandern in den Rückenkorb. Diese Dinge werden aber nicht wahllos zwischen die Vegetabilien gesteckt, sondern jeweils in Tüten aus Kerenu- oder Duro-Blättern gewickelt und im Korb verstaut. Die Raupen, die, wie schon erwähnt, nestartig um den Stamm oder um einen Baumast dicht aneinander gelagert sitzen, werden in Körbchen abgestreift, mit Blättern zugedeckt und heimgetragen. Frauen erklettern nicht selten selbst höhere Bäume, um dieser kostbaren Beute habhaft zu werden.
7: Diese wie andere Bücher verfasste Shebester auf Deutsch, aber er brachte auch tschechische Ausgaben heraus. Allerdings hatte der Ethnologe mit der Schriftsprache so seine Mühe, da er in Kindertagen selbst eher den mährischen Dialekt seiner Heimat gelernt hatte. Und weiter Susanna Schirova.
12: Shebester arbeitete immer mit jemandem zusammen, der ihm bis zu einem gewissen Grad dabei half, sein Tschechisch für den Leser angenehmer zu machen.
7: Bei seiner letzten Reise in den zentralafrikanischen Urwald in den Jahren 1954 und 1955 beschäftigte sich der Ethnologe unter anderem mit den Sprachen der Pygmäen. Seine Erkenntnis war, dass keines der Völker mehr seine ursprüngliche Sprache spreche. 12 Jahre nach dieser Expedition, also 1967, starb Paul Joachim Shebester in Mödling an den Folgen eines Herzinfarkts. So blieb sein letztes Buch unvollendet. Begraben ist er auf dem Klosterfriedhof in der Stadt bei Wien. In den vergangenen 60 Jahren hat sich die ethnologische und anthropologische Feldforschung stark verändert. Inzwischen wird eher mit Genanalysen nach der Herkunft und Verwandtschaft von Volksgruppen gefragt. Dennoch sagt Linda Hronikova, dass niemand, der sich heutzutage mit den Pygmäen beschäftige, an Paul Joachim Shebester vorbeikomme.
12: Die Informationen, die er zusammengetragen hat, gleichen einer Zeitreise. Denn die Pygmäen leben heute meist nicht mehr auf traditionelle Weise. Shebester gelangte damals noch an Orte, wo die Menschen noch nie einen Weißen gesehen hatten. Er zeichnete ihre Tänze auf, ihre Mythologie und ihre Sprachen. Das alles schilderte er in seinen Büchern und Zeitschriftenartikeln. Es ist ein Schatz, auf den die heutige Anthropologie ohne Shebester nicht zurückgreifen könnte.
7: Außerdem machte er rund 900 Fotos und nahm 3000 Meter Filmmaterial auf.

Und das war's für heute, liebe Hörerinnen und Hörer. Aus dem Studio verabschiedet sich Markéta Kachlíková. 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
1: Hallo und willkommen zur heutigen Sendung von Radio Prag International. Im Studio für Sie ist Margareta Kachlíková. Und das sind unsere Themen heute. Christopher Nolans neuer Blockbuster Die Odyssee sorgt für einen regelrechten Ansturm auf das Prager IMAX-Kino. Warum Filmfans aus ganz Europa extra anreisen und wie dabei neue Freundschaften entstehen, erfahren Sie in unserem ersten Beitrag. Viele Schlossführer in Tschechien fangen als Studenten an und bleiben ein Leben lang. Wir nehmen Sie mit hinter die Kulissen der Burg Velhartice. Und im Anschluss an das Tagesecho blicken wir in unserem Geschichtskapitel auf das Leben des tschechisch-österreichischen Ethnologen Paul Joachim Schebester und seine Jahre bei den Pygmäenvölkern Afrikas. Bleiben Sie dran. Nun aber gebe ich erst einmal ab an Martina Schneibergová.
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2: Die Karpaten-Initiative, die Anfang der Woche vom ukrainischen Präsident Volodymyr Zelensky vorgestellt wurde, hat das Potenzial zu einer Plattform für eine vertiefte Zusammenarbeit zwischen der Ukraine und den mitteleuropäischen Staaten zu werden, die über die militärische Hilfe hinausgeht. Darüber waren sich von der Presseagentur ČTK angefragten Analytiker am Mittwoch einig. Der Analytiker von der Assoziation für internationale Fragen, Pavel Havlíček, ist beispielsweise der Meinung, dass die Initiative auf den Bemühungen des ukrainischen Ex-Außenministers Dmytro Kuleba aufbaut, die Ukraine stärker in Mitteleuropa zu verankern und sie von der Wahrnehmung als Teil Osteuropas zu lösen. Havlíček wies darauf hin, dass die Initiative auch Staaten offenstehen sollte, die bei direkter militärischer Hilfe für die Ukraine eher zurückhaltend sind. Zu diesen Staaten gehört laut dem Analytiker derzeit auch Tschechien. Die tschechischen Bahnen haben im ersten Halbjahr 85,5 Millionen Fahrgäste befördert, was einem Anstieg um 6,8% gegenüber dem Vorjahr entspricht. Dies ist der höchste Wert seit 2019, der Zeit vor der Corona-Pandemie, wo die tschechischen Bahnen über 91,6 Millionen Menschen beförderten. Der Anstieg wurde vor allem durch Inlandsreisen betrieben, während der Inlandsreiseverkehr stagnierte. Rund 3 Millionen Menschen reisten grenzüberschreitend, etwa genauso viele wie im Vorjahr. Nach Angaben des Verkehrsunternehmens wurde das Interesse an Bahnreisen unter anderem durch die steigenden Kraftstoffpreise angekurbelt. Darüber informierte das Unternehmen am Mittwoch in einem Pressebericht. Die ukrainischen Behörden haben 10 Personen wegen Betrugs und Geldwäsche angeklagt, weil sie tschechischen Bürgern unter dem Vorwand von Investitionen in die Kryptowährung zweistellige Millionenbeträge in Kronen entlockt hatten. Darüber informierten die ukrainische Staatsanwaltschaft und die Polizei des Mährisch-Schlesischen Kreises am Mittwoch. Nach Angaben der tschechischen Polizei wurden bisher 10 Personen angeklagt, darunter der Hauptorganisator sowie Personen, die den Ermittlern zufolge seit Oktober 2024 Menschen in Tschechien angerufen hatten. Das Prager Obergericht bestätigte beispielsweise vorige Woche 7-jährige Haftstrafen für 3 tschechische Staatsbürger, die ihre Mitbürger betrogen hatten, indem sie sich beim Anrufen aus einem Callcenter in der Ukraine als Bankmitarbeiter ausgaben. In ganz Südmähren sind am Dienstag an allen Wetterstationen, die über Daten aus mehr 30 Jahren verfügen, Temperaturrekorde gebrochen worden. Am besten war es in Stražice in der Gegend von Hodonín. Es wurde nicht nur der Rekord für dieses Datum von 2013 gebrochen, sondern die Station verzeichnete auch den ersten Tag mit Temperaturen über 40 Grad in Mähren und übertraf damit den am Montag aufgestellten bisherigen Höchstwert. Mehr als 40 Grad wurden auch in Diakovice nahe Znojmo gemessen. Die meisten Aufzeichnungen von Rekordtemperaturen stammten von 2003. Dies teilte Jitka Kučerová von der Brünner Zweigstelle des Tschechischen Hydrometeorologischen Instituts der Presseagentur ČTK mit. In Strážnice zeigte das Thermometer bereits um 13.40 40,3 Grad. Allmählich stieg die Temperatur auf 40,9 Grad. In der Barockfestung Josefow in der ostböhmischen Stadt Jaromír beginnt an diesem Mittwoch das Metal and Hardcore Festival Brutal Assault. Während des Festivals treten mehr als 160 Bands auf. Die Veranstalter erwarten zehntausende Besucher. Dies teilte Festivalsprecher Wojciech Sedlák am Mittwoch der Presseagentur ČTK mit. Sedlák bezeichnete die US-amerikanischen Bands Body Count und Primus und die norwegische Band Vardruna als die größten Publikumsmagneten. Am Donnerstag tritt die finnische Band Valtari auf. Sie war der vom Symphonieorchester Bohemia Orchestra Prag begleitet, teilten die Veranstalter mit. Das Begleitprogramm des Festivals umfasst Vorträge, Workshops und Ausstellungen. Das Festival geht in der Nacht auf Sonntag zu Ende. Zum Abschluss noch ein Blick auf das Wetter. In Tschechien ist es am Donnerstag überwiegend wolkig. Es gibt Regenschauer und Gewitter. Die Tageshöchsttemperaturen liegen zwischen 27 und 32 Grad. Im Osten mehren zwischen 32 und 37 Grad. In langen 1000 Meter werden 24 Grad erreicht.
1: Das waren die aktuellen Nachrichten. 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Es folgt unser Tagesecho. Seit gut 3 Wochen läuft Die Odyssee in der Regie von Christopher Nolan in den Kinos. Obwohl der Starttermin in vielen europäischen Ländern der gleiche war, fahren zahlreiche Filmfans doch extra nach Prag, um sich den Streifen anzuschauen. Denn hier wird er im Originalformat gezeigt. Und dabei wurden sogar neue internationale Freundschaften geschlossen. Daniela Honigmann berichtet.
3: Promise me you'll come back.
4: What if I can't?
5: Nach fast 3 Stunden senkt sich der Vorhang und die Odyssee ist auserzählt. Zumindest was die neue Adaption von Starregisseur Christopher Nolan angeht, die in Tschechien wie in Deutschland seit dem 16. Juli in den Filmhäusern läuft. Das IMAX-Kino im Prager Viertel Flora ist jedoch eines von ganz wenigen auf dem Kontinent, die die teuer verfilmte Legende im originalen 70mm-Format zeigen. In Prag steht die Odyssee gleich 4-mal am Tag auf dem Programm. Das zieht Zuschauer aus ganz Europa an. Alessandro zum Beispiel ist extra aus dem italienischen Trient angereist, nur um sich das besondere Kinoerlebnis zu gönnen.
6: I'm kind of into analog.
7: Ich interessiere mich für Analogtechniken bei Film und Fotografie. Darum war ich wirklich gespannt, wie ein richtig guter Film wirkt, der auf 70mm IMAX gedreht wurde. Die Geschichte kennen wir natürlich alle mehr oder weniger, aber von der technischen Seite her war es fantastisch.
6: Technically it was amazing.
5: Alessandro ist bei weitem nicht der einzige Filmtourist, der extra für eine IMAX-Vorführung in die tschechische Hauptstadt kommt. Dies bestätigte Denisa Schandova von der PR-Agentur Presscode CZ vergangene Woche gegenüber der Presseagentur ČTK. Ihren Worten zufolge sind die Vorstellungen der Odyssee im Prager Kino Flora 1 Woche im Voraus ausverkauft. Das Werk von Christopher Nolan ist der erste Langspielfilm, der ausschließlich mit IMAX-Kameras gedreht wurde. Damit bietet er eine fast 10-mal so hohe Auflösung wie das übliche 35mm Material. Das war auch Grund genug für Stefan, nach Prag zu kommen.
8: I'm from Nürnberg.
7: Ich bin aus Nürnberg. Über die IMAX-Version habe ich viel im Internet gehört. Also habe ich nachgeschaut, wo ich den Film im Originalformat sehen könnte. Prag war die nächstgelegene Möglichkeit. Mir gefällt, wie groß die IMAX-Leinwand ist. Sie ist fast quadratisch. Darauf sehen nicht nur die Landschaftsaufnahmen toll aus, sondern auch die Filmfiguren.
8: Looked amazing, yeah.
5: Was das europäische Festland angeht, ist die Odyssee im Originalformat bisher nur noch in Brüssel und in Montpellier zu sehen. Aber es war eben Prag, wo sich Alessandro und Stefan nun zufällig getroffen und angefreundet haben. Und das nicht im Kino, sondern schon vor der Vorstellung in einem Restaurant, wie der Italiener erzählt.
7: Ich kannte die Gaststätte und war mal wieder zum Brunch da. Es war erst 11:30 vormittags und ich hatte noch eine Menge Zeit. Da kam Stefan rein und wir kamen ins Gespräch darüber, warum wir in Prag sind. Stefan meinte, er sei nur für einen Tag hier, eben wegen des Films. Und ich sagte, echt? Ich auch.
8: Oh, really?
5: Die beiden Filmfans nahmen nach der Vorstellung noch die Gelegenheit wahr, die Vorführkabine des IMAX-Kinos Flora zu besichtigen. Stefan staunte nicht schlecht.
9: I'm in shock.
7: Ich bin ganz schön geschockt. So eine laute Maschine habe ich nicht erwartet. Das ist ja wie in alten Vorführsälen. So ein Geräusch haben wahrscheinlich auch schon meine Großeltern gehört, wenn sie ins Kino gegangen sind.
8: When they went to the cinema.
5: Stefan und Alessandro hatten noch viele Fragen an den Filmvorführer. Und beim Abschied gaben sie sich das Versprechen, dass sie sich wieder in Prag treffen werden, nämlich anlässlich der Fortsetzung der Science-Fiction-Serie Dune. Der dritte Teil ist für Ende des Jahres angekündigt und wurde in Teilen ebenfalls in 70mm IMAX-Technik gedreht.
1: Daniela Honigmann hat berichtet. Nicht selten fängt es mit einem Nebenjob als Schüler oder Student an und dauert dann jahrzehntelang fort. Die Rede ist von Führern der Besuchergruppen auf tschechischen Burgen und Schlössern. Till Janzer blickt am Beispiel Velhartice hinter die alten Gemäuer.
10: Takže ještě jednou hezké dopoledne, abych vás chtěl přivítat na státním hradě Velhartice. Mé jméno je Lukáš Kopecký a my v následujících desítkách minut...
7: Lukáš Kopecký begrüßt eine Besuchergruppe auf der Burg Velhartice. Er wird sie in der nächsten knappen Stunde auf eine der vier Touren durch das Areal führen. Seit 20 Jahren ist Kopecký als Schlossführer tätig. Mittlerweile aber ist er vor allem Lehrer und hat eine Stelle als stellvertretender Rektor einer Grundschule im nahen Klatovy. Die aktuelle Saison in Velhartice sei seine letzte, sagte er.
2: Das Leben verlagert sich, Familie und so. In dieser Form wird es das letzte Mal für mich sein. Aber angesichts meiner Position als Lehrer hoffe ich, häufig wiederkommen zu können. Zum Beispiel zusammen mit den Schülern.
7: Die Erfahrung als Burgführer sei grundlegend gewesen für seine private Entwicklung und sein Arbeitsleben, findet Kopecký.
2: Sie hat mich gelehrt, wie man mit Menschen umgeht, wie man seine Stimme einsetzt und wie man einen Zeitplan erstellt, den wir als Lehrer ja auch brauchen. Und ich habe hunderte an Freundschaften geschlossen und unzählige Erlebnisse gehabt. Die Verbindung wird nicht abbrechen, wage ich zu behaupten.
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7: Vladislav Vlach wiederum ist eigentlich gelernter Gärtner. Seit 22 Jahren führt er die Besucher durch die Burg Velhartice und das vor allem an den Wochenenden.
2: Ich komme aus dem Nachbarort Nemilkov, weil ich wusste, dass ich mich beruflich künftig mit der Gärtnerei beschäftigen werde, brauchte ich noch etwas, bei dem ich vor allem mit dem Kopf arbeite. Da habe ich als 17-Jähriger mit den Schlossführungen begonnen.
7: Diesen Nebenjob wolle er gerne weitermachen, solange es ihm die Leitung von Velhartice, seine Gesundheit und sein Enthusiasmus erlaubten, fügt Vlach an. Der Komplex aus einer mittelalterlichen Burg und einem Renaissance-Schloss liegt sehr romantisch in den Hügeln des Böhmerwaldes. Verwaltet wird das Areal durch das staatliche Denkmalschutzamt. In der Hauptsaison seien 6 freie Mitarbeiter nötig, sagt der Kastellan von Velhartice Martin Mejstřík.
2: Unsere Schlossführer melden sich meist von selbst wieder. Und wir bemühen uns auch, dass dem so ist. Denn nach den ersten beiden Jahren, in denen wir sie einlernen, sind wir froh, wenn jene Schlossführer, die gut darin sind, auch weitermachen. Uns erleichtert das den Betrieb. Und wir wissen, dass den Besuchern der guten Qualität der geführten Touren gelegen ist.
7: Kastellan Mejstřík bestätigt, dass viele Schlossführer schon als Schüler und Studenten mit der Arbeit beginnen und dann lange dabei bleiben. Zugleich sagt er,
2: eine weitere wichtige Gruppe sind Rentner, die gerne mit Menschen zu tun haben und helfen wollen. Das sind für uns wertvolle Arbeitskräfte, weil sie bereits über Lebenserfahrung verfügen und zugleich viel Zeit mitbringen. Sie helfen uns vor allem in der Nebensaison, wenn die Studenten nicht so viel Zeit haben.
7: Und so würden auf der Burg Velhartice im Laufe der gesamten Saison zwischen 20 und 25 freie Mitarbeiter zum Einsatz kommen, rechnet der Kastellan zusammen.
1: Velhartice ist noch bis zum 1. November für Besucher geöffnet. Normalerweise startet die Saison dort mit dem Beginn der Sommerferien, also am 1. Juli. Soweit der Beitrag von Telianza und soweit das Tagesecho. Sie hören weiter die Auslandssendungen des Tschechischen Rundfunks. Im deutschsprachigen Programm geht es weiter. Er war tschechischer Herkunft, wurde aber in Österreich zum Missionar ausgebildet. Seine Aufgabe sah er jedoch in der Arbeit als Ethnologe. Paul Joachim Schebester ist durch große Teile Asiens und Afrikas gereist. Dabei verbrachte er viele Jahre bei Pygmäenvölkern und betrieb grundlegende Forschung über sie. Mehr über diesen Abenteuer nun in einem Beitrag von Telianza. Sie hören eine Wiederholung vom Januar dieses Jahres.
9: Kapitel aus der tschechischen Geschichte.
7: Der Ethnologe Paul Joachim Schebester, auf Tschechisch Pavel Jachim Schebester, begann seine wichtigsten Forschungsreisen erst, als er bereits 42 Jahre alt war. Im Jahr 1929 brach er auf zu den Pygmäen in Zentralafrika. Auf insgesamt 4 Expeditionen erkundete Schebester die kleinwüchsigen Völker in diesem Teil der Welt. Dabei lebte er mitten unter ihnen. So konnte er wirklich lernen, sie zu verstehen. Zu den ethnologischen Forschungen kam Paul Schebester über seine Tätigkeit als Missionar. Geboren wurde er 1887 in Groß-Peterwitz in Oberschlesien. Obwohl er den größten Teil seiner Studien auf Deutsch verfasste und in Österreich ausgebildet wurde, sowie dort tätig war, soll er sich selbst als oberschlesischen Mährer bezeichnet haben. Wie sein Weg zur Ethnologie war, erzählt die Anthropologin Linda Hronikova von der Prager Karls-Universität. Sie hat sich mit Schebesters Forschung über die Pygmäen eingehend beschäftigt.
11: Aus seinen eigenen Erinnerungen und denen seiner Freunde wissen wir, dass sich Paul Joachim Schebester schon zu Mittelschulzeiten in seiner Heimatstadt Groß-Peterwitz für Folklore interessiert hat. Die Gesellschaft war multikulturell, es lebten dort Polen, Tschechen und Deutsche. Er sammelte Sprichwörter und Märchen. Damit gab er sich aber nicht zufrieden, sondern veröffentlichte alles in einer katholischen Kirchenzeitung im Hulciner Ländchen. Da er ein sehr begabter Schüler war, ging Schebester nach seinem Abitur zum Studium nach Mödling nahe Wien. An der dortigen Ordenshochschule St. Gabriel studierte er Theologie und Philosophie.
7: Unter anderem lernte er bei Wilhelm Schmidt, einem Sprachwissenschaftler, Ethnologen und Historiker. Dieser begründete die Wiener Schule der Kulturkreislehre. Sie wird heute als Rassentheorie angesehen und dementsprechend kritisiert. Laut einigen Experten begann sich Schebester aber schon im Laufe seiner ersten Reise zu den Pygmäen von der Kulturkreislehre abzuwenden. In jedem Fall erwarb Paul Joachim Schebester einen Großteil seiner Fremdsprachenkenntnisse bei Schmidt und wollte diese für seine Arbeit als Missionar nutzen.
11: Schebester promovierte an der Hochschule in Theologie und trat der Gesellschaft des göttlichen Wortes bei. Dies war eine Ordensgemeinschaft der katholischen Kirche, die sich auf die Missionarstätigkeit in den am schwersten zugänglichen Gegenden der Welt spezialisiert hatte. Das fand Schebester wohl sehr interessant, denn gerade Missionare gelangten häufig als Erste an neue Orte.
7: 1911 ging Paul Joachim Schebester nach Mosambik. Das afrikanische Land war damals eine portugiesische Kolonie. Dann brach der Erste Weltkrieg aus und Portugal stand an der Seite von Großbritannien und Frankreich, während Österreich-Ungarn ein Verbündeter Deutschlands war. 1916 wurde Schebester deswegen zusammen mit weiteren Missionaren interniert und nach Lissabon gebracht. Dort beschäftigte er sich weiter mit Sprachen und fremden Kulturen. 1920 kehrte Schebester nach Mödling zurück und schloss sich der Redaktion von Anthropos an. Es war wieder Wilhelm Schmidt, der diese internationale Zeitschrift für Völkerkunde im Jahr 1906 gegründet hatte. Scheppester bildete sich weiter fort und promovierte 1926 an der Universität in Wien. Und sein ehemaliger Lehrer wurde zu seinem Kollegen und guten Freund. Schmidt überantwortete Scheppester die Forschung zu den Pygmäen. Allerdings wurde der Begriff damals anders ausgelegt als heute. Linda Ronikova.
11: Als Pygmäen wurden früher alle kleinwüchsigen Völker bezeichnet, nicht nur jene in Zentralafrika. So kam es, dass Scheppester als erste Reise zu den Pygmäen nach Asien führte. Erst 1929 besuchte er dann die Pygmäenvölker in Afrika. Bis Mitte der 1950er Jahre unternahm er 4 Expeditionen zu ihnen.
7: Worin sind die Pygmäen, deren Gesang wir hier gerade hören, aber so besonders? Sie gelten als sehr alte Gruppe von Menschen, bei denen sich ursprüngliche Lebensformen erhalten haben oder hatten. Vor allem sind sie Jäger und Sammler. Und natürlich zeichnen sie sich durch ihre Körpergröße von im Schnitt maximal 1,40 Meter aus, sowie durch bestimmte kulturelle Eigenschaften. Susanna Schirova leitet die anthropologischen Sammlungen der Naturwissenschaftlichen Fakultät an der Prager Karls-Universität, das sogenannte Hrdlička-Museum des Menschen. Dort befinden sich Gipsabzüge von Gesichtern und Körperteilen der Pygmäen, die Scheppester bei seinen Expeditionen angefertigt hat.
11: Mit diesen Abdrücken von Gesichtern sowie Armen und Beinen, die hier zu sehen sind, wollte Scheppester die ethnischen und kulturellen Spezifika der Pygmäen illustrieren. Auf dem Abdruck von Brust und Oberarm ist eine Narbentätowierung zu sehen, die er einfangen wollte. Bei den Abdrücken von Händen und Füßen fallen die Proportionen auf. Sie erinnern im Vergleich zu einem normal großen Europäer eher an die Hände und Füße von Kindern. Bei den Gebissen sticht hervor, dass die oberen Schneidezähne angespitzt sind.
7: Aus heutiger Perspektive sind diese Abdrücke eine zweifelhafte Methode, auch weil dahinter die zeitgenössischen Rassentheorien standen. Das Verfahren selbst hatte Scheppester beim Anthropologen Aleš Hrdlička in Prag gelernt. Bei seiner zweiten Reise in den Dschungel von Belgisch-Kongo in den Jahren 1934 und 1935 fertigte Paul Joachim Scheppester insgesamt 120 Abdrücke an. Zudem machte sich der Ethnologe detaillierte Notizen und sammelte viele Gegenstände. Um seine Gipsabzüge machen zu können, musste Scheppester aber erst einmal das Vertrauen der Indigenen gewinnen. Wie Linda Hronikova schildert, hatte der Wissenschaftler ein großes Charisma und konnte Menschen leicht für sich gewinnen. Und weiter?
11: Aber es spielten noch weitere Faktoren eine Rolle. Er stellte sich beispielsweise nicht über die Pygmäen, wie das einige andere Missionare, Reisende oder Ethnologen taten, sondern er pflegte aufrichtige Beziehungen zu ihnen, was sie sicher gemerkt haben. Er interessierte sich wirklich für sie und wollte ihnen helfen. Und zwar nicht nur darin, das Wort Gottes zu finden, sondern in ihrem Alltag. Der Westen hatte einiges zu bieten, wie etwa Medikamente. Wenn also gesundheitliche Probleme auftaten, half Scheppester, was die Sympathien noch einmal erhöhte.
7: Zudem kam dem Missionar seine Sprachbegabung zugute.
11: Ihm gelang es, auch einige Sprachen der Pygmäen zu lernen. Denn sie sprechen nicht nur ein Idiom, sondern mehrere unterschiedliche. Das öffnete ihm die Herzen der Pygmäen.
7: Nicht zuletzt aber bestach der Ethnologe die indigenen Bewohner auch einfach mit billigen Geschenken, um an seine Abdrücke zu kommen. Trotz solch bedenklichen Vorgehens knüpfte der Forscher besonders mit dem Stamm der Bambuti am Fluss Ituri freundschaftliche Beziehungen. Von ihnen erhielt er sogar den Titel Baba wa Bambuti, das bedeutet Vater der Bambuti, und er nannte sie seine Onkel und Tanten, was wiederum die Bambuti stolz machte. Gerade die Angehörigen dieses Stammes begleitete Shebesta zu ihren Jagden und Sammlertouren und er brachte auch viel Zeit in ihren Lagern zu. So wurde er zum wohl besten Kenner dieser indigenen Völker des zentralafrikanischen Urwaldes, zumindest in seiner Zeit. Sein Wissen gab er in vielen Dutzenden Zeitschriftenartikeln und in zahlreichen Büchern weiter. Eines heißt Die Bambuti-Pygmäen von Ituri und erschien nach der zweiten Reise. Im ersten Teil des zweiten Bandes geht es um die Wirtschaft dieses Stammes. Shebesta beschreibt dabei, wie die Frauen am Vormittag losziehen und in Begleitung der Kinder 5 bis 6 Stunden im Urwald nach Essbarem suchen. Unter anderem schreibt er, Zitat:
11: Auf solchen Waldzügen sammelt die Frau auch animalische Nahrungsmittel. Alle irgendwie essbaren Kleintiere wie Schnecken, Larven, Schlangen wandern in den Rückenkorb. Diese Dinge werden aber nicht wahllos zwischen die Vegetabilien gesteckt, sondern jeweils in Tüten aus Kerenu- oder Duro-Blättern gewickelt und im Korb verstaut. Die Raupen, die, wie schon erwähnt, nestartig um den Stamm oder um einen Baumast dicht aneinander gelagert sitzen, werden in Körbchen abgestreift, mit Blättern zugedeckt und heimgetragen. Frauen erklettern nicht selten selbst höhere Bäume, um dieser kostbaren Beute habhaft zu werden.
7: Diese wie andere Bücher verfasste Shebesta auf Deutsch, aber er brachte auch tschechische Ausgaben heraus. Allerdings hatte der Ethnologe mit der Schriftsprache so seine Mühe, da er in Kindertagen selbst eher den mährischen Dialekt seiner Heimat gelernt hatte. Und weiter Susanna Schirova.
11: Shebesta arbeitete immer mit jemandem zusammen, der ihm bis zu einem gewissen Grad dabei half, sein Tschechisch für den Leser angenehmer zu machen.
7: Bei seiner letzten Reise in den zentralafrikanischen Urwald in den Jahren 1954 und 1955 beschäftigte sich der Ethnologe unter anderem mit den Sprachen der Pygmäen. Seine Erkenntnis war, dass keines der Völker mehr seine ursprüngliche Sprache spreche. 12 Jahre nach dieser Expedition, also 1967, starb Paul Joachim Shebesta in Mödling an den Folgen eines Herzinfarkts. So blieb sein letztes Buch unvollendet. Begraben ist er auf dem Klosterfriedhof in der Stadt bei Wien. In den vergangenen 60 Jahren hat sich die ethnologische und anthropologische Feldforschung stark verändert. Inzwischen wird eher mit Genanalysen nach der Herkunft und Verwandtschaft von Volksgruppen gefragt. Dennoch sagt Linda Hronikova, dass niemand, der sich heutzutage mit den Pygmäen beschäftige, an Paul Joachim Shebesta vorbeikomme.
11: Die Informationen, die er zusammengetragen hat, gleichen einer Zeitreise. Denn die Pygmäen leben heute meist nicht mehr auf traditionelle Weise. Shebesta gelangte damals noch an Orte, wo die Menschen noch nie einen Weißen gesehen hatten. Er zeichnete ihre Tänze auf, ihre Mythologie und ihre Sprachen. Das alles schilderte er in seinen Büchern und Zeitschriftenartikeln. Es ist ein Schatz, auf den die heutige Anthropologie ohne Shebesta nicht zurückgreifen könnte.
7: Außerdem machte er rund 900 Fotos und nahm 3000 Meter Filmmaterial auf.

Und das war's für heute, liebe Hörerinnen und Hörer. Aus dem Studio verabschiedet sich Markéta Kachlíková. 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
1: Hallo und willkommen zur heutigen Sendung von Radio Prag International. Im Studio für Sie ist Margareta Kachlíková. Und das sind unsere Themen heute. Christopher Nolans neuer Blockbuster Die Odyssee sorgt für einen regelrechten Ansturm auf das Prager IMAX-Kino. Warum Filmfans aus ganz Europa extra anreisen und wie dabei neue Freundschaften entstehen, erfahren Sie in unserem ersten Beitrag. Viele Schlossführer in Tschechien fangen als Studenten an und bleiben ein Leben lang. Wir nehmen Sie mit hinter die Kulissen der Burg Velhartice. Und im Anschluss an das Tagesecho blicken wir in unserem Geschichtskapitel auf das Leben des tschechisch-österreichischen Ethnologen Paul Joachim Schebester und seine Jahre bei den Pygmäenvölkern Afrikas. Bleiben Sie dran. Nun aber gebe ich erst einmal ab an Martina Schneibergová.
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2: Die Karpaten-Initiative, die Anfang der Woche vom ukrainischen Präsident Volodymyr Zelensky vorgestellt wurde, hat das Potenzial zu einer Plattform für eine vertiefte Zusammenarbeit zwischen der Ukraine und den mitteleuropäischen Staaten zu werden, die über die militärische Hilfe hinausgeht. Darüber waren sich von der Presseagentur ČTK angefragten Analytiker am Mittwoch einig. Der Analytiker von der Assoziation für internationale Fragen, Pavel Havlíček, ist beispielsweise der Meinung, dass die Initiative auf den Bemühungen des ukrainischen Ex-Außenministers Dmytro Kuleba aufbaut, die Ukraine stärker in Mitteleuropa zu verankern und sie von der Wahrnehmung als Teil Osteuropas zu lösen. Havlíček wies darauf hin, dass die Initiative auch Staaten offenstehen sollte, die bei direkter militärischer Hilfe für die Ukraine eher zurückhaltend sind. Zu diesen Staaten gehört laut dem Analytiker derzeit auch Tschechien. Die tschechischen Bahnen haben im ersten Halbjahr 85,5 Millionen Fahrgäste befördert, was einem Anstieg um 6,8% gegenüber dem Vorjahr entspricht. Dies ist der höchste Wert seit 2019, der Zeit vor der Corona-Pandemie, wo die tschechischen Bahnen über 91,6 Millionen Menschen beförderten. Der Anstieg wurde vor allem durch Inlandsreisen betrieben, während der Inlandsreiseverkehr stagnierte. Rund 3 Millionen Menschen reisten grenzüberschreitend, etwa genauso viele wie im Vorjahr. Nach Angaben des Verkehrsunternehmens wurde das Interesse an Bahnreisen unter anderem durch die steigenden Kraftstoffpreise angekurbelt. Darüber informierte das Unternehmen am Mittwoch in einem Pressebericht. Die ukrainischen Behörden haben 10 Personen wegen Betrugs und Geldwäsche angeklagt, weil sie tschechischen Bürgern unter dem Vorwand von Investitionen in die Kryptowährung zweistellige Millionenbeträge in Kronen entlockt hatten. Darüber informierten die ukrainische Staatsanwaltschaft und die Polizei des Mährisch-Schlesischen Kreises am Mittwoch. Nach Angaben der tschechischen Polizei wurden bisher 10 Personen angeklagt, darunter der Hauptorganisator sowie Personen, die den Ermittlern zufolge seit Oktober 2024 Menschen in Tschechien angerufen hatten. Das Prager Obergericht bestätigte beispielsweise vorige Woche 7-jährige Haftstrafen für 3 tschechische Staatsbürger, die ihre Mitbürger betrogen hatten, indem sie sich beim Anrufen aus einem Callcenter in Ukraine als Bankmitarbeiter ausgaben. In ganz Südmähren sind am Dienstag an allen Wetterstationen, die über Daten aus mehr 30 Jahren verfügen, Temperaturrekorde gebrochen worden. Am besten war es in Stražice in der Gegend von Hodonín. Es wurde nicht nur der Rekord für dieses Datum von 2013 gebrochen, sondern die Station verzeichnete auch den ersten Tag mit Temperaturen über 40 Grad in Mähren und übertraf damit den am Montag aufgestellten bisherigen Höchstwert. Mehr als 40 Grad wurden auch in Diakovice nahe Znojma gemessen. Die meisten Aufzeichnungen von Rekordtemperaturen stammten von 2003. Dies teilte Jitka Kučerová von der Brünner Zweigstelle des Tschechischen Hydrometeorologischen Instituts der Presseagentur ČTK mit. In Strašnice zeigte das Thermometer bereits um 13:40 40,3 Grad. Allmählich stieg die Temperatur auf 40,9 Grad. In der Barockfestung Josefow in der ostböhmischen Stadt Jaromír beginnt an diesem Mittwoch das Metal and Hardcore Festival Bird the Assault. Während des Festivals treten mehr als 160 Bands auf. Die Veranstalter erwarten zehntausende Besucher. Dies teilt der Festivalsprecher Wojciech Sedlák am Mittwoch der Presseagentur ČTK mit. Sedlák bezeichnete die US-amerikanischen Bands Body Count und Primus und die norwegische Band Vardruna als die größten Publikumsmagneten. Am Donnerstag tritt die finnische Band Valtari auf. Sie war der vom Symphonieorchester Bohemia Orchestra Prag begleitet, teilten die Veranstalter mit. Das Begleitprogramm des Festivals umfasst Vorträge, Workshops und Ausstellungen. Das Festival geht in der Nacht auf Sonntag zu Ende. Zum Abschluss noch ein Blick auf das Wetter. In Tschechien ist es am Donnerstag überwiegend wolkig. Es gibt Regenschauer und Gewitter. Die Tageshöchsttemperaturen liegen zwischen 27 und 32 Grad. Im Osten mehren zwischen 32 und 37 Grad. Lang 1000 Meter werden 24 Grad erreicht.
1: Das waren die aktuellen Nachrichten. Sie sind bei Radio Prag International. Es folgt unser Tagesecho. Seit gut 3 Wochen läuft Die Odyssee in der Regie von Christopher Nolan in den Kinos. Obwohl der Starttermin in vielen europäischen Ländern der gleiche war, fahren zahlreiche Filmfans doch extra nach Prag, um sich den Streifen anzuschauen. Denn hier wird er im Originalformat gezeigt. Und dabei wurden sogar neue internationale Freundschaften geschlossen. Daniela Honigmann berichtet.
3: Promise me you'll come back.
4: What if I can't?
5: Nach fast 3 Stunden senkt sich der Vorhang und die Odyssee ist auserzählt. Zumindest was die neue Adaption von Starregisseur Christopher Nolan angeht, die in Tschechien wie in Deutschland seit dem 16. Juli in den Filmhäusern läuft. Das IMAX-Kino im Prager Viertel Flora ist jedoch eines von ganz wenigen auf dem Kontinent, die die teuer verfilmte Legende im originalen 70mm Format zeigen. In Prag steht die Odyssee gleich 4-mal am Tag auf dem Programm. Das zieht Zuschauer aus ganz Europa an. Alessandro zum Beispiel ist extra aus dem italienischen Trient angereist, nur um sich das besondere Kinoerlebnis zu gönnen.
6: I'm kind of into analog.
7: Ich interessiere mich für Analogtechniken bei Film und Fotografie. Darum war ich wirklich gespannt, wie ein richtig guter Film wirkt, der auf 70mm IMAX gedreht wurde. Die Geschichte kennen wir natürlich alle mehr oder weniger, aber von der technischen Seite her war es fantastisch.
6: Technically it was amazing.
5: Alessandro ist bei weitem nicht der einzige Filmtourist, der extra für eine IMAX-Vorführung in die tschechische Hauptstadt kommt. Dies bestätigte Denisa Schandova von der PR-Agentur Presscode CZ vergangene Woche gegenüber der Presseagentur ČTK. Ihren Worten zufolge sind die Vorstellungen der Odyssee im Prager Kino Flora 1 Woche im Voraus ausverkauft. Das Werk von Christopher Nolan ist der erste Langspielfilm, der ausschließlich mit IMAX-Kameras gedreht wurde. Damit bietet er eine fast 10-mal so hohe Auflösung wie das übliche 35mm Material. Das war auch Grund genug für Stefan, nach Prag zu kommen.
8: I'm from Nürnberg.
7: Ich bin aus Nürnberg. Über die IMAX-Version habe ich viel im Internet gehört. Also habe ich nachgeschaut, wo ich den Film im Originalformat sehen könnte. Prag war die nächstgelegene Möglichkeit. Mir gefällt, wie groß die IMAX-Leinwand ist. Sie ist fast quadratisch. Darauf sehen nicht nur die Landschaftsaufnahmen toll aus, sondern auch die Filmfiguren.
8: Looked amazing, yeah.
5: Was das europäische Festland angeht, ist die Odyssee im Originalformat bisher nur noch in Brüssel und in Montpellier zu sehen. Aber es war eben Prag, wo sich Alessandro und Stefan nun zufällig getroffen und angefreundet haben. Und das nicht im Kino, sondern schon vor der Vorstellung in einem Restaurant, wie der Italiener erzählt.
7: Ich kannte die Gaststätte und war mal wieder zum Brunch da. Es war erst 11:30 vormittags und ich hatte noch eine Menge Zeit. Da kam Stefan rein und wir kamen ins Gespräch darüber, warum wir in Prag sind. Stefan meinte, er sei nur für einen Tag hier, eben wegen des Films. Und ich sagte, echt? Ich auch.
8: Oh, really?
5: Die beiden Filmfans nahmen nach der Vorstellung noch die Gelegenheit wahr, die Vorführkabine des IMAX-Kinos Flora zu besichtigen. Stefan staunte nicht schlecht.
9: I'm in shock.
7: Ich bin ganz schön geschockt. So eine laute Maschine habe ich nicht erwartet. Das ist ja wie in alten Vorführsälen. So ein Geräusch haben wahrscheinlich auch schon meine Großeltern gehört, wenn sie ins Kino gegangen sind.
9: When they went to the cinema.
5: Stefan und Alessandro hatten noch viele Fragen an den Filmvorführer. Und beim Abschied gaben sie sich das Versprechen, dass sie sich wieder in Prag treffen werden, nämlich anlässlich der Fortsetzung der Science-Fiction-Serie Dune. Der dritte Teil ist für Ende des Jahres angekündigt und wurde in Teilen ebenfalls in 70mm IMAX-Technik gedreht.
1: Daniela Honigmann hat berichtet. Nicht selten fängt es mit einem Nebenjob als Schüler oder Student an und dauert dann jahrzehntelang fort. Die Rede ist von Führern der Besuchergruppen auf tschechischen Burgen und Schlössern. Till Janzer blickt am Beispiel Velhartice hinter die alten Gemäuer.
10: Takže ještě jednou hezké dopoledne, abych vás chtěl přivítat na státním hradě Velhartice. Mé jméno je Lukáš Kopecký a my v následujících desítkách minut...
7: Lukáš Kopecký begrüßt eine Besuchergruppe auf der Burg Velhartice. Er wird sie in der nächsten knappen Stunde auf eine der vier Touren durch das Areal führen. Seit 20 Jahren ist Kopecký als Schlossführer tätig. Mittlerweile aber ist er vor allem Lehrer und hat eine Stelle als stellvertretender Rektor einer Grundschule im nahen Klatovy. Die aktuelle Saison in Velhartice sei seine letzte, sagte er.
2: Das Leben verlagert sich, Familie und so. In dieser Form wird es das letzte Mal für mich sein. Aber angesichts meiner Position als Lehrer hoffe ich, häufig wiederkommen zu können. Zum Beispiel zusammen mit den Schülern.
7: Die Erfahrung als Burgführer sei grundlegend gewesen für seine private Entwicklung und sein Arbeitsleben, findet Kopecký.
2: Sie hat mich gelehrt, wie man mit Menschen umgeht, wie man seine Stimme einsetzt und wie man einen Zeitplan erstellt, den wir als Lehrer ja auch brauchen. Und ich habe hunderte an Freundschaften geschlossen und unzählige Erlebnisse gehabt. Die Verbindung wird nicht abbrechen, wage ich zu behaupten.
9: To foto je nesmrtelný, troufám si říct.
7: Wladyslaw Vlach wiederum ist eigentlich gelernter Gärtner. Seit 22 Jahren führt er die Besucher durch die Burg Velhartice und das vor allem an den Wochenenden.
2: Ich komme aus dem Nachbarort Nemilkov, weil ich wusste, dass ich mich beruflich künftig mit der Gärtnerei beschäftigen werde, brauchte ich noch etwas, bei dem ich vor allem mit dem Kopf arbeite. Da habe ich als 17-Jähriger mit den Schlossführungen begonnen.
7: Diesen Nebenjob wolle er gerne weitermachen, solange es ihm die Leitung von Velhartice, seine Gesundheit und sein Enthusiasmus erlaubten, fügt Vlach an. Der Komplex aus einer mittelalterlichen Burg und einem Renaissance-Schloss liegt sehr romantisch in den Hügeln des Böhmerwaldes. Verwaltet wird das Areal durch das staatliche Denkmalschutzamt. In der Hauptsaison seien 6 freie Mitarbeiter nötig, sagt der Kastellan von Velhartice Martin Mejstřík.
2: Unsere Schlossführer melden sich meist von selbst wieder. Und wir bemühen uns auch, dass dem so ist. Denn nach den ersten beiden Jahren, in denen wir sie einlernen, sind wir froh, wenn jene Schlossführer, die gut darin sind, auch weitermachen. Uns erleichtert das den Betrieb. Und wir wissen, dass den Besuchern der guten Qualität der geführten Touren gelegen ist.
7: Kastellan Mejstřík bestätigt, dass viele Schlossführer schon als Schüler und Studenten mit der Arbeit beginnen und dann lange dabei bleiben. Zugleich sagt er,
2: eine weitere wichtige Gruppe sind Rentner, die gerne mit Menschen zu tun haben und helfen wollen. Das sind für uns wertvolle Arbeitskräfte, weil sie bereits über Lebenserfahrung verfügen und zugleich viel Zeit mitbringen. Sie helfen uns vor allem in der Nebensaison, wenn die Studenten nicht so viel Zeit haben.
7: Und so würden auf der Burg Velhartice im Laufe der gesamten Saison zwischen 20 und 25 freie Mitarbeiter zum Einsatz kommen, rechnet der Kastellan zusammen.
1: Velhartice ist noch bis zum 1. November für Besucher geöffnet. Normalerweise startet die Saison dort mit dem Beginn der Sommerferien, also am 1. Juli. Soweit der Beitrag von Telianza und soweit das Tagesecho. Sie hören weiter die Auslandssendungen des Tschechischen Rundfunks. Im deutschsprachigen Programm geht es weiter. Er war tschechischer Herkunft, wurde aber in Österreich zum Missionar ausgebildet. Seine Aufgabe sah er jedoch in der Arbeit als Ethnologe. Paul Joachim Schebester ist durch große Teile Asiens und Afrikas gereist. Dabei verbrachte er viele Jahre bei Pygmäenvölkern und betrieb grundlegende Forschung über sie. Mehr über diesen Abenteuer nun in einem Beitrag von Telianza. Sie hören eine Wiederholung vom Januar dieses Jahres.
11: Kapitel aus der tschechischen Geschichte.
7: Der Ethnologe Paul Joachim Schebester, auf Tschechisch Pavel Jachim Schebester, begann seine wichtigsten Forschungsreisen erst, als er bereits 42 Jahre alt war. Im Jahr 1929 brach er auf zu den Pygmäen in Zentralafrika. Auf insgesamt 4 Expeditionen erkundete Schebester die kleinwüchsigen Völker in diesem Teil der Welt. Dabei lebte er mitten unter ihnen. So konnte er wirklich lernen, sie zu verstehen. Zu den ethnologischen Forschungen kam Paul Schebester über seine Tätigkeit als Missionar. Geboren wurde er 1887 in Groß-Peterwitz in Oberschlesien. Obwohl er den größten Teil seiner Studien auf Deutsch verfasste und in Österreich ausgebildet wurde, sowie dort tätig war, soll er sich selbst als oberschlesischen Mährer bezeichnet haben. Wie sein Weg zur Ethnologie war, erzählt die Anthropologin Linda Hronikova von der Prager Karls-Universität. Sie hat sich mit Schebesters Forschung über die Pygmäen eingehend beschäftigt.
12: Aus seinen eigenen Erinnerungen und denen seiner Freunde wissen wir, dass sich Paul Joachim Schebester schon zu Mittelschulzeiten in seiner Heimatstadt Groß-Peterwitz für Folklore interessiert hat. Die Gesellschaft war multikulturell, es lebten dort Polen, Tschechen und Deutsche. Er sammelte Sprichwörter und Märchen. Damit gab er sich aber nicht zufrieden, sondern veröffentlichte alles in einer katholischen Kirchenzeitung im Hultschiner Ländchen. Da er ein sehr begabter Schüler war, ging Schebester nach seinem Abitur zum Studium nach Mödling nahe Wien. An der dortigen Ordenshochschule St. Gabriel studierte er Theologie und Philosophie.
7: Unter anderem lernte er bei Wilhelm Schmidt, einem Sprachwissenschaftler, Ethnologen und Historiker. Dieser begründete die Wiener Schule der Kulturkreislehre. Sie wird heute als Rassentheorie angesehen und dementsprechend kritisiert. Laut einigen Experten begann sich Schebester aber schon im Laufe seiner ersten Reise zu den Pygmäen von der Kulturkreislehre abzuwenden. In jedem Fall erwarb Paul Joachim Schebester einen Großteil seiner Fremdsprachenkenntnisse bei Schmidt und wollte diese für seine Arbeit als Missionar nutzen.
12: Schebester promovierte an der Hochschule in Theologie und trat der Gesellschaft des göttlichen Wortes bei. Dies war eine Ordensgemeinschaft der katholischen Kirche, die sich auf die Missionarstätigkeit in den am schwersten zugänglichen Gegenden der Welt spezialisiert hatte. Das fand Schebester wohl sehr interessant, denn gerade Missionare gelangten häufig als Erste an neue Orte.
7: 1911 ging Paul Joachim Schebester nach Mosambik. Das afrikanische Land war damals eine portugiesische Kolonie. Dann brach der Erste Weltkrieg aus und Portugal stand an der Seite von Großbritannien und Frankreich, während Österreich-Ungarn ein Verbündeter Deutschlands war. 1916 wurde Schebester deswegen zusammen mit weiteren Missionaren interniert und nach Lissabon gebracht. Dort beschäftigte er sich weiter mit Sprachen und fremden Kulturen. 1920 kehrte Scheibesta nach Mödling zurück und schloss sich der Redaktion von Anthropos an. Es war wieder Wilhelm Schmidt, der diese internationale Zeitschrift für Völkerkunde im Jahr 1906 gegründet hatte. Scheibesta bildete sich weiter fort und promovierte 1926 an der Universität in Wien. Und sein ehemaliger Lehrer wurde zu seinem Kollegen und guten Freund. Schmidt überantwortete Scheibesta die Forschung zu den Pygmäen. Allerdings wurde der Begriff damals anders ausgelegt als heute. Linda Ronikova.
12: Als Pygmäen wurden früher alle kleinwüchsigen Völker bezeichnet, nicht nur jene in Zentralafrika. So kam es, dass Scheibesta als erste Reise zu den Pygmäen nach Asien führte. Erst 1929 besuchte er dann die Pygmäenvölker in Afrika. Bis Mitte der 1950er Jahre unternahm er 4 Expeditionen zu ihnen.
7: Worin sind die Pygmäen, deren Gesang wir hier gerade hören, aber so besonders? Sie gelten als sehr alte Gruppe von Menschen, bei denen sich ursprüngliche Lebensformen erhalten haben oder hatten. Vor allem sind sie Jäger und Sammler. Und natürlich zeichnen sie sich durch ihre Körpergröße von im Schnitt maximal 1,40 Meter aus, sowie durch bestimmte kulturelle Eigenschaften. Susanna Schirova leitet die anthropologischen Sammlungen der Naturwissenschaftlichen Fakultät an der Prager Karls-Universität, das sogenannte Hrdlička-Museum des Menschen. Dort befinden sich Gipsabzüge von Gesichtern und Körperteilen der Pygmäen, die Scheibesta bei seinen Expeditionen angefertigt hat.
12: Mit diesen Abdrücken von Gesichtern sowie Armen und Beinen, die hier zu sehen sind, wollte Scheibesta die ethnischen und kulturellen Spezifika der Pygmäen illustrieren. Auf dem Abdruck von Brust und Oberarm ist eine Narbentätowierung zu sehen, die er einfangen wollte. Bei den Abdrücken von Händen und Füßen fallen die Proportionen auf. Sie erinnern im Vergleich zu einem normal großen Europäer eher an die Hände und Füße von Kindern. Bei den Gebissen sticht hervor, dass die oberen Schneidezähne angespitzt sind.
7: Aus heutiger Perspektive sind diese Abdrücke eine zweifelhafte Methode, auch weil dahinter die zeitgenössischen Rassentheorien standen. Das Verfahren selbst hatte Scheibesta beim Anthropologen Aleš Hrdlička in Prag gelernt. Bei seiner zweiten Reise in den Dschungel von Belgisch-Kongo in den Jahren 1934 und 35 fertigte Paul-Joachim Scheibesta insgesamt 120 Abdrücke an. Zudem machte sich der Ethnologe detaillierte Notizen und sammelte viele Gegenstände. Um seine Gipsabzüge machen zu können, musste Scheibesta aber erst einmal das Vertrauen der Indigenen gewinnen. Wie Linda Hronikova schildert, hatte der Wissenschaftler ein großes Charisma und konnte Menschen leicht für sich gewinnen. Und weiter?
12: Aber es spielten noch weitere Faktoren eine Rolle. Er stellte sich beispielsweise nicht über die Pygmäen, wie das einige andere Missionare, Reisende oder Ethnologen taten, sondern er pflegte aufrichtige Beziehungen zu ihnen, was sie sicher gemerkt haben. Er interessierte sich wirklich für sie und wollte ihnen helfen. Und zwar nicht nur darin, das Wort Gottes zu finden, sondern in ihrem Alltag. Der Westen hatte einiges zu bieten, wie etwa Medikamente. Wenn also gesundheitliche Probleme auftaten, half Scheibesta, was die Sympathien noch einmal erhöhte.
7: Zudem kam dem Missionar seine Sprachbegabung zugute.
12: Ihm gelang es, auch einige Sprachen der Pygmäen zu lernen. Denn sie sprechen nicht nur ein Idiom, sondern mehrere unterschiedliche. Das öffnete ihm die Herzen der Pygmäen.
7: Nicht zuletzt aber bestach der Ethnologe die indigenen Bewohner auch einfach mit billigen Geschenken, um an seine Abdrücke zu kommen. Trotz solch bedenklichen Vorgehens knüpfte der Forscher besonders mit dem Stamm der Bambuti am Fluss Ituri freundschaftliche Beziehungen. Von ihnen erhielt er sogar den Titel Babawa Bambuti, das bedeutet Vater der Bambuti, und er nannte sie seine Onkel und Tanten, was wiederum die Bambuti stolz machte. Gerade die Angehörigen dieses Stammes begleitete Shebesta zu ihren Jagden und Sammlertouren und er brachte auch viel Zeit in ihren Lagern zu. So wurde er zum wohl besten Kenner dieser indigenen Völker des zentralafrikanischen Urwaldes, zumindest in seiner Zeit. Sein Wissen gab er in vielen Dutzenden Zeitschriftenartikeln und in zahlreichen Büchern weiter. Eines heißt Die Bambuti-Pygmäen von Ituri und erschien nach der zweiten Reise. Im ersten Teil des zweiten Bandes geht es um die Wirtschaft dieses Stammes. Shebesta beschreibt dabei, wie die Frauen am Vormittag losziehen und in Begleitung der Kinder 5 bis 6 Stunden im Urwald nach Essbarem suchen. Unter anderem schreibt er, Zitat:
12: Auf solchen Waldzügen sammelt die Frau auch animalische Nahrungsmittel. Alle irgendwie essbaren Kleintiere wie Schnecken, Larven, Schlangen wandern in den Rückenkorb. Diese Dinge werden aber nicht wahllos zwischen die Vegetabilien gesteckt, sondern jeweils in Tüten aus Kerenu- oder Duro-Blättern gewickelt und im Korb verstaut. Die Raupen, die, wie schon erwähnt, nestartig um den Stamm oder um einen Baumast dicht aneinander gelagert sitzen, werden in Körbchen abgestreift, mit Blättern zugedeckt und heimgetragen. Frauen erklettern nicht selten selbst höhere Bäume, um dieser kostbaren Beute habhaft zu werden.
7: Diese wie andere Bücher verfasste Shebesta auf Deutsch, aber er brachte auch tschechische Ausgaben heraus. Allerdings hatte der Ethnologe mit der Schriftsprache so seine Mühe, da er in Kindertagen selbst eher den mährischen Dialekt seiner Heimat gelernt hatte. Und weiter Susanna Schirova.
12: Shebesta arbeitete immer mit jemandem zusammen, der ihm bis zu einem gewissen Grad dabei half, sein Tschechisch für den Leser angenehmer zu machen.
7: Bei seiner letzten Reise in den zentralafrikanischen Urwald in den Jahren 1954 und 1955 beschäftigte sich der Ethnologe unter anderem mit den Sprachen der Pygmäen. Seine Erkenntnis war, dass keines der Völker mehr seine ursprüngliche Sprache spreche. 12 Jahre nach dieser Expedition, also 1967, starb Paul Joachim Shebesta in Mödling an den Folgen eines Herzinfarkts. So blieb sein letztes Buch unvollendet. Begraben ist er auf dem Klosterfriedhof in der Stadt bei Wien. In den vergangenen 60 Jahren hat sich die ethnologische und anthropologische Feldforschung stark verändert. Inzwischen wird eher mit Genanalysen nach der Herkunft und Verwandtschaft von Volksgruppen gefragt. Dennoch sagt Linda Hronikova, dass niemand, der sich heutzutage mit den Pygmäen beschäftige, an Paul Joachim Shebesta vorbeikomme.
12: Die Informationen, die er zusammengetragen hat, gleichen einer Zeitreise. Denn die Pygmäen leben heute meist nicht mehr auf traditionelle Weise. Shebesta gelangte damals noch an Orte, wo die Menschen noch nie einen Weißen gesehen hatten. Er zeichnete ihre Tänze auf, ihre Mythologie und ihre Sprachen. Das alles schilderte er in seinen Büchern und Zeitschriftenartikeln. Es ist ein Schatz, auf den die heutige Anthropologie ohne Shebesta nicht zurückgreifen könnte.
7: Außerdem machte er rund 900 Fotos und nahm 3000 Meter Filmmaterial auf.

Und das war's für heute, liebe Hörerinnen und Hörer. Aus dem Studio verabschiedet sich Markéta Kachlíková. 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
1: Hallo und willkommen zur heutigen Sendung von Radio Prag International. Im Studio für Sie ist Margareta Kachlíková. Und das sind unsere Themen heute. Christopher Nolans neuer Blockbuster Die Odyssee sorgt für einen regelrechten Ansturm auf das Prager IMAX-Kino. Warum Filmfans aus ganz Europa extra anreisen und wie dabei neue Freundschaften entstehen, erfahren Sie in unserem ersten Beitrag. Viele Schlossführer in Tschechien fangen als Studenten an und bleiben ein Leben lang. Wir nehmen Sie mit hinter die Kulissen der Burg Velhartice. Und im Anschluss an das Tagesecho blicken wir in unserem Geschichtskapitel auf das

0: Leben des tschechisch-österreichischen Ethnologen Paul Joachim Schebester und seine Jahre bei den Pygmäenvölkern Afrikas. Bleiben Sie dran. Nun aber gebe ich erst einmal ab an Martina Schneiberger.
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2: Die Karpaten-Initiative, die Anfang der Woche vom ukrainischen Präsident Volodymyr Zelensky vorgestellt wurde, hat das Potenzial zu einer Plattform für eine vertiefte Zusammenarbeit zwischen der Ukraine und den mitteleuropäischen Staaten zu werden, die über die militärische Hilfe hinausgeht. Darüber waren sich von der Presseagentur CTK angefragten Analytiker am Mittwoch einig. Der Analytiker von der Assoziation für internationale Fragen, Pavel Havlíček, ist beispielsweise der Meinung, dass die Initiative auf den Bemühungen des ukrainischen Ex-Außenministers Dmytro Kuleba aufbaut, die Ukraine stärker in Mitteleuropa zu verankern und sie von der Wahrnehmung als Teil Osteuropas zu lösen. Havlíček wies darauf hin, dass die Initiative auch Staaten offenstehen sollte, die bei direkter militärischer Hilfe für die Ukraine eher zurückhaltend sind. Zu diesen Staaten gehört laut dem Analytiker derzeit auch Tschechien. Die tschechischen Bahnen haben im ersten Halbjahr 85,5 Millionen Fahrgäste befördert, was einem Anstieg um 6,8% gegenüber dem Vorjahr entspricht. Dies ist der höchste Wert seit 2019, der Zeit vor der Corona-Pandemie, wo die tschechischen Bahnen über 91,6 Millionen Menschen beförderten. Der Anstieg wurde vor allem durch Inlandsreisen betrieben, während der Inlandsreiseverkehr stagnierte. Rund 3 Millionen Menschen reisten grenzüberschreitend, etwa genauso viele wie im Vorjahr. Nach Angaben des Verkehrsunternehmens wurde das Interesse an Bahnreisen unter anderem durch die steigenden Kraftstoffpreise angekurbelt. Darüber informierte das Unternehmen am Mittwoch in einem Pressebericht. Die ukrainischen Behörden haben 10 Personen wegen Betrugs und Geldwäsche angeklagt, weil sie tschechischen Bürgern unter dem Vorwand von Investitionen die Kryptowährung zweistellige Millionenbeträge in Kronen entlockt hatten. Darüber informierten die ukrainische Staatsanwaltschaft und die Polizei des Mährisch-Schlesischen Kreises am Mittwoch. Nach Angaben der tschechischen Polizei wurden bisher 10 Personen angeklagt, darunter der Hauptorganisator sowie Personen, die den Ermittlern zufolge seit Oktober 2024 Menschen in Tschechien angerufen hatten. Das Prager Obergericht bestätigte beispielsweise vorige Woche 7-jährige Haftstrafen für 3 tschechische Staatsbürger, die ihre Mitbürger betrogen hatten, indem sie sich beim Anrufen aus einem Callcenter in Ukraine als Bankmitarbeiter ausgaben. In ganz Südmähren sind am Dienstag an allen Wetterstationen, die über Daten aus mehr 30 Jahren verfügen, Temperaturrekorde gebrochen worden. Am wärmsten war es in Stražice in der Gegend von Hodonín. Es wurde nicht nur der Rekord für dieses Datum von 2013 gebrochen, sondern die Station verzeichnete auch den ersten Tag mit Temperaturen über 40 Grad in Mähren und übertraf damit den am Montag aufgestellten bisherigen Höchstwert. Mehr als 40 Grad wurden auch in Diakovice nahe Znojmo gemessen. Die meisten Aufzeichnungen von Rekordtemperaturen stammten von 2003. Dies teilte Jitka Kučerová von der Brünner Zweigstelle des tschechischen Hydrometeorologischen Instituts der Presseagentur ČTK mit. In Strážnice zeigte das Thermometer bereits um 13:40 40,3 Grad. Allmählich stieg die Temperatur auf 40,9 Grad. In der Barockfestung Josefov in der ostböhmischen Stadt Jaromír beginnt an diesem Mittwoch das Metal and Hardcore Festival Brutal Assault. Während des Festivals treten mehr als 160 Bands auf. Die Veranstalter erwarten zehntausende Besucher. Dies teilte Festivalsprecher Vojtěch Sedlák am Mittwoch der Presseagentur ČTK mit. Sedlák bezeichnete die US-amerikanischen Bands Body Count und Primus und die norwegische Band Vardruna als die größten Publikumsmagneten. Am Donnerstag tritt die finnische Band Valtari auf. Sie werde vom Symphonieorchester Bohemia Orchestra Prag begleitet, teilten die Veranstalter mit. Das Begleitprogramm des Festivals umfasst Vorträge, Workshops und Ausstellungen. Das Festival geht in der Nacht auf Sonntag zu Ende. Zum Abschluss noch ein Blick auf das Wetter. In Tschechien ist es am Donnerstag überwiegend wolkig. Es gibt Regenschauer und Gewitter. Die Tageshöchsttemperaturen liegen zwischen 27 und 32 Grad. Im Osten mehren zwischen 32 und 37 Grad. Lang 1000 Meter werden 24 Grad erreicht.
0: Das waren die aktuellen Nachrichten. Sie sind bei Radio Prag International. Es folgt unser Tagesecho. Seit gut 3 Wochen läuft Die Odyssee in der Regie von Christopher Nolan in den Kinos. Obwohl der Starttermin in vielen europäischen Ländern der gleiche war, fahren zahlreiche Filmfans doch extra nach Prag, um sich den Streifen anzuschauen. Denn hier wird er im Originalformat gezeigt. Und dabei wurden sogar neue internationale Freundschaften geschlossen. Daniela Honigmann berichtet.
3: Promise me you will come back.
4: What if I can't?
5: Nach fast 3 Stunden senkt sich der Vorhang und die Odyssee ist auserzählt. Zumindest was die neue Adaption von Starregisseur Christopher Nolan angeht, die in Tschechien wie in Deutschland seit dem 16. Juli in den Filmhäusern läuft. Das IMAX-Kino im Prager Viertel Flora ist jedoch eines von ganz wenigen auf dem Kontinent, die die teuer verfilmte Legende im originalen 70mm-Format zeigen. In Prag steht die Odyssee gleich 4-mal am Tag auf dem Programm. Das zieht Zuschauer aus ganz Europa an. Alessandro zum Beispiel ist extra aus dem italienischen Trient angereist, nur um sich das besondere Kinoerlebnis zu gönnen.
6: I'm kind of into analog.
7: Ich interessiere mich für Analogtechniken bei Film und Fotografie. Darum war ich wirklich gespannt, wie ein richtig guter Film wirkt, der auf 70mm IMAX gedreht wurde. Die Geschichte kennen wir natürlich alle mehr oder weniger, aber von der technischen Seite her war es fantastisch.
6: Technically it was amazing.
5: Alessandro ist bei weitem nicht der einzige Filmtourist, der extra für eine IMAX-Vorführung in die tschechische Hauptstadt kommt. Dies bestätigte Denisa Schandova von der PR-Agentur Presscode CZ vergangene Woche gegenüber der Presseagentur CTK. Ihren Worten zufolge sind die Vorstellungen der Odyssee im Prager Kino Flora 1 Woche im Voraus ausverkauft. Das Werk von Christopher Nolan ist der erste Langspielfilm, der ausschließlich mit IMAX-Kameras gedreht wurde. Damit bietet er eine fast 10-mal so hohe Auflösung wie das übliche 35mm Material. Das war auch Grund genug für Stefan, nach Prag zu kommen.
8: I'm from Nürnberg.
7: Ich bin aus Nürnberg. Über die IMAX-Version habe ich viel im Internet gehört. Also habe ich nachgeschaut, wo ich den Film im Originalformat sehen könnte. Prag war die nächstgelegene Möglichkeit. Mir gefällt, wie groß die IMAX-Leinwand ist. Sie ist fast quadratisch. Darauf sehen nicht nur die Landschaftsaufnahmen toll aus, sondern auch die Filmfiguren.
8: Looked amazing, yeah.
5: Was das europäische Festland angeht, ist die Odyssee im Originalformat bisher nur noch in Brüssel und in Montpellier zu sehen. Aber es war eben Prag, wo sich Alessandro und Stefan nun zufällig getroffen und angefreundet haben. Und das nicht im Kino, sondern schon vor der Vorstellung in einem Restaurant, wie der Italiener erzählt.
7: Ich kannte die Gaststätte und war mal wieder zum Brunch da. Es war erst 11:30 Uhr und ich hatte noch eine Menge Zeit. Da kam Stefan rein und wir kamen ins Gespräch darüber, warum wir in Prag sind. Stefan meinte, er sei nur für einen Tag hier, eben wegen des Films. Und ich sagte, echt? Ich auch.
8: Oh, really?
5: Die beiden Filmfans nahmen nach der Vorstellung noch die Gelegenheit wahr, die Vorführkabine des IMAX-Kinos Flora zu besichtigen. Stefan staunte nicht schlecht.
8: I'm in shock.
7: Ich bin ganz schön geschockt. So eine laute Maschine habe ich nicht erwartet. Das ist ja wie in alten Vorführsälen. So ein Geräusch haben wahrscheinlich auch schon meine Großeltern gehört, wenn sie ins Kino gegangen sind.
8: When they went to the cinema.
5: Stefan und Alessandro hatten noch viele Fragen an den Filmvorführer. Und beim Abschied gaben sie sich das Versprechen, dass sie sich wieder in Prag treffen werden, nämlich anlässlich der Fortsetzung der Science-Fiction-Serie Dune. Der 3. Teil ist für Ende des Jahres angekündigt und wurde in Teilen ebenfalls in 70mm IMAX-Technik gedreht.
0: Daniela Honigmann hat berichtet. Nicht selten fängt es mit einem Nebenjob als Schüler oder Student an und dauert dann jahrzehntelang fort. Die Rede ist von Führern der Besuchergruppen auf tschechischen Burgen und Schlössern. Till Janzer blickt am Beispiel Velhartice hinter die alten Gemäuer.
9: Takže ještě jednou hezké dopoledne, abych vás chtěl přivítat na státním hradě Velhartice. Mé jméno je Lukáš Kopecký a my v následujících desítkách minut...
7: Lukáš Kopecký begrüßt eine Besuchergruppe auf der Burg Velhartice. Er wird sie in der nächsten knappen Stunde auf eine der vier Touren durch das Areal führen. Seit 20 Jahren ist Kopecký als Schlossführer tätig. Mittlerweile aber ist er vor allem Lehrer und hat eine Stelle als stellvertretender Rektor einer Grundschule im nahen Klatovy. Die aktuelle Saison in Velhartice sei seine letzte, sagte er.
2: Das Leben verlagert sich, Familie und so. In dieser Form wird es das letzte Mal für mich sein. Aber angesichts meiner Position als Lehrer hoffe ich, häufig wiederkommen zu können, zum Beispiel zusammen mit den Schülern.
7: Die Erfahrung als Burgführer sei grundlegend gewesen für seine private Entwicklung und sein Arbeitsleben, findet Kopecký.
2: Sie hat mich gelehrt, wie man mit Menschen umgeht, wie man seine Stimme einsetzt und wie man einen Zeitplan erstellt, den wir als Lehrer ja auch brauchen. Und ich habe hunderte an Freundschaften geschlossen und unzählige Erlebnisse gehabt. Die Verbindung wird nicht abbrechen, wage ich zu behaupten.
7: Vladislav Vlach wiederum ist eigentlich gelernter Gärtner. Seit 22 Jahren führt er die Besucher durch die Burg Velhartice und das vor allem an den Wochenenden.
2: Ich komme aus dem Nachbarort Nemilkov, weil ich wusste, dass ich mich beruflich künftig mit der Gärtnerei beschäftigen werde, brauchte ich noch etwas, bei dem ich vor allem mit dem Kopf arbeite. Da habe ich als 17-Jähriger mit den Schlossführungen begonnen.
7: Diesen Nebenjob wolle er gerne weitermachen, solange es ihm die Leitung von Velhartice, seine Gesundheit und sein Enthusiasmus erlaubten, fügt Vlach an. Der Komplex aus einer mittelalterlichen Burg und einem Renaissance-Schloss liegt sehr romantisch in den Hügeln des Böhmerwaldes. Verwaltet wird das Areal durch das staatliche Denkmalschutzamt. In der Hauptsaison seien 6 freie Mitarbeiter nötig, sagt der Kastellan von Velhartice Martin Mejstřík.
2: Unsere Schlossführer melden sich meist von selbst wieder. Und wir bemühen uns auch, dass dem so ist. Denn nach den ersten beiden Jahren, in denen wir sie einlernen, sind wir froh, wenn jene Schlossführer, die gut darin sind, auch weitermachen. Uns erleichtert das den Betrieb. Und wir wissen, dass den Besuchern der guten Qualität der geführten Touren gelegen ist.
7: Kastellan Mejstřík bestätigt, dass viele Schlossführer schon als Schüler und Studenten mit der Arbeit beginnen und dann lange dabei bleiben. Zugleich sagt er,
2: eine weitere wichtige Gruppe sind Rentner, die gerne mit Menschen zu tun haben und helfen wollen. Das sind für uns wertvolle Arbeitskräfte, weil sie bereits über Lebenserfahrung verfügen und zugleich viel Zeit mitbringen. Sie helfen uns vor allem in der Nebensaison, wenn die Studenten nicht so viel Zeit haben.
7: Und so würden auf der Burg Velhartice im Laufe der gesamten Saison zwischen 20 und 25 freie Mitarbeiter zum Einsatz kommen, rechnet der Kastellan zusammen.
0: Velhartice ist noch bis zum 1. November für Besucher geöffnet. Normalerweise startet die Saison dort mit dem Beginn der Sommerferien, also am 1. Juli. Soweit der Beitrag von Till Janzer und soweit das Tagesecho. 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Im deutschsprachigen Programm geht es weiter. Er war tschechischer Herkunft, wurde aber in Österreich zum Missionar ausgebildet. Seine Aufgabe sah er jedoch in der Arbeit als Ethnologe. Paul Joachim Szebesta ist durch große Teile Asiens und Afrikas gereist. Dabei verbrachte er viele Jahre bei Pygmäenvölkern und betrieb grundlegende Forschung über sie. Mehr über diesen Abenteuer nun in einem Beitrag von Till Janzer. Sie hören eine Wiederholung vom Januar dieses Jahres.
10: Kapitel aus der tschechischen Geschichte.
7: Der Ethnologe Paul Joachim Šebesta, auf Tschechisch Pavel Jáchym Šebesta, begann seine wichtigsten Forschungsreisen erst, als er bereits 42 Jahre alt war. Im Jahr 1929 brach er auf zu den Pygmäen in Zentralafrika. Auf insgesamt 4 Expeditionen erkundete Šebesta die kleinwüchsigen Völker in diesem Teil der Welt. Dabei lebte er mitten unter ihnen. So konnte er wirklich lernen, sie zu verstehen. Zu den ethnologischen Forschungen kam Paul Šebesta über seine Tätigkeit als Missionar. Geboren wurde er 1887 in Groß-Peterwitz in Oberschlesien. Obwohl er den größten Teil seiner Studien auf Deutsch verfasste und in Österreich ausgebildet wurde, sowie dort tätig war, soll er sich selbst als oberschlesischen Mährer bezeichnet haben. Wie sein Weg zur Ethnologie war, erzählt die Anthropologin Linda Hronikova von der Prager Karls-Universität. Sie hat sich mit Šebestas Forschung über die Pygmäen eingehend beschäftigt.
5: Aus seinen eigenen Erinnerungen und denen seiner Freunde wissen wir, dass sich Paul Joachim Šebesta schon zu Mittelschulzeiten in seiner Heimatstadt Groß-Peterwitz für Folklore interessiert hat. Die Gesellschaft war multikulturell, es lebten dort Polen, Tschechen und Deutsche. Er sammelte Sprichwörter und Märchen. Damit gab er sich aber nicht zufrieden, sondern veröffentlichte alles in einer katholischen Kirchenzeitung im Hulciner Ländchen. Da er ein sehr begabter Schüler war, ging Šebesta nach seinem Abitur zum Studium nach Mödling nahe Wien. An der dortigen Ordenshochschule St. Gabriel studierte er Theologie und Philosophie.
7: Unter anderem lernte er bei Wilhelm Schmidt, einem Sprachwissenschaftler, Ethnologen und Historiker. Dieser begründete die Wiener Schule der Kulturkreislehre. Sie wird heute als Rassentheorie angesehen und dementsprechend kritisiert. Laut einigen Experten begann sich Šebesta aber schon im Laufe seiner ersten Reise zu den Pygmäen von der Kulturkreislehre abzuwenden. In jedem Fall erwarb Paul Joachim Šebesta einen Großteil seiner Fremdsprachenkenntnisse bei Schmidt und wollte diese für seine Arbeit als Missionar nutzen.
5: Šebesta promovierte an der Hochschule in Theologie und trat der Gesellschaft des göttlichen Wortes bei. Dies war eine Ordensgemeinschaft der katholischen Kirche, die sich auf die Missionarstätigkeit in den am schwersten zugänglichen Gegenden der Welt spezialisiert hatte. Das fand Šebesta wohl sehr interessant, denn gerade Missionare gelangten häufig als Erste an neue Orte.
7: 1911 ging Paul Joachim Šebesta nach Mosambik. Das afrikanische Land war damals eine portugiesische Kolonie. Dann brach der Erste Weltkrieg aus und Portugal stand an der Seite von Großbritannien und Frankreich, während Österreich-Ungarn ein Verbündeter Deutschlands war. 1916 wurde Šebesta deswegen zusammen mit weiteren Missionaren interniert und nach Lissabon gebracht. Dort beschäftigte er sich weiter mit Sprachen und fremden Kulturen. 1920 kehrte Šebesta nach Mödling zurück und schloss sich der Redaktion von Anthropos an. Es war wieder Wilhelm Schmidt, der diese internationale Zeitschrift für Völkerkunde im Jahr 1906 gegründet hatte. Šebesta bildete sich weiter fort und promovierte 1926 an der Universität in Wien. Und sein ehemaliger Lehrer wurde zu seinem Kollegen und guten Freund. Schmidt überantwortete Šebesta die Forschung zu den Pygmäen. Allerdings wurde der Begriff damals anders ausgelegt als heute. Linda Hronikova.
11: Tehdy byly Pygmejové nazýváni vlastně všechny malá etnika.
5: Als Pygmäen wurden früher alle kleinwüchsigen Völker bezeichnet, nicht nur jene in Zentralafrika. So kam es, dass Shevestas erste Reise zu den Pygmäen nach Asien führte. Erst 1929 besuchte er dann die Pygmäenvölker in Afrika. Bis Mitte der 1950er Jahre unternahm er 4 Expeditionen zu ihnen.
7: Worin sind die Pygmäen, deren Gesang wir hier gerade hören, aber so besonders? Sie gelten als sehr alte Gruppe von Menschen, bei denen sich ursprüngliche Lebensformen erhalten haben oder hatten. Vor allem sind sie Jäger und Sammler. Und natürlich zeichnen sie sich durch ihre Körpergröße von im Schnitt maximal 1,40 Meter aus, sowie durch bestimmte kulturelle Eigenschaften. Susanna Schirova leitet die anthropologischen Sammlungen der Naturwissenschaftlichen Fakultät an der Prager Karls-Universität, das sogenannte Hrdlička-Museum des Menschen. Dort befinden sich Gipsabzüge von Gesichtern und Körperteilen der Pygmäen, die Shebesta bei seinen Expeditionen angefertigt hat.
5: Mit diesen Abdrücken von Gesichtern sowie Armen und Beinen, die hier zu sehen sind, wollte Shebesta die ethnischen und kulturellen Spezifika der Pygmäen illustrieren. Auf dem Abdruck von Brust und Oberarm ist eine Narbentätowierung zu sehen, die er einfangen wollte. Bei den Abdrücken von Händen und Füßen fallen die Proportionen auf. Sie erinnern im Vergleich zu einem normal großen Europäer eher an die Hände und Füße von Kindern. Bei den Gebissen sticht hervor, dass die oberen Schneidezähne angespitzt sind.
7: Aus heutiger Perspektive sind diese Abdrücke eine zweifelhafte Methode, auch weil dahinter die zeitgenössischen Rassentheorien standen. Das Verfahren selbst hatte Shebesta beim Anthropologen Aleš Hrdlička in Prag gelernt. Bei seiner zweiten Reise in den Dschungel von Belgisch-Kongo in den Jahren 1934 und 35 fertigte Paul Joachim Shebesta insgesamt 120 Abdrücke an. Zudem machte sich der Ethnologe detaillierte Notizen und sammelte viele Gegenstände. Um seine Gipsabzüge machen zu können, musste Shebesta aber erst einmal das Vertrauen der Indigenen gewinnen. Wie Linda Hronikova schildert, hatte der Wissenschaftler ein großes Charisma und konnte Menschen leicht für sich gewinnen. Und weiter?
5: Aber es spielten noch weitere Faktoren eine Rolle. Er stellte sich beispielsweise nicht über die Pygmäen, wie das einige andere Missionare, Reisende oder Ethnologen taten, sondern er pflegte aufrichtige Beziehungen zu ihnen, was sie sicher gemerkt haben. Er interessierte sich wirklich für sie und wollte ihnen helfen. Und zwar nicht nur darin, das Wort Gottes zu finden, sondern in ihrem Alltag. Der Westen hatte einiges zu bieten, wie etwa Medikamente. Wenn also gesundheitliche Probleme auftaten, half Shebesta, was die Sympathien noch einmal erhöhte.
7: Zudem kam dem Missionar seine Sprachbegabung zugute.
5: Ihm gelang es, auch einige Sprachen der Pygmäen zu lernen. Denn sie sprechen nicht nur ein Idiom, sondern mehrere unterschiedliche. Das öffnete ihm die Herzen der Pygmäen.
7: Nicht zuletzt aber bestach der Ethnologe die indigenen Bewohner auch einfach mit billigen Geschenken, um an seine Abdrücke zu kommen. Trotz solch bedenklichen Vorgehens knüpfte der Forscher besonders mit dem Stamm der Bambuti am Fluss Ituri freundschaftliche Beziehungen. Von ihnen erhielt er sogar den Titel Baba wa Bambuti, das bedeutet Vater der Bambuti, und er nannte sie seine Onkel und Tanten, was wiederum die Bambuti stolz machte. Gerade die Angehörigen dieses Stammes begleitete Shebesta zu ihren Jagden und Sammlertouren und er brachte auch viel Zeit in ihren Lagern zu. So wurde er zum wohl besten Kenner dieser indigenen Völker des zentralafrikanischen Urwaldes, zumindest in seiner Zeit. Sein Wissen gab er in vielen Dutzenden Zeitschriftenartikeln und in zahlreichen Büchern weiter. Eines heißt Die Bambuti-Pygmäen von Ituri und erschien nach der zweiten Reise. Im ersten Teil des zweiten Bandes geht es um die Wirtschaft dieses Stammes. Shebesta beschreibt dabei, wie die Frauen am Vormittag losziehen und in Begleitung der Kinder 5 bis 6 Stunden im Urwald nach Essbaren suchen. Unter anderem schreibt er, Zitat:
5: Auf solchen Waldzügen sammelt die Frau auch animalische Nahrungsmittel. Alle irgendwie essbaren Kleintiere wie Schnecken, Larven, Schlangen wandern in den Rückenkorb. Diese Dinge werden aber nicht wahllos zwischen die Vegetabilien gesteckt, sondern jeweils in Tüten aus Kerenu- oder Duro-Blättern gewickelt und im Korb verstaut. Die Raupen, die, wie schon erwähnt, nestartig um den Stamm oder um einen Baumast dicht aneinander gelagert sitzen, werden in Körbchen abgestreift, mit Blättern zugedeckt und heimgetragen. Frauen erklettern nicht selten selbst höhere Bäume, um dieser kostbaren Beute habhaft zu werden.
7: Diese wie andere Bücher verfasste Shebesta auf Deutsch, aber er brachte auch tschechische Ausgaben heraus. Allerdings hatte der Ethnologe mit der Schriftsprache so seine Mühe, da er in Kindertagen selbst eher den mährischen Dialekt seiner Heimat gelernt hatte. Und weiter Susanna Schirova.
5: Shebesta arbeitete immer mit jemandem zusammen, der ihm bis zu einem gewissen Grad dabei half, sein Tschechisch für den Leser angenehmer zu machen.
7: Bei seiner letzten Reise in den zentralafrikanischen Urwald in den Jahren 1954 und 1955 beschäftigte sich der Ethnologe unter anderem mit den Sprachen der Pygmäen. Seine Erkenntnis war, dass keines der Völker mehr seine ursprüngliche Sprache spreche. 12 Jahre nach dieser Expedition, also 1967, starb Paul Joachim Shebesta in Mödling an den Folgen eines Herzinfarkts. So blieb sein letztes Buch unvollendet. Begraben ist er auf dem Klosterfriedhof in der Stadt bei Wien. In den vergangenen 60 Jahren hat sich die ethnologische und anthropologische Feldforschung stark verändert. Inzwischen wird eher mit Genanalysen nach der Herkunft und Verwandtschaft von Volksgruppen gefragt. Dennoch sagt Linda Hronikova, dass niemand, der sich heutzutage mit den Pygmäen beschäftige, an Paul Joachim Shebesta vorbeikomme.
5: Die Informationen, die er zusammengetragen hat, gleichen einer Zeitreise. Denn die Pygmäen leben heute meist nicht mehr auf traditionelle Weise. Shebesta gelangte damals noch an Orte, wo die Menschen noch nie einen Weißen gesehen hatten. Er zeichnete ihre Tänze auf, ihre Mythologie und ihre Sprachen. Das alles schilderte er in seinen Büchern und Zeitschriftenartikeln. Es ist ein Schatz, auf den die heutige Anthropologie ohne Shebesta nicht zurückgreifen könnte.
7: Außerdem machte er rund 900 Fotos und nahm 3000 Meter Filmmaterial auf.

Und das war's für heute, liebe Hörerinnen und Hörer. Aus dem Studio verabschiedet sich Markéta Kachlíková. 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
1: Hallo und willkommen zur heutigen Sendung von Radio Prag International. Im Studio für Sie ist Margareta Kachlikova. Und das sind unsere Themen heute. Christopher Nolans neuer Blockbuster Die Odyssee sorgt für einen regelrechten Ansturm auf das Prager IMAX-Kino. Warum Filmfans aus ganz Europa extra anreisen und wie dabei neue Freundschaften entstehen, erfahren Sie in unserem ersten Beitrag. Viele Schlossführer in Tschechien fangen als Studenten an und bleiben ein Leben lang. Wir nehmen Sie mit hinter die Kulissen der Burg Velhartice. Und im Anschluss an das Tagesecho blicken wir in unserem Geschichtskapitel auf das Leben des tschechisch-österreichischen Ethnologen Paul Joachim Schebester und seine Jahre bei den Pygmäenvölkern Afrikas. Bleiben Sie dran. Nun aber gebe ich erst einmal ab an Martina Schneibergova.
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2: Die Karpaten-Initiative, die Anfang der Woche vom ukrainischen Präsident Volodymyr Zelensky vorgestellt wurde, hat das Potenzial zu einer Plattform für eine vertiefte Zusammenarbeit zwischen der Ukraine und den mitteleuropäischen Staaten zu werden, die über die militärische Hilfe hinausgeht. Darüber waren sich von der Presseagentur ČTK angefragten Analytiker am Mittwoch einig. Der Analytiker von der Assoziation für internationale Fragen, Pavel Havlíček, ist beispielsweise der Meinung, dass die Initiative auf den Bemühungen des ukrainischen Ex-Außenministers Dmytro Kuleba aufbaut, die Ukraine stärker in Mitteleuropa zu verankern und sie von der Wahrnehmung als Teil Osteuropas zu lösen. Havlíček wies darauf hin, dass die Initiative auch Staaten offenstehen sollte, die bei direkter militärischer Hilfe für die Ukraine eher zurückhaltend sind. Zu diesen Staaten gehört laut dem Analytiker derzeit auch Tschechien.

0: Die tschechischen Bahnen haben im ersten Halbjahr 85,5 Millionen Fahrgäste befördert, was einem Anstieg um 6,8% gegenüber dem Vorjahr entspricht. Dies ist der höchste Wert seit 2019, der Zeit vor der Corona-Pandemie, wo die tschechischen Bahnen über 91,6 Millionen Menschen beförderten. Der Anstieg wurde vor allem durch Inlandsreisen betrieben, während der Inlandsreiseverkehr stagnierte. Rund 3 Millionen Menschen reisten grenzüberschreitend, etwa genauso viele wie im Vorjahr. Nach Angaben des Verkehrsunternehmens wurde das Interesse an Bahnreisen unter anderem durch die steigenden Kraftstoffpreise angekurbelt. Darüber informierte das Unternehmen am Mittwoch in einem Pressebericht. Die ukrainischen Behörden haben 10 Personen wegen Betrugs und Geldwäsche angeklagt, weil sie tschechischen Bürgern unter dem Vorwand von Investitionen in die Kryptowährung zweistellige Millionenbeträge in Kronen entlockt hatten. Darüber informierten die ukrainische Staatsanwaltschaft und die Polizei des Mährisch-Schlesischen Kreises am Mittwoch. Nach Angaben der tschechischen Polizei wurden bisher 10 Personen angeklagt, darunter der Hauptorganisator sowie Personen, die den Ermittlern zufolge seit Oktober 2024 Menschen in Tschechien angerufen hatten. Das Prager Obergericht bestätigte beispielsweise vorige Woche 7-jährige Haftstrafen für 3 tschechische Staatsbürger, die ihre Mitbürger betrogen hatten, indem sie sich beim Anrufen aus einem Callcenter in Ukraine als Bankmitarbeiter ausgaben. In ganz Südmähren sind am Dienstag an allen Wetterstationen, die über Daten aus mehr 30 Jahren verfügen, Temperaturrekorde gebrochen worden. Am besten war es in Stražice in der Gegend von Hodonín. Es wurde nicht nur der Rekord für dieses Datum von 2013 gebrochen, sondern die Station verzeichnete auch den ersten Tag mit Temperaturen über 40 Grad in Mähren und übertraf damit den am Montag aufgestellten bisherigen Höchstwert. Mehr als 40 Grad wurden auch in Diakovice nahe Znojmo gemessen. Die meisten Aufzeichnungen von Rekordtemperaturen stammten von 2003. Dies teilte Jitka Kučerová von der Brünner Zweigstelle des tschechischen Hydrometeorologischen Instituts der Presseagentur ČTK mit. In Strážnice zeigte das Thermometer bereits um 13:40 40,3 Grad. Allmählich stieg die Temperatur auf 40,9 Grad. In der Barockfestung Josefov in der ostböhmischen Stadt Jaromír beginnt an diesem Mittwoch das Metal and Hardcore Festival Brutal Assault. Während des Festivals treten mehr als 160 Bands auf. Die Veranstalter erwarten zehntausende Besucher. Dies teilte Festivalsprecher Vojtěch Sedlák am Mittwoch der Presseagentur ČTK mit. Sedlák bezeichnete die US-amerikanischen Bands Body Count und Primus und die norwegische Band Vardruna als die größten Publikumsmagneten. Am Donnerstag tritt die finnische Band Valtari auf. Sie wurde vom Symphonieorchester Bohemia Orchestra Prag begleitet, teilten die Veranstalter mit. Das Begleitprogramm des Festivals umfasst Vorträge, Workshops und Ausstellungen. Das Festival geht in der Nacht auf Sonntag zu Ende. Zum Abschluss noch ein Blick auf das Wetter. In Tschechien ist es am Donnerstag überwiegend wolkig. Es gibt Regenschauer und Gewitter. Die Tageshöchsttemperaturen liegen zwischen 27 und 32 Grad. Im Osten Mähren zwischen 32 und 37 Grad. In langen 1000 Meter werden 24 Grad erreicht.
1: Das waren die aktuellen Nachrichten. 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Seit gut 3 Wochen läuft die Odyssee in der Regie von Christopher Nolan in den Kinos. Obwohl der Starttermin in vielen europäischen Ländern der gleiche war, fahren zahlreiche Filmfans doch extra nach Prag, um sich den Streifen anzuschauen. Denn hier wird er im Originalformat gezeigt. Und dabei wurden sogar neue internationale Freundschaften geschlossen. Daniela Honigmann berichtet.
2: Promise me you will come back.
3: What if I can't?
4: Nach fast 3 Stunden senkt sich der Vorhang und die Odyssee ist auserzählt. Zumindest was die neue Adaption von Starregisseur Christopher Nolan angeht, die in Tschechien wie in Deutschland seit dem 16. Juli in den Filmhäusern läuft. Das IMAX-Kino im Prager Viertel Flora ist jedoch eines von ganz wenigen auf dem Kontinent, die die teuer verfilmte Legende im originalen 70mm-Format zeigen. In Prag steht die Odyssee gleich viermal am Tag auf dem Programm. Das zieht Zuschauer aus ganz Europa an. Alessandro zum Beispiel ist extra aus dem italienischen Trient angereist, nur um sich das besondere Kinoerlebnis zu gönnen.
5: I'm kind of into analog.
6: Ich interessiere mich für Analogtechniken bei Film und Fotografie. Darum war ich wirklich gespannt, wie ein richtig guter Film wirkt, der auf 70mm IMAX gedreht wurde. Die Geschichte kennen wir natürlich alle mehr oder weniger, aber von der technischen Seite her war es fantastisch.
5: Technically it was amazing.
4: Alessandro ist bei weitem nicht der einzige Filmtourist, der extra für eine IMAX-Vorführung in die tschechische Hauptstadt kommt. Dies bestätigte Denisa Schandova von der PR-Agentur Presscode CZ vergangene Woche gegenüber der Presseagentur CTK. Ihren Worten zufolge sind die Vorstellungen der Odyssee im Prager Kino Flora eine Woche im Voraus ausverkauft. Das Werk von Christopher Nolan ist der erste Langspielfilm, der ausschließlich mit IMAX-Kameras gedreht wurde. Damit bietet er eine fast 10-mal so hohe Auflösung wie das übliche 35mm Material. Das war auch Grund genug für Stefan, nach Prag zu kommen.
7: I'm from Nürnberg.
6: Ich bin aus Nürnberg. Über die IMAX-Version habe ich viel im Internet gehört. Also habe ich nachgeschaut, wo ich den Film im Originalformat sehen könnte. Prag war die nächstgelegene Möglichkeit. Mir gefällt, wie groß die IMAX-Leinwand ist. Sie ist fast quadratisch. Darauf sehen nicht nur die Landschaftsaufnahmen toll aus, sondern auch die Filmfiguren.
7: Looked amazing, yeah.
4: Was das europäische Festland angeht, ist die Odyssee im Originalformat bisher nur noch in Brüssel und in Montpellier zu sehen. Aber es war eben Prag, wo sich Alessandro und Stefan nun zufällig getroffen und angefreundet haben. Und das nicht im Kino, sondern schon vor der Vorstellung in einem Restaurant, wie der Italiener erzählt.
6: Ich kannte die Gaststätte und war mal wieder zum Brunch da. Es war erst 10:30 vormittags und ich hatte noch eine Menge Zeit. Da kam Stefan rein und wir kamen ins Gespräch darüber, warum wir in Prag sind. Stefan meinte, er sei nur für einen Tag hier, eben wegen des Films. Und ich sagte, echt? Ich auch.
7: Oh, really?
4: Die beiden Filmfans nahmen nach der Vorstellung noch die Gelegenheit wahr, die Vorführkabine des IMAX-Kinos Flora zu besichtigen. Stefan staunte nicht schlecht.
7: I'm in shock.
6: Ich bin ganz schön geschockt. So eine laute Maschine habe ich nicht erwartet. Das ist ja wie in alten Vorführsälen. So ein Geräusch haben wahrscheinlich auch schon meine Großeltern gehört, wenn sie ins Kino gegangen sind.
7: When they went to the cinema.
4: Stefan und Alessandro hatten noch viele Fragen an den Filmvorführer. Und beim Abschied gaben sie sich das Versprechen, dass sie sich wieder in Prag treffen werden, nämlich anlässlich der Fortsetzung der Science-Fiction-Serie Dune. Der dritte Teil ist für Ende des Jahres angekündigt und wurde in Teilen ebenfalls in 70mm IMAX-Technik gedreht.
1: Daniela Honigmann hat berichtet. Nicht selten fängt es mit einem Nebenjob als Schüler oder Student an und dauert dann jahrzehntelang fort. Die Rede ist von Führern der Besuchergruppen auf tschechischen Burgen und Schlössern. Till Janzer blickt am Beispiel Velhartice hinter die alten Gemäuer.
8: Takže ještě jednou hezké dopoledne, abych vás chtěl přivítat na státním hradě Velhartice. Mé jméno je Lukáš Kopecký a my v následujících desítkách minut...
6: Lukáš Kopecký begrüßt eine Besuchergruppe auf der Burg Velhartice. Er wird sie in der nächsten knappen Stunde auf eine der vier Touren durch das Areal führen. Seit 20 Jahren ist Kopecký als Schlossführer tätig. Mittlerweile aber ist er vor allem Lehrer und hat eine Stelle als stellvertretender Rektor einer Grundschule im nahen Klatovy. Die aktuelle Saison in Velhartice sei seine letzte, sagte er.
0: Das Leben verlagert sich, Familie und so. In dieser Form wird es das letzte Mal für mich sein. Aber angesichts meiner Position als Lehrer hoffe ich, häufig wiederkommen zu können. Zum Beispiel zusammen mit den Schülern.
6: Die Erfahrung als Burgführer sei grundlegend gewesen für seine private Entwicklung und sein Arbeitsleben, findet Kopecký.
8: Bylo to, že mě to naučilo pracovat s lidmi, pracovat s hlasem.
0: Sie hat mich gelehrt, wie man mit Menschen umgeht, wie man seine Stimme einsetzt und wie man einen Zeitplan erstellt, den wir als Lehrer ja auch brauchen. Und ich habe hunderte an Freundschaften geschlossen und unzählige Erlebnisse gehabt. Die Verbindung, wenn nicht abbrechen, wage ich zu behaupten.
8: To Foto je nesmrtelný, trufám si říct.
6: Wladyslaw Wlach wiederum ist eigentlich gelernter Gärtner. Seit 22 Jahren führt er die Besucher durch die Burg Velhartice und das vor allem an den Wochenenden.
0: Ich komme aus dem Nachbarort Nemilkov, weil ich wusste, dass ich mich beruflich künftig mit der Gärtnerei beschäftigen werde, brauchte ich noch etwas, bei dem ich vor allem mit dem Kopf arbeite. Da habe ich als 17-Jähriger mit den Schlossführungen begonnen.
6: Diesen Nebenjob wolle er gerne weitermachen, solange es ihm die Leitung von Velhartice, seine Gesundheit und sein Enthusiasmus erlaubten, fügt Flach an. Der Komplex aus einer mittelalterlichen Burg und einem Renaissance-Schloss liegt sehr romantisch in den Hügeln des Böhmerwaldes. Verwaltet wird das Areal durch das staatliche Denkmalschutzamt. In der Hauptsaison seien 6 freie Mitarbeiter nötig, sagt der Kastellan von Velhartice Martin Mejstřík.
0: Unsere Schlossführer melden sich meist von selbst wieder. Und wir bemühen uns auch, dass dem so ist. Denn nach den ersten beiden Jahren, in denen wir sie einlernen, sind wir froh, wenn jene Schlossführer, die gut darin sind, auch weitermachen. Uns erleichtert das den Betrieb. Und wir wissen, dass den Besuchern der guten Qualität der geführten Touren gelegen ist.
6: Kastellan Mejstřík bestätigt, dass viele Schlossführer schon als Schüler und Studenten mit der Arbeit beginnen und dann lange dabei bleiben. Zugleich sagt er,
0: eine weitere wichtige Gruppe sind Rentner, die gerne mit Menschen zu tun haben und helfen wollen. Das sind für uns wertvolle Arbeitskräfte, weil sie bereits über Lebenserfahrung verfügen und zugleich viel Zeit mitbringen. Sie helfen uns vor allem in der Nebensaison, wenn die Studenten nicht so viel Zeit haben.
6: Und so würden auf der Burg Velhartice im Laufe der gesamten Saison zwischen 20 und 25 freie Mitarbeiter zum Einsatz kommen, rechnet der Kastellan zusammen.
1: Velhartice ist noch bis zum 1. November für Besucher geöffnet. Normalerweise startet die Saison dort mit dem Beginn der Sommerferien, also am 1. Juli. Soweit der Beitrag von Till Janzer und soweit das Tagesecho. 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Im deutschsprachigen Programm geht es weiter. Er war tschechischer Herkunft, wurde aber in Österreich zum Missionar ausgebildet. Seine Aufgabe sah er jedoch in der Arbeit als Ethnologe. Paul Joachim Schebester ist durch große Teile Asiens und Afrikas gereist. Dabei verbrachte er viele Jahre bei Pygmäenvölkern und betrieb grundlegende Forschung über sie. Mehr über diesen Abenteuer nun in einem Beitrag von Till Janzer. Sie hören eine Wiederholung vom Januar dieses Jahres.
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6: Der Ethnologe Paul Joachim Schebester, auf Tschechisch Pavel Joachim Schebester, begann seine wichtigsten Forschungsreisen erst, als er bereits 42 Jahre alt war. Im Jahr 1929 brach er auf zu den Pygmäen in Zentralafrika. Auf insgesamt 4 Expeditionen erkundete Schebester die kleinwüchsigen Völker in diesem Teil der Welt. Dabei lebte er mitten unter ihnen. So konnte er wirklich lernen, sie zu verstehen. Zu den ethnologischen Forschungen kam Paul Schebester über seine Tätigkeit als Missionar. Geboren wurde er 1887 in Groß-Peterwitz in Oberschlesien. Obwohl er den größten Teil seiner Studien auf Deutsch verfasste und in Österreich ausgebildet wurde, sowie dort tätig war, soll er sich selbst als oberschlesischen Mährer bezeichnet haben. Wie sein Weg zur Ethnologie war, erzählt die Anthropologin Linda Hronikova von der Prager Karls-Universität. Sie hat sich mit Šebestas Forschung über die Pygmäen eingehend beschäftigt.
4: Aus seinen eigenen Erinnerungen und denen seiner Freunde wissen wir, dass sich Paul Joachim Šebesta schon zu Mittelschulzeiten in seiner Heimatstadt Großpeterwitz für Folklore interessiert hat. Die Gesellschaft war multikulturell, es lebten dort Polen, Tschechen und Deutsche. Er sammelte Sprichwörter und Märchen. Damit gab er sich aber nicht zufrieden, sondern veröffentlichte alles in einer katholischen Kirchenzeitung im Hulciner Ländchen. Da er ein sehr begabter Schüler war, ging Šebesta nach seinem Abitur zum Studium nach Mödling nahe Wien. An der dortigen Ordenshochschule St. Gabriel studierte er Theologie und Philosophie.
6: Unter anderem lernte er bei Wilhelm Schmidt, einem Sprachwissenschaftler, Ethnologen und Historiker. Dieser begründete die Wiener Schule der Kulturkreislehre. Sie wird heute als Rassentheorie angesehen und dementsprechend kritisiert. Laut einigen Experten begann sich Šebesta aber schon im Laufe seiner ersten Reise zu den Pygmäen von der Kulturkreislehre abzuwenden. In jedem Fall erwarb Paul Joachim Šebesta einen Großteil seiner Fremdsprachenkenntnisse bei Schmidt und wollte diese für seine Arbeit als Missionar nutzen.
4: Šebesta promovierte an der Hochschule in Theologie und trat der Gesellschaft des göttlichen Wortes bei. Dies war eine Ordensgemeinschaft der katholischen Kirche, die sich auf die Missionarstätigkeit in den am schwersten zugänglichen Gegenden der Welt spezialisiert hatte. Das fand Šebesta wohl sehr interessant, denn gerade Missionare gelangten häufig als Erste an neue Orte.
6: 1911 ging Paul Joachim Šebesta nach Mosambik. Das afrikanische Land war damals eine portugiesische Kolonie. Dann brach der Erste Weltkrieg aus und Portugal stand an der Seite von Großbritannien und Frankreich, während Österreich-Ungarn ein Verbündeter Deutschlands war. 1916 wurde Šebesta deswegen zusammen mit weiteren Missionaren interniert und nach Lissabon gebracht. Dort beschäftigte er sich weiter mit Sprachen und fremden Kulturen. 1920 kehrte Šebesta nach Mödling zurück und schloss sich der Redaktion von Anthropos an. Es war wieder Wilhelm Schmidt, der diese internationale Zeitschrift für Völkerkunde im Jahr 1906 gegründet hatte. Šebesta bildete sich weiter fort und promovierte 1926 an der Universität in Wien. Und sein ehemaliger Lehrer wurde zu seinem Kollegen und guten Freund. Schmidt überantwortete Šebesta die Forschung zu den Pygmäen. Allerdings wurde der Begriff damals anders ausgelegt als heute. Linda Hronikova.
4: Als Pygmäen wurden früher alle kleinwüchsigen Völker bezeichnet, nicht nur jene in Zentralafrika. So kam es, dass Šebesta als erste Reise zu den Pygmäen nach Asien führte. Erst 1929 besuchte er dann die Pygmäenvölker in Afrika. Bis Mitte der 1950er Jahre unternahm er 4 Expeditionen zu ihnen.
6: Worin sind die Pygmäen, deren Gesang wir hier gerade hören, aber so besonders? Sie gelten als sehr alte Gruppe von Menschen, bei denen sich ursprüngliche Lebensformen erhalten haben oder hatten. Vor allem sind sie Jäger und Sammler. Und natürlich zeichnen sie sich durch ihre Körpergröße von im Schnitt maximal 1,40 Meter aus, sowie durch bestimmte kulturelle Eigenschaften. Susanna Schirova leitet die anthropologischen Sammlungen der Naturwissenschaftlichen Fakultät an der Prager Karls-Universität, das sogenannte Hrdlička-Museum des Menschen. Dort befinden sich Gipsabzüge von Gesichtern und Körperteilen der Pygmäen, die Šebesta bei seinen Expeditionen angefertigt hat.
10: To, co vidíte tady, ty odletky zubů i vlastně odletky nohou.
4: Mit diesen Abdrücken von Gesichtern sowie Armen und Beinen, die hier zu sehen sind, wollte Shebesta die ethnischen und kulturellen Spezifika der Pygmäen illustrieren. Auf dem Abdruck von Brust und Oberarm ist eine Narbentätowierung zu sehen, die er einfangen wollte. Bei den Abdrücken von Händen und Füßen fallen die Proportionen auf. Sie erinnern im Vergleich zu einem normal großen Europäer eher an die Hände und Füße von Kindern. Bei den Gebissen sticht hervor, dass die oberen Schneidezähne angespitzt sind.
6: Aus heutiger Perspektive sind diese Abdrücke eine zweifelhafte Methode, auch weil dahinter die zeitgenössischen Rassentheorien standen. Das Verfahren selbst hatte Shebesta beim Anthropologen Aleš Hrdlička in Prag gelernt. Bei seiner zweiten Reise in den Dschungel von Belgisch-Kongo in den Jahren 1934 und 35 fertigte Paul Joachim Shebesta insgesamt 120 Abdrücke an. Zudem machte sich der Ethnologe detaillierte Notizen und sammelte viele Gegenstände. Um seine Gipsabzüge machen zu können, musste Shebesta aber erst einmal das Vertrauen der Indigenen gewinnen. Wie Linda Hronikova schildert, hatte der Wissenschaftler ein großes Charisma und konnte Menschen leicht für sich gewinnen. Und weiter?
4: Aber es spielten noch weitere Faktoren eine Rolle. Er stellte sich beispielsweise nicht über die Pygmäen, wie das einige andere Missionare, Reisende oder Ethnologen taten, sondern er pflegte aufrichtige Beziehungen zu ihnen, was sie sicher gemerkt haben. Er interessierte sich wirklich für sie und wollte ihnen helfen. Und zwar nicht nur darin, das Wort Gottes zu finden, sondern in ihrem Alltag. Der Westen hatte einiges zu bieten, wie etwa Medikamente. Wenn also gesundheitliche Probleme auftaten, half Shebesta, was die Sympathien noch einmal erhöhte.
6: Zudem kam dem Missionar seine Sprachbegabung zugute.
4: Ihm gelang es, auch einige Sprachen der Pygmäen zu lernen. Denn sie sprechen nicht nur ein Idiom, sondern mehrere unterschiedliche. Das öffnete ihm die Herzen der Pygmäen.
6: Nicht zuletzt aber bestach der Ethnologe die indigenen Bewohner auch einfach mit billigen Geschenken, um an seine Abdrücke zu kommen. Trotz solch bedenklichen Vorgehens knüpfte der Forscher besonders mit dem Stamm der Bambuti am Fluss Ituri freundschaftliche Beziehungen. Von ihnen erhielt er sogar den Titel Baba wa Bambuti, das bedeutet Vater der Bambuti, und er nannte sie seine Onkel und Tanten, was wiederum die Bambuti stolz machte. Gerade die Angehörigen dieses Stammes begleitete Shebesta zu ihren Jagden und Sammlertouren und er brachte auch viel Zeit in ihren Lagern zu. So wurde er zum wohl besten Kenner dieser indigenen Völker des zentralafrikanischen Urwaldes, zumindest in seiner Zeit. Sein Wissen gab er in vielen Dutzenden Zeitschriftenartikeln und in zahlreichen Büchern weiter. Eines heißt Die Bambuti-Pygmäen von Ituri und erschien nach der zweiten Reise. Im ersten Teil des zweiten Bandes geht es um die Wirtschaft dieses Stammes. Shebesta beschreibt dabei, wie die Frauen am Vormittag losziehen und in Begleitung der Kinder 5 bis 6 Stunden im Urwald nach Essbarem suchen. Unter anderem schreibt er, Zitat:
4: Auf solchen Waldzügen sammelt die Frau auch animalische Nahrungsmittel. Alle irgendwie essbaren Kleintiere wie Schnecken, Larven, Schlangen wandern in den Rückenkorb. Diese Dinge werden aber nicht wahllos zwischen die Vegetabilien gesteckt, sondern jeweils in Tüten aus Kerenu- oder Duro-Blättern gewickelt und im Korb verstaut. Die Raupen, die, wie schon erwähnt, nestartig um den Stamm oder um einen Baumast dicht aneinander gelagert sitzen, werden in Körbchen abgestreift, mit Blättern zugedeckt und heimgetragen. Frauen erklettern nicht selten selbst höhere Bäume, um dieser kostbaren Beute habhaft zu werden.
6: Diese wie andere Bücher verfasste Shebesta auf Deutsch, aber er brachte auch tschechische Ausgaben heraus. Allerdings hatte der Ethnologe mit der Schriftsprache so seine Mühe, da er in Kindertagen selbst eher den mährischen Dialekt seiner Heimat gelernt hatte. Und weiter Susanna Schirova.
10: Potom vlastně on vždycky spolupracoval s někým.
4: Scheveste arbeitete immer mit jemandem zusammen, der ihm bis zu einem gewissen Grad dabei half, sein Tschechisch für den Leser angenehmer zu machen.
10: Zpříjemnit pro čtenáře.
6: Bei seiner letzten Reise in den zentralafrikanischen Urwald in den Jahren 1954 und 55 beschäftigte sich der Ethnologe unter anderem mit den Sprachen der Pygmäen. Seine Erkenntnis war, dass keines der Völker mehr seine ursprüngliche Sprache spreche. 12 Jahre nach dieser Expedition, also 1967, starb Paul Joachim Scheveste in Mödling an den Folgen eines Herzinfarkts. So blieb sein letztes Buch unvollendet. Begraben ist er auf dem Klosterfriedhof in der Stadt bei Wien. In den vergangenen 60 Jahren hat sich die ethnologische und anthropologische Feldforschung stark verändert. Inzwischen wird eher mit Genanalysen nach der Herkunft und Verwandtschaft von Volksgruppen gefragt. Dennoch sagt Linda Hronikova, dass niemand, der sich heutzutage mit den Pygmäen beschäftige, an Paul Joachim Scheveste vorbeikomme.
4: Die Informationen, die er zusammengetragen hat, gleichen einer Zeitreise. Denn die Pygmäen leben heute meist nicht mehr auf traditionelle Weise. Scheveste gelangte damals noch an Orte, wo die Menschen noch nie einen Weißen gesehen hatten. Er zeichnete ihre Tänze auf, ihre Mythologie und ihre Sprachen. Das alles schilderte er in seinen Büchern und Zeitschriftenartikeln. Es ist ein Schatz, auf den die heutige Anthropologie ohne Scheveste nicht zurückgreifen könnte.
6: Außerdem machte er rund 900 Fotos und nahm 3000 Meter Filmmaterial auf.

Und das war's für heute, liebe Hörerinnen und Hörer. Aus dem Studio verabschiedet sich Markéta Kachlíková. 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
1: Hallo und willkommen zur heutigen Sendung von Radio Prag International. Im Studio für Sie ist Margareta Kachlíková. Und das sind unsere Themen heute. Christopher Nolans neuer Blockbuster Die Odyssee sorgt für einen regelrechten Ansturm auf das Prager IMAX-Kino. Warum Filmfans aus ganz Europa extra anreisen und wie dabei neue Freundschaften entstehen, erfahren Sie in unserem ersten Beitrag. Viele Schlossführer in Tschechien fangen als Studenten an und bleiben ein Leben lang. Wir nehmen Sie mit hinter die Kulissen der Burg Velhartice. Und im Anschluss an das Tagesecho blicken wir in unserem Geschichtskapitel auf das Leben des tschechisch-österreichischen Ethnologen Paul Joachim Schebester und seine Jahre bei den Pygmäenvölkern Afrikas. Bleiben Sie dran. Nun aber gebe ich erst einmal ab an Martina Schneibergová.
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2: Die Karpaten-Initiative, die Anfang der Woche vom ukrainischen Präsident Volodymyr Zelensky vorgestellt wurde, hat das Potenzial zu einer Plattform für eine vertiefte Zusammenarbeit zwischen der Ukraine und den mitteleuropäischen Staaten zu werden, die über die militärische Hilfe hinausgeht. Darüber waren sich von der Presseagentur ČTK angefragten Analytiker am Mittwoch einig. Der Analytiker von der Assoziation für internationale Fragen, Pavel Havlíček, ist beispielsweise der Meinung, dass die Initiative auf den Bemühungen des ukrainischen Ex-Außenministers Dmytro Kuleba aufbaut, die Ukraine stärker in Mitteleuropa zu verankern und sie von der Wahrnehmung als Teil Osteuropas zu lösen. Havlíček wies darauf hin, dass die Initiative auch Staaten offenstehen sollte, die bei direkter militärischer Hilfe für die Ukraine eher zurückhaltend sind. Zu diesen Staaten gehört laut dem Analytiker derzeit auch Tschechien. Die tschechischen Bahnen haben im ersten Halbjahr 85,5 Millionen Fahrgäste befördert, was einem Anstieg um 6,8% gegenüber dem Vorjahr entspricht. Dies ist der höchste Wert seit 2019, der Zeit vor der Corona-Pandemie, wo die tschechischen Bahnen über 91,6 Millionen Menschen beförderten. Der Anstieg wurde vor allem durch Inlandsreisen betrieben, während der Inlandsreiseverkehr stagnierte. Rund 3 Millionen Menschen reisten grenzüberschreitend, etwa genauso viele wie im Vorjahr. Nach Angaben des Verkehrsunternehmens wurde das Interesse an Bahnreisen unter anderem durch die steigenden Kraftstoffpreise angekurbelt. Darüber informierte das Unternehmen am Mittwoch in einem Pressebericht. Die ukrainischen Behörden haben 10 Personen wegen Betrugs und Geldwäsche angeklagt, weil sie tschechischen Bürgern unter dem Vorwand von Investitionen in die Kryptowährung zweistellige Millionenbeträge in Kronen entlockt hatten. Darüber informierten die ukrainische Staatsanwaltschaft und die Polizei des Mährisch-Schlesischen

0: Reisesammittwoch. Nach Angaben der tschechischen Polizei wurden bisher 10 Personen angeklagt, darunter der Hauptorganisator sowie Personen, die den Ermittlern zufolge seit Oktober 2024 Menschen in Tschechien angerufen hatten. Das Prager Obergericht bestätigte beispielsweise vorige Woche 7-jährige Haftstrafen für 3 tschechische Staatsbürger, die ihre Mitbürger betrogen hatten, indem sie sich beim Anrufen aus einem Callcenter in Ukraine als Bankmitarbeiter ausgaben. In ganz Südmähren sind am Dienstag an allen Wetterstationen, die über Daten aus mehr 30 Jahren verfügen, Temperaturrekorde gebrochen worden. Am wärmsten war es in Strážice in der Gegend von Hodonín. Es wurde nicht nur der Rekord für dieses Datum von 2013 gebrochen, sondern die Station verzeichnete auch den ersten Tag mit Temperaturen über 40 Grad in Mähren und übertraf damit den am Montag aufgestellten bisherigen Höchstwert. Mehr als 40 Grad wurden auch in Diakovice nahe Znojmo gemessen. Die meisten Aufzeichnungen von Rekordtemperaturen stammten von 2003. Dies teilte Jitka Kučerová von der Brünner Zweigstelle des tschechischen Hydrometeorologischen Instituts der Presseagentur ČTK mit. In Strážnice zeigte das Thermometer bereits um 13:40 40,3 Grad. Allmählich stieg die Temperatur auf 40,9 Grad. In der Barockfestung Josefov in der ostböhmischen Stadt Jaromír beginnt an diesem Mittwoch das Metal and Hardcore Festival Brutal Assault. Während des Festivals treten mehr als 160 Bands auf. Die Veranstalter erwarten zehntausende Besucher. Dies teilte Festivalsprecher Vojtěch Sedlák am Mittwoch der Presseagentur ČTK mit. Sedlák bezeichnete die US-amerikanischen Bands Body Count und Primus und die norwegische Band Vardruna als die größten Publikumsmagneten. Am Donnerstag tritt die finnische Band Valtari auf. Sie war der vom Symphonieorchester Bohemia Orchestra Prag begleitet, teilten die Veranstalter mit. Das Begleitprogramm des Festivals umfasst Vorträge, Workshops und Ausstellungen. Das Festival geht in der Nacht auf Sonntag zu Ende. Zum Abschluss noch ein Blick auf das Wetter. In Tschechien ist es am Donnerstag überwiegend wolkig. Es gibt Regenschauer und Gewitter. Die Tageshöchsttemperaturen liegen zwischen 27 und 32 Grad. Im Osten Mähren zwischen 32 und 37 Grad. In langen 1000 Meter werden 24 Grad erreicht.
1: Das waren die aktuellen Nachrichten. 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Es folgt unser Tagesecho. Seit gut 3 Wochen läuft die Odyssee in der Regie von Christopher Nolan in den Kinos. Obwohl der Starttermin in vielen europäischen Ländern der gleiche war, fahren zahlreiche Filmfans doch extra nach Prag, um sich den Streifen anzuschauen. Denn hier wird er im Originalformat gezeigt. Und dabei wurden sogar neue internationale Freundschaften geschlossen. Daniela Honigmann berichtet.
2: Promise me you will come back.
3: What if I can't?
4: Nach fast 3 Stunden senkt sich der Vorhang und die Odyssee ist auserzählt. Zumindest was die neue Adaption von Starregisseur Christopher Nolan angeht, die in Tschechien wie in Deutschland seit dem 16. Juli in den Filmhäusern läuft. Das IMAX-Kino im Prager Viertel Flora ist jedoch eines von ganz wenigen auf dem Kontinent, die die teuer verfilmte Legende im originalen 70mm-Format zeigen. In Prag steht die Odyssee gleich 4-mal am Tag auf dem Programm. Das zieht Zuschauer aus ganz Europa an. Alessandro zum Beispiel ist extra aus dem italienischen Trient angereist, nur um sich das besondere Kinoerlebnis zu gönnen.
5: I'm kind of into analog.
6: Ich interessiere mich für Analogtechniken bei Film und Fotografie. Darum war ich wirklich gespannt, wie ein richtig guter Film wirkt, der auf 70mm IMAX gedreht wurde. Die Geschichte kennen wir natürlich alle mehr oder weniger, aber von der technischen Seite her war es fantastisch.
5: Technically it was amazing.
4: Alessandro ist bei weitem nicht der einzige Filmtourist, der extra für eine IMAX-Vorführung in die tschechische Hauptstadt kommt. Dies bestätigte Denisa Schandova von der PR-Agentur Presscode CZ vergangene Woche gegenüber der Presseagentur ČTK. Ihren Worten zufolge sind die Vorstellungen der Odyssee im Prager Kino Flora eine Woche im Voraus ausverkauft. Das Werk von Christopher Nolan ist der erste Langspielfilm, der ausschließlich mit IMAX-Kameras gedreht wurde. Damit bietet er eine fast 10-mal so hohe Auflösung wie das übliche 35mm Material. Das war auch Grund genug für Stefan, nach Prag zu kommen.
5: I'm from Nürnberg.
6: Ich bin aus Nürnberg. Über die IMAX-Version habe ich viel im Internet gehört. Also habe ich nachgeschaut, wo ich den Film im Originalformat sehen könnte. Prag war die nächstgelegene Möglichkeit. Mir gefällt, wie groß die IMAX-Leinwand ist. Sie ist fast quadratisch. Darauf sehen nicht nur die Landschaftsaufnahmen toll aus, sondern auch die Filmfiguren.
5: Looked amazing, yeah.
4: Was das europäische Festland angeht, ist die Odyssee im Originalformat bisher nur noch in Brüssel und in Montpellier zu sehen. Aber es war eben Prag, wo sich Alessandro und Stefan nun zufällig getroffen und angefreundet haben. Und das nicht im Kino, sondern schon vor der Vorstellung in einem Restaurant, wie der Italiener erzählt.
6: Ich kannte die Gaststätte und war mal wieder zum Brunch da. Es war erst 10:30 vormittags und ich hatte noch eine Menge Zeit. Da kam Stefan rein und wir kamen ins Gespräch darüber, warum wir in Prag sind. Stefan meinte, er sei nur für einen Tag hier, eben wegen des Films. Und ich sagte, echt? Ich auch.
5: Oh, really?
4: Die beiden Filmfans nahmen nach der Vorstellung noch die Gelegenheit wahr, die Vorführkabine des IMAX-Kinos Flora zu besichtigen. Stefan staunte nicht schlecht.
5: I'm in shock.
6: Ich bin ganz schön geschockt. So eine laute Maschine habe ich nicht erwartet. Das ist ja wie in alten Vorführsälen. So ein Geräusch haben wahrscheinlich auch schon meine Großeltern gehört, wenn sie ins Kino gegangen sind.
5: When they went to the cinema.
4: Stefan und Alessandro hatten noch viele Fragen an den Filmvorführer. Und beim Abschied gaben sie sich das Versprechen, dass sie sich wieder in Prag treffen werden, nämlich anlässlich der Fortsetzung der Science-Fiction-Serie Dune. Der dritte Teil ist für Ende des Jahres angekündigt und wurde in Teilen ebenfalls in 70mm IMAX-Technik gedreht.
1: Daniela Honigmann hat berichtet. Nicht selten fängt es mit einem Nebenjob als Schüler oder Student an und dauert dann jahrzehntelang fort. Die Rede ist von Führern der Besuchergruppen auf tschechischen Burgen und Schlössern. Till Janzer blickt am Beispiel Velhartice hinter die alten Gemäuer.
7: Takže ještě jednou hezké dopoledne, abych vás chtěl přivítat na státním hradě Velhartice. Mé jméno je Lukáš Kopecký a my v následujících desítkách minut...
6: Lukáš Kopecký begrüßt eine Besuchergruppe auf der Burg Velhartice. Er wird sie in der nächsten knappen Stunde auf eine der 4 Touren durch das Areal führen. Seit 20 Jahren ist Kopecký als Schlossführer tätig. Mittlerweile aber ist er vor allem Lehrer und hat eine Stelle als stellvertretender Rektor einer Grundschule im nahen Klatovy. Die aktuelle Saison in Velhartice sei seine letzte, sagte er.
0: Das Leben verlagert sich, Familie und so. In dieser Form wird es das letzte Mal für mich sein. Aber angesichts meiner Position als Lehrer hoffe ich, häufig wiederkommen zu können. Zum Beispiel zusammen mit den Schülern.
6: Die Erfahrung als Burgführer sei grundlegend gewesen für seine private Entwicklung und sein Arbeitsleben, findet Kopecký.
0: Sie hat mich gelehrt, wie man mit Menschen umgeht, wie man seine Stimme einsetzt und wie man einen Zeitplan erstellt, den wir als Lehrer ja auch brauchen. Und ich habe hunderte an Freundschaften geschlossen und unzählige Erlebnisse gehabt. Die Verbindung wird nicht abbrechen, wage ich zu behaupten.
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6: Vladislav Vlach wiederum ist eigentlich gelernter Gärtner. Seit 22 Jahren führt er die Besucher durch die Burg Velhartice und das vor allem an den Wochenenden.
0: Ich komme aus dem Nachbarort Nemilkov, weil ich wusste, dass ich mich beruflich künftig mit der Gärtnerei beschäftigen werde, brauchte ich noch etwas, bei dem ich vor allem mit dem Kopf arbeite. Da habe ich als 17-Jähriger mit den Schlossführungen begonnen.
6: Diesen Nebenjob wolle er gerne weitermachen, solange es ihm die Leitung von Velhartice, seine Gesundheit und sein Enthusiasmus erlaubten, fügt Vlach an. Der Komplex aus einer mittelalterlichen Burg und einem Renaissance-Schloss liegt sehr romantisch in den Hügeln des Böhmerwaldes. Verwaltet wird das Areal durch das staatliche Denkmalschutzamt. In der Hauptsaison seien 6 freie Mitarbeiter nötig, sagt der Kastellan von Velhatice Martin Mejstřík.
0: Unsere Schlossführer melden sich meist von selbst wieder. Wir bemühen uns auch, dass dem so ist. Denn nach den ersten beiden Jahren, in denen wir sie einlernen, sind wir froh, wenn jene Schlossführer, die gut darin sind, auch weitermachen. Uns erleichtert das den Betrieb. Und wir wissen, dass den Besuchern der guten Qualität der geführten Touren gelegen ist.
6: Kastellan Mejstřík bestätigt, dass viele Schlossführer schon als Schüler und Studenten mit der Arbeit beginnen und dann lange dabei bleiben. Zugleich sagt er,
0: eine weitere wichtige Gruppe sind Rentner, die gerne mit Menschen zu tun haben und helfen wollen. Das sind für uns wertvolle Arbeitskräfte, weil sie bereits über Lebenserfahrung verfügen und zugleich viel Zeit mitbringen. Sie helfen uns vor allem in der Nebensaison, wenn die Studenten nicht so viel Zeit haben.
6: Und so würden auf der Burg Velhatice im Laufe der gesamten Saison zwischen 20 und 25 freie Mitarbeiter zum Einsatz kommen, rechnet der Kastellan zusammen.
1: Velhatice ist noch bis zum 1. November für Besucher geöffnet. Normalerweise startet die Saison dort mit dem Beginn der Sommerferien, also am 1. Juli. Soweit der Beitrag von Till Janzer und soweit das Tagesecho. 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Im deutschsprachigen Programm geht es weiter. Er war tschechischer Herkunft, wurde aber in Österreich zum Missionar ausgebildet. Seine Aufgabe sah er jedoch in der Arbeit als Ethnologe. Paul Joachim Schebester ist durch große Teile Asiens und Afrikas gereist. Dabei verbrachte er viele Jahre bei Pygmäenvölkern und betrieb grundlegende Forschung über sie. Mehr über diesen Abenteuer nun in einem Beitrag von Till Janzer. Sie hören eine Wiederholung vom Januar dieses Jahres.
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6: Der Ethnologe Paul Joachim Schebester, auf Tschechisch Pavel Joachim Schebester, begann seine wichtigsten Forschungsreisen erst, als er bereits 42 Jahre alt war. Im Jahr 1929 brach er auf zu den Pygmäen in Zentralafrika. Auf insgesamt 4 Expeditionen erkundete Schebester die kleinwüchsigen Völker in diesem Teil der Welt. Dabei lebte er mitten unter ihnen. So konnte er wirklich lernen, sie zu verstehen. Zu den ethnologischen Forschungen kam Paul Schebester über seine Tätigkeit als Missionar. Geboren wurde er 1887 in Groß-Peterwitz in Oberschlesien. Obwohl er den größten Teil seiner Studien auf Deutsch verfasste und in Österreich ausgebildet wurde, sowie dort tätig war, soll er sich selbst als oberschlesischen Mährer bezeichnet haben. Wie sein Weg zur Ethnologie war, erzählt die Anthropologin Linda Hronikova von der Prager Karls-Universität. Sie hat sich mit Schebesters Forschung über die Pygmäen eingehend beschäftigt.
9: Aus seinen eigenen Erinnerungen und denen seiner Freunde wissen wir, dass sich Paul Joachim Schebester schon zu Mittelschulzeiten in seiner Heimatstadt Groß-Peterwitz für Folklore interessiert hat. Die Gesellschaft war multikulturell, es lebten dort Polen, Tschechen und Deutsche. Er sammelte Sprichwörter und Märchen. Damit gab er sich aber nicht zufrieden, sondern veröffentlichte alles in einer katholischen Kirchenzeitung im Hulciner Ländchen. Da er ein sehr begabter Schüler war, ging Schebester nach seinem Abitur zum Studium nach Mödling nahe Wien. An der dortigen Ordenshochschule St. Gabriel studierte er Theologie und Philosophie.
6: Unter anderem lernte er bei Wilhelm Schmidt, einem Sprachwissenschaftler, Ethnologen und Historiker. Dieser begründete die Wiener Schule der Kulturkreislehre. Sie wird heute als Rassentheorie angesehen und dementsprechend kritisiert. Laut einigen Experten begann sich Scheibester aber schon im Laufe seiner ersten Reise zu den Pygmäen von der Kulturkreislehre abzuwenden. In jedem Fall erwarb Paul Joachim Scheibester einen Großteil seiner Fremdsprachenkenntnisse bei Schmidt und wollte diese für seine Arbeit als Missionar nutzen.
9: Scheibester promovierte an der Hochschule in Theologie und trat der Gesellschaft des göttlichen Wortes bei. Dies war eine Ordensgemeinschaft der katholischen Kirche, die sich auf die Missionarstätigkeit in den am schwersten zugänglichen Gegenden der Welt spezialisiert hatte. Das fand Scheibester wohl sehr interessant, denn gerade Missionare gelangten häufig als Erste an neue Orte.
6: 1911 ging Paul Joachim Scheibester nach Mosambik. Das afrikanische Land war damals eine portugiesische Kolonie. Dann brach der Erste Weltkrieg aus und Portugal stand an der Seite von Großbritannien und Frankreich, während Österreich-Ungarn ein Verbündeter Deutschlands war. 1916 wurde Scheibester deswegen zusammen mit weiteren Missionaren interniert und nach Lissabon gebracht. Dort beschäftigte er sich weiter mit Sprachen und fremden Kulturen. 1920 kehrte Scheibester nach Mödling zurück und schloss sich der Redaktion von Anthropos an. Es war wieder Wilhelm Schmidt, der diese internationale Zeitschrift für Völkerkunde im Jahr 1906 gegründet hatte. Scheibester bildete sich weiter fort und promovierte 1926 an der Universität in Wien. Und sein ehemaliger Lehrer wurde zu seinem Kollegen und guten Freund. Schmidt überantwortete Scheibester die Forschung zu den Pygmäen. Allerdings wurde der Begriff damals anders ausgelegt als heute. Linda Ronikova.
9: Als Pygmäen wurden früher alle kleinwüchsigen Völker bezeichnet, nicht nur jene in Zentralafrika. So kam es, dass Scheibester als erste Reise zu den Pygmäen nach Asien führte. Erst 1929 besuchte er dann die Pygmäenvölker in Afrika. Bis Mitte der 1950er Jahre unternahm er 4 Expeditionen zu ihnen.
6: Worin sind die Pygmäen, deren Gesang wir hier gerade hören, aber so besonders? Sie gelten als sehr alte Gruppe von Menschen, bei denen sich ursprüngliche Lebensformen erhalten haben oder hatten. Vor allem sind sie Jäger und Sammler. Und natürlich zeichnen sie sich durch ihre Körpergröße von im Schnitt maximal 1,40 Meter aus, sowie durch bestimmte kulturelle Eigenschaften. Susanna Schirova leitet die anthropologischen Sammlungen der Naturwissenschaftlichen Fakultät an der Prager Karls-Universität, das sogenannte Hrdlička-Museum des Menschen. Dort befinden sich Gipsabzüge von Gesichtern und Körperteilen der Pygmäen, die Scheibester bei seinen Expeditionen angefertigt hat.
9: Mit diesen Abdrücken von Gesichtern sowie Armen und Beinen, die hier zu sehen sind, wollte Scheibester die ethnischen und kulturellen Spezifika der Pygmäen illustrieren. Auf dem Abdruck von Brust und Oberarm ist eine Narbentätowierung zu sehen, die er einfangen wollte. Bei den Abdrücken von Händen und Füßen fallen die Proportionen auf. Sie erinnern im Vergleich zu einem normal großen Europäer eher an die Hände und Füße von Kindern. Bei den Gebissen sticht hervor, dass die oberen Schneidezähne angespitzt sind.
6: Aus heutiger Perspektive sind diese Abdrücke eine zweifelhafte Methode, auch weil dahinter die zeitgenössischen Rassentheorien standen. Das Verfahren selbst hatte Scheibester beim Anthropologen Aleš Hrdlička in Prag gelernt. Bei seiner zweiten Reise in den Dschungel von Belgisch-Kongo in den Jahren 1934 und 35 fertigte Paul Joachim Scheibester insgesamt 120 Abdrücke an. Zudem machte sich der Ethnologe detaillierte Notizen und sammelte viele Gegenstände. Um seine Gipsabzüge machen zu können, musste Scheibester aber erst einmal das Vertrauen der Indigenen gewinnen. Wie Linda Hronikova schildert, hatte der Wissenschaftler ein großes Charisma und konnte Menschen leicht für sich gewinnen. Und weiter?
9: Aber es spielten noch weitere Faktoren eine Rolle. Er stellte sich beispielsweise nicht über die Pygmäen, wie das einige andere Missionare, Reisende oder Ethnologen taten, sondern er pflegte aufrichtige Beziehungen zu ihnen, was sie sicher gemerkt haben. Er interessierte sich wirklich für sie und wollte ihnen helfen. Und zwar nicht nur darin, das Wort Gottes zu finden, sondern in ihrem Alltag. Der Westen hatte einiges zu bieten, wie etwa Medikamente. Wenn also gesundheitliche Probleme auftaten, half Shebestar, was die Sympathien noch einmal erhöhte.
6: Zudem kam dem Missionar seine Sprachbegabung zugute.
9: Ihm gelang es, auch einige Sprachen der Pygmäen zu lernen. Denn sie sprechen nicht nur ein Idiom, sondern mehrere unterschiedliche. Das öffnete ihm die Herzen der Pygmäen.
6: Nicht zuletzt aber bestach der Ethnologe die indigenen Bewohner auch einfach mit billigen Geschenken, um an seine Abdrücke zu kommen. Trotz solch bedenklichen Vorgehens knüpfte der Forscher besonders mit dem Stamm der Bambuti am Fluss Ituri freundschaftliche Beziehungen. Von ihnen erhielt er sogar den Titel Baba wa Bambuti, das bedeutet Vater der Bambuti, und er nannte sie seine Onkel und Tanten, was wiederum die Bambuti stolz machte. Gerade die Angehörigen dieses Stammes begleitete Shebestar zu ihren Jagden und Sammlertouren und er brachte auch viel Zeit in ihren Lagern zu. So wurde er zum wohl besten Kenner dieser indigenen Völker des zentralafrikanischen Urwaldes, zumindest in seiner Zeit. Sein Wissen gab er in vielen Dutzenden Zeitschriftenartikeln und in zahlreichen Büchern weiter. Eines heißt Die Bambuti-Pygmäen von Ituri und erschien nach der zweiten Reise. Im ersten Teil des zweiten Bandes geht es um die Wirtschaft dieses Stammes. Shebestar beschreibt dabei, wie die Frauen am Vormittag losziehen und in Begleitung der Kinder 5 bis 6 Stunden im Urwald nach Essbarem suchen. Unter anderem schreibt er, Zitat:
9: Auf solchen Waldzügen sammelt die Frau auch animalische Nahrungsmittel. Alle irgendwie essbaren Kleintiere wie Schnecken, Larven, Schlangen wandern in den Rückenkorb. Diese Dinge werden aber nicht wahllos zwischen die Vegetabilien gesteckt, sondern jeweils in Tüten aus Kerenu- oder Duro-Blättern gewickelt und im Korb verstaut. Die Raupen, die, wie schon erwähnt, nestartig um den Stamm oder um einen Baumast dicht aneinander gelagert sitzen, werden in Körbchen abgestreift, mit Blättern zugedeckt und heimgetragen. Frauen erklettern nicht selten selbst höhere Bäume, um dieser kostbaren Beute habhaft zu werden.
6: Diese wie andere Bücher verfasste Shebestar auf Deutsch, aber er brachte auch tschechische Ausgaben heraus. Allerdings hatte der Ethnologe mit der Schriftsprache so seine Mühe, da er in Kindertagen selbst eher den mährischen Dialekt seiner Heimat gelernt hatte. Und weiter Susanna Schirova.
9: Shebestar arbeitete immer mit jemandem zusammen, der ihm bis zu einem gewissen Grad dabei half, sein Tschechisch für den Leser angenehmer zu machen.
6: Bei seiner letzten Reise in den zentralafrikanischen Urwald in den Jahren 1954 und 1955 beschäftigte sich der Ethnologe unter anderem mit den Sprachen der Pygmäen. Seine Erkenntnis war, dass keines der Völker mehr seine ursprüngliche Sprache spreche. 12 Jahre nach dieser Expedition, also 1967, starb Paul Joachim Shebestar in Mödling an den Folgen eines Herzinfarkts. So blieb sein letztes Buch unvollendet. Begraben ist er auf dem Klosterfriedhof in der Stadt bei Wien. In den vergangenen 60 Jahren hat sich die ethnologische und anthropologische Feldforschung stark verändert. Inzwischen wird eher mit Genanalysen nach der Herkunft und Verwandtschaft von Volksgruppen gefragt. Dennoch sagt Linda Hronikova, dass niemand, der sich heutzutage mit den Pygmäen beschäftige, an Paul Joachim Shebestar vorbeikomme.
9: Die Informationen, die er zusammengetragen hat, gleichen einer Zeitreise. Denn die Pygmäen leben heute meist nicht mehr auf traditionelle Weise. Shepester gelangte damals noch an Orte, wo die Menschen noch nie einen Weißen gesehen hatten. Er zeichnete ihre Tänze auf, ihre Mythologie und ihre Sprachen. Das alles schilderte er in seinen Büchern und Zeitschriftenartikeln. Es ist ein Schatz, auf den die heutige Anthropologie ohne Shepester nicht zurückgreifen könnte.
6: Außerdem machte er rund 900 Fotos und nahm 3000 Meter Filmmaterial auf.

Und das war's für heute, liebe Hörerinnen und Hörer. Aus dem Studio verabschiedet sich Markéta Kachlíková. 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
2: Dobrý den und herzlich willkommen zur heutigen Sendung. Am Mikrofon begrüße ich Martina Schneibergová. Heute haben wir für Sie die folgenden Themen vorbereitet. Nach dem Debakel der tschechischen Fußballnationalmannschaft bei der Weltmeisterschaft soll nun ein neuer Coach dem Team einen anderen Spielstil beibringen. Wir stellen Ihnen den Spanier Santi Denia vor. Eine Zeitkapsel wurde am Mittwoch auf dem Prager Wenzelsplatz in die Erde vergraben. Wir verraten Ihnen, was alles sie für die nächsten Generationen enthält. Und das Rosenkranzfest von Albrecht Dürer ist eines der bekanntesten Bilder in der Prager Nationalgalerie. Wer sich das Renaissance-Gemälde anschauen möchte, sollte sich beeilen, denn das Werk wird schon bald nicht mehr gezeigt, da es gründlich restauriert wird. Wir bringen ein Gespräch dazu mit der Generaldirektorin der Nationalgalerie, Olga Kotková. Bleiben Sie dran, so ist das Neueste aus Tschechien mit Daniela Hunigmann.
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3: Am Mittwoch sind die Smogwarnungen in Tschechien aufgehoben worden. Für Prag und den Kreis Mittelböhmen hatte sie seit Dienstag gegolten, im Kreis Ústí nad Labem sogar schon seit vergangener Woche Donnerstag. Grund für die Maßnahme des Hydrometeorologischen Instituts war die hohe Ozonkonzentration in der Troposphäre. Mit der Smogwarnung war die Empfehlung verbunden, dass Kleinkinder und chronisch Kranke sowie ältere Menschen körperliche Anstrengungen vermeiden sollten. Die Meteorologen betonten am Mittwoch, dass nun zwar keine Smoglage mehr, aber immer noch eine Hitzewarnung in Tschechien gelte. In dem Korruptionsfall rund um das Fakultätskrankenhaus Bulovka in Prag hat die Staatsanwaltschaft 6 Anklagen erhoben. 5 richten sich gegen Einzelpersonen und eine gegen eine Rechtsperson. Darüber informierte die Oberstaatsanwaltschaft Prag am Donnerstag auf ihrer Website. Im Mittelpunkt des Verfahrens steht die öffentliche Ausschreibung zum Kauf eines Linearbeschleunigers für 160 Millionen Kronen, das sind 6,6 Millionen Euro. Die Vorwürfe lauten unter anderem auf Vorteilsnahme, Veruntreuung, Bestechung und Behinderung der Justiz. Am Mittwochnachmittag ist die internationale Fahrradstaffel in Prag eingetroffen, die zur UN-Klimakonferenz COP31 im türkischen Antalya unterwegs ist. Die Initiative COP Bike Ride war nach der letzten Konferenz im brasilianischen Belém aufgebrochen und führt ein Dokument mit 10 Vorschlägen zur Unterstützung des Fahrradverkehrs mit sich. Dies soll in Antalya übergeben werden, wenn die COP31 dort vom 9. bis 20. November stattfindet. Die stellvertretende Oberbürgermeisterin Jana Komorskova übergab der Gruppe am Mittwoch einen offiziellen Unterstützerbrief des Prager Magistrats. Der Kurzfilm Volklore der tschechischen Regisseurin Viktorie Stjepanova ist einer der Gewinner der diesjährigen Studenten-Oscars. Er wurde unter die 3 Gewinner der Kategorie Alternativ-Experimentell gewählt. Aber erst bei der Verleihung der Student Academy Awards am 14. September wird bekannt gegeben, in welcher Reihenfolge sich die 3 ausgewählten Filme platzieren. Volklore ist ein 16-minütiger Video-Essay, in dem eine fiktive Influencerin die Folklore Mehrens erklärt. Mit dem Erfolg beim Studenten-Oscar geht das Werk automatisch ins Rennen der Kurzfilmkategorie für die 99. Oscar-Verleihung im März kommenden Jahres. Der bestbezahlte tschechische Sportler bleibt Eishockeystürmer David Pastrňák. Dies geht aus der aktuellen Rangliste des tschechischen Ablegers des Forbes-Magazins hervor, die Pastrňák nun schon das 3. Jahr in Folge anführt. Der Star der Boston Bruins verdiente demnach in der vergangenen Saison umgerechnet 11,4 Millionen Euro. Unter den ersten 10 der bestbezahlten tschechischen Sportler befinden sich gleich 8 Eishockeyspieler sowie 2 Fußballer. Die höchstplatzierte Frau ist Tennisspielerin Karolina Muchova auf Platz 19. Und zum Schluss noch die Wetteraussichten. Am Freitag wird es in Tschechien nicht mehr tropisch heiß sein. Bei heiterer bis wolkiger Wetterlage gibt es Tageshöchsttemperaturen von 24 bis 28 Grad. Nur

0: In Südmähren können örtlich 30 Grad erreicht werden.
1: Danke, Daniela, für die Nachrichten. Ein anderer Spielstil, das ist sicher die Idee dahinter, dass der spanische Trainer Santi Denia die tschechische Fußballnationalmannschaft übernommen hat. Der Coach hat sich vergangene Woche bei einer Sonderpressekonferenz des Verbandes vorgestellt. Tiljansa weiß mehr.
2: Santi Denia, Spain, Olympic Champions.
3: Vor 2 Jahren holte Santi Denia mit dem spanischen Olympia-Fußballteam die Goldmedaille. Es war ein weiterer großer Erfolg für den Coach, der zu aktiven Zeiten unter anderem bei Atletico Madrid spielte. Renommiert wurde Denia aber besonders nach seiner aktiven Karriere, nämlich als Trainer unterschiedlicher Jugendnationalteams Spaniens. Er holte mit der U17 und mit der U19 jeweils den EM-Titel. Mit der U21 wurde er Vize-Europameister. Jetzt beginnt für ihn eine neue Aufgabe.
4: I am Santi Denia. I am a new coach of national team. Vamos, Česko!
3: Er sei der neue Nationaltrainer Tschechiens, Vamos Česko. So hat sich Santi Denia vergangene Woche im Video des Fußballverbandes FATCHER vorgestellt, um anschließend erstmals auf die Fragen der hiesigen Journalisten zu antworten. Etwa danach, wie er den tschechischen Fußball sehe, nachdem das Nationalteam im Juni bei der WM keinen einzigen Sieg einfahren konnte und in der Vorrunde ausschied.
4: The football in Czech Republic have not a problem.
5: Der Fußball in Tschechien hat kein allgemeines Problem, er ist stark. Für uns Trainer ist es entscheidend, die richtigen Spieler auszusuchen und das Profil des Teams zu wählen. Wir wollen uns sicher verbessern. Es geht vor allem um Details, die auf höchstem Niveau den Unterschied ausmachen. Mental sind die tschechischen Spieler stark und wir müssen das Beste aus ihnen herausholen.
3: Dass nun ein Ausländer das Nationalteam übernimmt, ist eine Revolution im tschechischen Fußball. Immer wieder einmal stand das zur Diskussion, zuletzt Anfang des Jahres. Damals wurde ein Trainer für die Playoffs zur WM und das anschließende Championat gesucht. Sogar Jürgen Klinsmann wurde mit der tschechischen Elf in Verbindung gebracht. Doch kurzfristig entschied man sich wieder für eine tschechische Lösung, den Trainerveteranen Miroslav Kobek. Zwar gelang es dem 74-jährigen Coach, das tschechische Team erstmals nach 20 Jahren wieder zu einer WM zu führen, doch dort konnte es nicht überzeugen, weder den Ergebnissen nach und schon gar nicht vom Spielerischen her. Kobek trat nach dem frühen Ausscheiden bei der Weltmeisterschaft von seinem Amt zurück. Und die Verbandsführung war dann zu einer großen Veränderung bereit. Pavel Nedvěd ist der Manager der Nationalmannschaft.
5: Wir haben eine Persönlichkeit mit internationalen Erfahrungen gesucht, die uns weiterbringen kann. Und wir wollen gemeinsam ein Umfeld aufbauen, das zusammen an einer langfristigen Vision arbeiten wird.
3: Erstmals wurde Denia aber nur mit einem Vertrag für 2 Jahre ausgestattet, also bis zur nächsten Europameisterschaft. Der Kontrakt kann jedoch verlängert werden. Ausländische Trainer haben es im tschechischen Spitzenfußball bisher häufig schwer gehabt. Eines der ersten Beispiele war Mitte der 1990er Jahre Jürgen Sundermann. Der Deutsche führte Sparta Prag zwar zum Titel und startete auch gut in die folgende Saison, dennoch wurde er abberufen. Unter anderem war immer auch die Sprachbarriere hinderlich. Der tschechische Rekordmeister Sparta hat aber mit dem aktuellen Trainer Brian Priske aus Dänemark auch schon das Gegenteil bewiesen. Nationaltrainer Denia kommuniziert auf Englisch. Aber sein Staff solle nicht nur aus Spaniern bestehen, sondern auch aus Tschechen, betont der Neue. Direkter Assistent ist indes Pablo Amo. Beide wollen sich so schnell wie möglich hier im Land einleben und mit der Fußballliga vertraut machen.
5: Ich habe mir die Begegnungen des ersten Ligaspieltags angeschaut. Es ist sehr wichtig, die Begegnungen zu sehen, die Spieler zu sichten und die erste Liga aufzusaugen, in der ja die meisten aus dem Nationalkader antreten. Es geht nicht nur um Sparta oder Slavia Prag, sondern wir wollen alle Vereine und alle Stadien besuchen.
4: We want to visit all stadiums in Czech Republic.
3: So der 52-jährige Chefcoach. Santi Denia hat in der zweiten Hälfte der 1990er Jahre im Übrigen mit einem Tschechen zusammen bei Atletico Madrid gespielt. Es ist Radek Babel. Er hält große Stücke auf seinen alten Bekannten.
5: Ich habe Denia als tadellosen Typen, Kumpel und Mitspieler kennengelernt. Er ist aufrichtig, verantwortungsvoll und fleißig. Und wie ich ihn in seiner Karriere als Spieler und Trainer erlebt habe, adeln ihn diese Tugenden im Privaten wie im Arbeitsleben. Wir können sicher erwarten, dass die Nationalmannschaft mehr spielerische Elemente zeigen wird und sich dem annähert, wie in Spanien Fußball gespielt wird.
3: Die Zeit drängt allerdings, denn schon Ende September steht die Nations League an. Tschechien ist in dieser Liga neu in die erste Division aufgestiegen und wird sich zum Auftakt mit Kroatien und England messen. Dritter Gegner in der Gruppe ist Spanien. Für den Nia dann ein besonders pikantes Duell.
1: Tilianze war das mit einem Bericht über den neuen Trainer der tschechischen Fußballnationalmannschaft, Santi Denia. Auf dem Wenceslasplatz in Prag wurde am Mittwoch eine Zeitkapsel für nachfolgende Generationen in der Erde vergraben. Warum sie dort liegt und was sich darunter befindet, verrät Margareta Kachlíková.
5: Aktuelle Zeitungen, Banknoten oder Postkarten – all das enthält die Zeitkapsel, die im Zuge der Bauarbeiten für die neue Straßenbahntrasse auf dem Prager Wenzelsplatz unter der Erdoberfläche verborgen wurde. Für zukünftige Generationen soll sie ein Zeugnis der heutigen Zeit sein. Sie finde das nett, sagt die Passantin Marie Vanyasova. Falls sich irgendwann wieder jemand dazu entschließe, auf dem Wenzelsplatz ein Loch zu buddeln und die Kapsel herauszuholen, ergebe das auf jeden Fall Sinn, meint die Frau, die jeden Tag hier ihren Arbeitsweg hat. Wenn sie selbst die Möglichkeit hätte, etwas zu einer solchen Kapsel beizutragen, was würde sie hineintun?
1: Vielleicht ein paar Fotos, wie der Wenceslasplatz vor dem Umbau aussah, jetzt während des Umbaus. Vielleicht würde ich eine Zeitung von heute hineintun, damit die Leute wissen, was los war.
5: Tatsächlich enthält die Kapsel aktuelle Zeitungen von dieser Woche. Hineingelegt hat sie Monika Vlková, die Direktorin des Vereins der Prager Neustadt.
1: Es ist ein Klassiker bei einer Zeitkapsel. Man versucht, ein Stück der Gegenwart für die Zukunft zu konservieren. In der Kapsel befinden sich rund 30 verschiedene Gegenstände. Darunter sind viele Botschaften, Münzen, verschiedene Logos, T-Shirts und diverse Kleinigkeiten wie etwa Spiele. Natürlich haben wir auch einen Brief an nachfolgende Generationen beigelegt.
5: Neben diesen Klassikern wurden auch weniger übliche Sachen wie Polizeiaufnäher, Manschettenknöpfe und ein Bierglas in der Erde vergraben. Monika Vlková führt aus.
1: Wir haben außerdem ein rund 20-seitiges Dokument mit dem Titel Das Jahr 2026, Botschaft vom Wenceslasplatz beigefügt, in dem wir die aktuelle Epoche beschreiben. Wir schildern darin, was wir gerade erleben, wie die politische Situation aussieht, was die Dinge kosten, wie wir uns amüsieren, wie wir lesen und dass wir mittlerweile fast alles im Internet kaufen. Kurz gesagt, wie das Leben in dieser Zeit aussieht.
5: Die Plastikkiste mit den Gegenständen liegt seit dem Mittwoch etwa 1,5 Meter tief unter der im Bau befindlichen Straßenbahntrasse. Diese soll in 10 Monaten in Betrieb genommen werden. Laut Daniel Schabig, dem Sprecher der Prager Verkehrsbetriebe, ist die Oberfläche in einigen Abschnitten des Wenzelsplatzes bereits hergerichtet und die ersten Bäume gepflanzt.
1: An anderen Stellen fangen wir dagegen gerade erst an. Die Arbeiten sind so getaktet, dass der obere Teil des Wenzelsplatzes Ende Juni 2027 zur Verfügung steht und der Straßenbahnverkehr gestartet werden kann.
5: Die Der Bau der rund 500 Meter langen Straßenbahnstrecke inklusive Umgestaltung der Gegend wird insgesamt rund 42 Millionen Euro kosten.
1: Margareta Kachlíková war das mit einem Bericht über die Zeitkapsel, die auf dem Prager Wenzelsplatz für nachfolgende Generationen in der Erde vergraben wurde. 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Albrecht Dürers Rosenkranzfest ist ein ikonisches Bild und vermutlich auch das bekannteste Gemälde in der Dauerausstellung Alte Meister auf der Prager Burg. Die Nationalgalerie lässt das einzigartige Renaissancewerk bald restaurieren. Olga Kotková ist Generaldirektorin der Nationalgalerie Prag und erläutert im Interview die Bedeutung des Werks und das Ziel der Restaurierungsarbeiten.

0: Frau Kotkova, das Rosenkranzfest von Albrecht Dürer wird bald schon restauriert. Wie ist das Gemälde entstanden? Es war ein Auftragswerk.
1: Ja, ich muss sagen, das Gemälde hat also eine lange Geschichte. Und das ist immer, wie das ist mit Menschen. Die alte Geschichte sieht man. Ja, das Bild war damals gemalt wie die Kirche San Bartolomeo in Venedig. Und was ist klar bis heute, es ist einfach so, das Klima in Venedig sehr feucht und salzig ist. Und natürlich, das war auch Grund, warum von Anfang das Bild war in schlechten Konditionen. Und das sieht man bis heute. Und was passierte später? Im Jahr 1606 wollte das Kaiser Rudolf II. Für seine Prager Sammlung auf der Prager Burg kaufen. Und vor diesem Einkauf, sogar im Jahr 1606, wurde schon damals heimlich restauriert. Das wissen wir schon. Das war quasi um das Bild, sagen wir, neu und schön malen, noch einmal renovieren. So, das war schon die erste Restauration. Und dann im 19. Jahrhundert, damals war das Bild, das Rosenkranzfestbild, in Strahov-Kloster hier im Park. Und damals, der Abt wollte das wieder neu restaurieren lassen. Er fragte seinen Freund Johann Gruß der Ältere aus Leitmeritz, das Bild zu reparieren. Und was kann ich dazu sagen? Johann Gruß war, sagen wir, also ein normaler Maler aus Leitmeritz, aber keine großen Stern. Und das leider war so, schauen Sie das Bild mit mir an. Ja, das ist quasi die Madonna, das Kind, der Papst, der Engel, das ist quasi, ich würde sagen, gut und schön gemalt. Aber Johann Gruß war damals sehr in eilig. Er musste die ganze Reparatur in, sagen wir, in Zeitdruck zu fertig machen. Und damals, die unteren Schnitte, diese Füllungen, waren nicht ganz trocken. Wir sehen das jetzt gerade. Hier überall sind quasi die kleinen Inseln von Malschichten. Das ist wirklich ein Problem, weil das Bild hat keine Flächenstruktur. Aber das ist, sehen Sie das gut mit mir an, das ist quasi wie ein Relief. Und um dieses Problem zu lösen, wir machen jetzt also eine große Restaurierungsarbeit und das macht unser, ich würde sagen, Top-Restaurator, Herr Professor Bocorni. Aber weil wir haben nur, also das ist der einzige Gemälde von Albrecht Dürer, wir fragen um die Hilfe, die Kolleginnen und Kollegen aus Österreich, Italien und aus Deutschland mit also einem Rat, wie das weitermachen, also quasi das machen wie kommissionell.
0: Wird das Gemälde zuerst wie mit speziellen Geräten kontrolliert?
1: Ja, genau, wir müssen schon, also das ist, was immer wir machen, wie zuerst. Wir haben schon verschiedene Analysen gemacht und das Gott sei Dank, das ist schon fast alles fertig. Wir haben auch das finanzielle Mittel aus Kulturministerium hier in Prag. Und dann schon vor wenigen Jahren, wir haben also ein internationales EU-Forschungsprojekt gekriegt. Und ich kann sagen, alle diese Hightech war schon benutzt. So quasi, wir wissen, ich würde sagen, fast alles über dieses Bild.
0: Über das Material und genau, die Zusammensetzung und die Farben und so.
1: Die Farben, wir haben schon die chemische Analyse, das alles ist schon fertig. Wir wissen immer alles über diese Holzbretter, das ist eine Pappelholz. Und das ist auch ein Problem, weil Pappelholz ist sehr unstabil. Ja? Und so quasi, wir wissen schon über diese Grundierung, fast alles nur, das gibt nur immer kleine Sachen, dass wir brauchen noch also eine Analyse machen und das machen wir jetzt im September. Und dann wird schon das Bild wirklich restauriert und wir haben schon also eine Meeting mit einer dieser internationalen Kommission, also die allerbesten Experten von ganz Europa kommen nach Prag.
0: Das Bild ist bestimmt international berühmt. Kommen Leute extra wegen Dürer nach Prag?
1: Ja, natürlich, das kommen extra viel. Nur dieses Bild bei uns zu sehen, aber jetzt, wir sagen wirklich, schade, schade. Aber wir machen noch also verschiedene, ich würde sagen, Möglichkeiten. Wir planen das alle zusammen. Vielleicht, das kommt eine Möglichkeit, hier oder da, also ein Bild in dieser Periode zu sehen. Aber ja, Sie haben recht, viele Leute aus Deutschland, aus Österreich, auch aus Amerika, die kommen extra, um Rosenkranzfest zu sehen.
0: Es ist bekannt, dass Dürer auch sich selbst da gemalt hat.
1: Ja, genau. Gucken Sie, das ist dieser Mann mit blonden Locken. Er war sehr stolz an seine Haare, hat verschiedene Notizen über seine Haare geschrieben. Gucken Sie, wie er steht, stolz. Hat also eine in Händen eine Cartolino, eine Zettelchen, wo steht Albertus Dürer Germanus Quinquemestri 15.6 gemacht. Also er war wirklich sehr stolz und er schrieb also einen Brief an seinen Freund Willibald Bergheimer und er schrieb, das sind die Wörter jetzt Worte von Albrecht Dürer, das ist das beste Marienbild in ganzen Land. Ganzen Land bedeutet nowadays Italien. Ja. So stolz war er.
0: Sie haben über diese internationale Zusammenarbeit bei den Restaurierungsarbeiten gesprochen. Kommen die Restauratoren regelmäßig nach Prag oder in die Werkstatt? Oder wie kann man sich das vorstellen, wenn da ein ganzes Team dabei ist?
1: Dann wir müssen immer also eine Meeting organisieren und dann die kommen und die bleiben, die wollen also alle Untersuchungen alleine sehen. Das gibt immer, sie müssen das gut organisieren. Also sagen wir logistisch, das ist auch eine Herausforderung und damit wir wollen das wirklich alles extra gut planen und aber ich glaube, das schon klappt.
0: Was ist das Einzigartige an diesem Gemälde?
1: Das ist eine gute Frage. Ich muss sagen, Albrecht Dürer, das war einmal aus Nürnberg, heute in Bayern, aber er hat dieses Bild in Venedig gemalt. Ja. Und das ist wirklich also ein Zusammenspiel, sagen wir, zwischen deutscher und venezianischer Malerei. Und das ist sehr interessant, wie ein Deutscher damals im 16. Jahrhundert zu diesem Auftrag ist gekommen. Und Sie können mich fragen, warum? Weil er hatte gute Kontakte. Also sagen wir, guten Lobbyisten quasi, ich würde sagen. Und er hat diese Auftrag gekriegt. Und ich muss sagen, die Konkurrenz damals in Venedig war wirklich sehr stark. Die Familie Bellinis und die anderen, die allerbeste, die Maler von Venedig kennen. Ja, aber trotzdem, Albrecht Dürer aus Nürnberg hat diesen Auftrag gekriegt. Und das ist für meine Seite, das ist so total interessant, dass das Spiel zwischen dieser italienischen und deutsche Malerei. Und dazu kommt auch noch etwas, was ist ganz unikat ist dieses malerische Spiel zwischen 16. Jahrhundert und 19. Jahrhundert, diese Übermalungen von Johannes Gruss.
0: Wurde es nochmals restauriert im 20. Jahrhundert oder Ein bisschen
1: in der Jahr 2006. Wir haben also das Bild quasi konserviert. Unser Restaurator Jiří Třeštík hat damals also alle diese kleinen Defekten restauriert. Aber für die große Restauration, was jetzt in Gang ist, ich muss sagen, wir mussten damals abwarten, weil wir mussten zuerst diese alle technische Analyse fertig machen und ich muss sagen, damals war noch nicht diese High-Technik war noch nicht zugänglich.

Sie hören ein Gespräch mit der Generaldirektorin der Prager Nationalgalerie, Olga Kotková. Das Rosenkranzfest von Albrecht Dürer ist noch bis Ende August in der Dauerausstellung der Nationalgalerie im Palais Schwarzenberg auf der Prager Burg zu sehen. Danach wird das Gemälde lange restauriert. Das Palais befindet sich auf dem Hradčína Platz Nummer 2 und ist dienstags bis sonntags von 10 bis 18 Uhr geöffnet. Und damit sind wir fast am Ende der heutigen Sendung angelangt. Besuchen Sie uns auch auf Facebook. Für Ihre Aufmerksamkeit bedankt sich Martina Schneibergová. 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

0: der Nationalgalerie. Wer sich das Renaissance-Gemälde anschauen möchte, sollte sich beeilen, denn das Werk wird schon bald nicht mehr gezeigt, da es gründlich restauriert wird. Wir bringen ein Gespräch dazu mit der Generaldirektorin der Nationalgalerie, Olga Kotková. Bleiben Sie dran, so ist das Neueste aus Tschechien mit Daniela Hunigmann.
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2: Am Mittwoch sind die Smogwarnungen in Tschechien aufgehoben worden. Für Prag und den Kreis Mittelböhmen hatte sie seit Dienstag gegolten, im Kreis Ústí nad Labem sogar schon seit vergangener Woche Donnerstag. Grund für die Maßnahme des Hydrometeorologischen Instituts war die höhere Ozonkonzentration in der Troposphäre. Mit der Smogwarnung war die Empfehlung verbunden, dass Kleinkinder und chronisch Kranke sowie ältere Menschen körperliche Anstrengungen vermeiden sollten. Die Meteorologen betonten am Mittwoch, dass nun zwar keine Smoglage mehr, aber immer noch eine Hitzewarnung in Tschechien gelte. In dem Korruptionsfall rund um das Fakultätskrankenhaus Bulovka in Prag hat die Staatsanwaltschaft 6 Anklagen erhoben. 5 richten sich gegen Einzelpersonen und eine gegen eine Rechtsperson. Darüber informierte die Oberstaatsanwaltschaft Prag am Donnerstag auf ihrer Website. Im Mittelpunkt des Verfahrens steht die öffentliche Ausschreibung zum Kauf eines Linearbeschleunigers für 160 Millionen Kronen, das sind 6,6 Millionen Euro. Die Vorwürfe lauten unter anderem auf Vorteilsnahme, Veruntreuung, Bestechung und Behinderung der Justiz. Am Mittwochnachmittag ist die internationale Fahrradstaffel in Prag eingetroffen, die zur UN-Klimakonferenz COP31 im türkischen Antalya unterwegs ist. Die Initiative COP Bike Ride war nach der letzten Konferenz im brasilianischen Belém aufgebrochen und führt ein Dokument mit 10 Vorschlägen zur Unterstützung des Fahrradverkehrs mit sich. Dies soll in Antalya übergeben werden, wenn die COP31 dort vom 9. bis 20. November stattfindet. Die stellvertretende Oberbürgermeisterin Jana Komorskova übergab der Gruppe am Mittwoch einen offiziellen Unterstützerbrief des Prager Magistrats. Der Kurzfilm Volklore der tschechischen Regisseurin Viktorie Stěpánová ist einer der Gewinner der diesjährigen Studenten-Oscars. Er wurde unter die 3 Gewinner der Kategorie Alternativ experimentell gewählt. Aber erst bei der Verleihung der Student Academy Awards am 14. September wird bekannt gegeben, in welcher Reihenfolge sich die 3 ausgewählten Filme platzieren. Volklore ist ein 16-minütiger Video-Essay, in dem eine fiktive Influencerin die Folklore Mehrens erklärt. Mit dem Erfolg beim Studenten-Oscar geht das Werk automatisch ins Rennen der Kurzfilmkategorie für die 99. Oscar-Verleihung im März kommenden Jahres. Der bestbezahlte tschechische Sportler bleibt Eishockeystürmer David Pastrňák. Dies geht aus der aktuellen Rangliste des tschechischen Ablegers des Forbes-Magazins hervor, die Pastrňák nun schon das 3. Jahr in Folge anführt. Der Star der Boston Bruins verdiente demnach in der vergangenen Saison umgerechnet 11,4 Millionen Euro. Unter den ersten 10 der bestbezahlten tschechischen Sportler befinden sich gleich 8 Eishockeyspieler sowie 2 Fußballer. Die höchstplatzierte Frau ist Tennisspielerin Karolina Muchova auf Platz 19. Und zum Schluss noch die Wetteraussichten. Am Freitag wird es in Tschechien nicht mehr tropisch heiß sein. Bei heiterer bis wolkiger Wetterlage gibt es Tageshöchsttemperaturen von 24 bis 28 Grad. Nur in Südmähren können örtlich 30 Grad erreicht werden.
0: Danke, Daniela, für die Nachrichten. Ein anderer Spielstil, das ist sicher die Idee dahinter, dass der spanische Trainer Santi Denia die tschechische Fußballnationalmannschaft übernommen hat. Der Coach hat sich vergangene Woche bei einer Sonderpressekonferenz des Verbandes vorgestellt. Tiljansa weiß mehr.
3: Santi Denia, Spain, Olympic Champions.
4: Vor 2 Jahren holte Santi Denia mit dem spanischen Olympia-Fußballteam die Goldmedaille. Es war ein weiterer großer Erfolg für den Coach, der zu aktiven Zeiten unter anderem bei Atletico Madrid spielte. Renommiert wurde Denia aber besonders nach seiner aktiven Karriere, nämlich als Trainer unterschiedlicher Jugendnationalteams Spaniens. Er holte mit der U17 und mit der U19 jeweils den EM-Titel. Mit der U21 wurde er Vize-Europameister. Jetzt beginnt für ihn eine neue Aufgabe.
5: I am Santi Denia. I am a new coach of national team. Vamos, Cesco!
4: Er sei der neue Nationaltrainer Tschechiens.

0: Vamos Česko. So hat sich Santi Denia vergangene Woche im Video des Fußballverbandes FATŠR vorgestellt, um anschließend erstmals auf die Fragen der hiesigen Journalisten zu antworten. Etwa danach, wie er den tschechischen Fußball sehe, nachdem das Nationalteam im Juni bei der WM keinen einzigen Sieg einfahren konnte und in der Vorrunde ausschied.
1: The football in Tripoli have not a problem.
2: Der Fußball in Tschechien hat kein allgemeines Problem, er ist stark. Für uns Trainer ist es entscheidend, die richtigen Spieler auszusuchen und das Profil des Teams zu wählen. Wir wollen uns sicher verbessern. Es geht vor allem um Details, die auf höchstem Niveau den Unterschied ausmachen. Mental sind die tschechischen Spieler stark und wir müssen das Beste aus ihnen herausholen.
0: Dass nun ein Ausländer das Nationalteam übernimmt, ist eine Revolution im tschechischen Fußball. Immer wieder einmal stand das zur Diskussion, zuletzt Anfang des Jahres. Damals wurde ein Trainer für die Playoffs zur WM und das anschließende Championat gesucht. Sogar Jürgen Klinsmann wurde mit der tschechischen Elf in Verbindung gebracht. Doch kurzfristig entschied man sich wieder für eine tschechische Lösung, den Trainerveteranen Miroslav Koubek. Zwar gelang es dem 74-jährigen Coach, das tschechische Team erstmals nach 20 Jahren wieder zu einer WM zu führen, doch dort konnte es nicht überzeugen, weder den Ergebnissen nach und schon gar nicht vom Spielerischen her. Koubek trat nach dem frühen Ausscheiden bei der Weltmeisterschaft von seinem Amt zurück. Und die Verbandsführung war dann zu einer großen Veränderung bereit. Pavel Nedvěd ist der Manager der Nationalmannschaft.
2: Wir haben eine Persönlichkeit mit internationalen Erfahrungen gesucht, die uns weiterbringen kann. Und wir wollen gemeinsam ein Umfeld aufbauen, das zusammen an einer langfristigen Vision arbeiten wird.
0: Erstmals wurde Denia aber nur mit einem Vertrag für 2 Jahre ausgestattet, also bis zur nächsten Europameisterschaft. Der Kontrakt kann jedoch verlängert werden. Ausländische Trainer haben es im tschechischen Spitzenfußball bisher häufig schwer gehabt. Eines der ersten Beispiele war Mitte der 1990er Jahre Jürgen Sundermann. Der Deutsche führte Sparta Prag zwar zum Titel und startete auch gut in die folgende Saison, dennoch wurde er abberufen. Unter anderem war immer auch die Sprachbarriere hinderlich. Der tschechische Rekordmeister Sparta hat aber mit dem aktuellen Trainer Brian Priske aus Dänemark auch schon das Gegenteil bewiesen. Nationaltrainer Denia kommuniziert auf Englisch. Aber sein Staff solle nicht nur aus Spaniern bestehen, sondern auch aus Tschechen, betont der Neue. Direkter Assistent ist indes Pablo Amo. Beide wollen sich so schnell wie möglich hier im Land einleben und mit der Fußballliga vertraut machen.
2: Ich habe mir die Begegnungen des ersten Ligaspieltags angeschaut. Es ist sehr wichtig, die Begegnungen zu sehen, die Spieler zu sichten und die erste Liga aufzusaugen, in der ja die meisten aus dem Nationalkader antreten. Es geht nicht nur um Sparta oder Slavia Prag, sondern wir wollen alle Vereine und alle Stadien besuchen.
1: We want to visit all stadiums in Czech Republic.
0: So der 52-jährige Chefcoach. Santi Denia hat in der zweiten Hälfte der 1990er Jahre im Übrigen mit einem Tschechen zusammen bei Atletico Madrid gespielt. Es ist Radek Babel. Er hält große Stücke auf seinen alten Bekannten.
2: Ich habe Denia als tadellosen Typen, Kumpel und Mitspieler kennengelernt. Er ist aufrichtig, verantwortungsvoll und fleißig. Und wie ich ihn in seiner Karriere als Spieler und Trainer erlebt habe, adeln ihn diese Tugenden im privaten wie im Arbeitsleben. Wir können sicher erwarten, dass die Nationalmannschaft mehr spielerische Elemente zeigen wird und sich dem annähert, wie in Spanien Fußball gespielt wird.
0: Die Zeit drängt allerdings, denn schon Ende September steht die Nations League an. Tschechien ist in dieser Liga neu in die erste Division aufgestiegen und wird sich zum Auftakt mit Kroatien und England messen. Dritter Gegner in der Gruppe ist Spanien, für den Denia dann ein besonders pikantes Duell.
3: Tilian, so war das mit einem Bericht über den neuen Trainer der tschechischen Fußballnationalmannschaft, Santi Denia. Auf dem Wenzelsplatz in Prag wurde am Mittwoch eine Zeitkapsel für nachfolgende Generationen in der Erde vergraben. Warum sie dort liegt und was sich dahinter befindet, verrät Margareta Kachlikova.
2: Aktuelle Zeitungen, Banknoten oder Postkarten, all das enthält die Zeitkapsel, die im Zuge der Bauarbeiten für die neue Straßenbahntrasse auf dem Prager Wenzelsplatz unter der Erdoberfläche verborgen wurde. Für zukünftige Generationen soll sie ein Zeugnis der heutigen Zeit sein. Sie finde das nett, sagt die Passantin Marie Vanyasova. Falls sich irgendwann wieder jemand dazu entschließe, auf dem Wenzelsplatz ein Loch zu buddeln und die Kapsel herauszuholen, ergebe das auf jeden Fall Sinn, meint die Frau, die jeden Tag hier ihren Arbeitsweg hat. Wenn sie selbst die Möglichkeit hätte, etwas zu einer solchen Kapsel beizutragen, was würde sie hineintun?
3: Vielleicht ein paar Fotos, wie der Wenzelsplatz vor dem Umbau aussah, jetzt während des Umbaus. Vielleicht würde ich eine Zeitung von heute hineintun, damit die Leute wissen, was los war.
2: Tatsächlich enthält die Kapsel aktuelle Zeitungen von dieser Woche. Hineingelegt hat sie Monika Vlková, die Direktorin des Vereins der Prager Neustadt.
3: Es ist ein Klassiker bei einer Zeitkapsel. Man versucht, ein Stück der Gegenwart für die Zukunft zu konservieren. In der Kapsel befinden sich rund 30 verschiedene Gegenstände. Darunter sind viele Botschaften, Münzen, verschiedene Logos, T-Shirts und diverse Kleinigkeiten wie etwa Spiele. Natürlich haben wir auch einen Brief an nachfolgende Generationen beigelegt.
2: Neben diesen Klassikern wurden auch weniger übliche Sachen wie Polizeiaufnäher, Manschettenknöpfe und ein Bierglas in der Erde vergraben. Monika Vlková führt aus.
3: Wir haben außerdem ein rund 20-seitiges Dokument mit dem Titel Das Jahr 2026, Botschaft vom Wenzelsplatz beigefügt, in dem wir die aktuelle Epoche beschreiben. Wir schildern darin, was wir gerade erleben, wie die politische Situation aussieht, was die Dinge kosten, wie wir uns amüsieren, wie wir lesen und dass wir mittlerweile fast alles im Internet kaufen. Kurz gesagt, wie das Leben in dieser Zeit aussieht.
2: Die Plastikkiste mit den Gegenständen liegt seit dem Mittwoch etwa 1,5 Meter tief unter der im Bau befindlichen Straßenbahntrasse. Diese soll in 10 Monaten in Betrieb genommen werden. Laut Daniel Schabig, dem Sprecher der Prager Verkehrsbetriebe, ist die Oberfläche in einigen Abschnitten des Wenzelsplatzes bereits hergerichtet und die ersten Bäume gepflanzt.
3: An anderen Stellen fangen wir dagegen gerade erst an. Die Arbeiten sind so getaktet, dass der obere Teil des Wenzelsplatzes Ende Juni 2027 zur Verfügung steht und der Straßenbahnverkehr gestartet werden kann.
2: Der Bau der rund 500 Meter langen Straßenbahnstrecke inklusive Umgestaltung der Gegend wird insgesamt rund 42 Millionen Euro kosten.
3: Margareta Kachlikova war das mit einem Bericht über die Zeitkapsel, die auf dem Prager Wenzelsplatz für nachfolgende Generationen in der Erde vergraben wurde. 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Albrecht Dürers Rosenkranzfest ist ein ikonisches Bild und vermutlich auch das bekannteste Gemälde in der Dauerausstellung Alte Meister auf der Prager Burg. Die Nationalgalerie lässt das einzigartige Renaissancewerk bald restaurieren. Olga Kotková ist Generaldirektorin der Nationalgalerie Prag und erläutert im Interview die Bedeutung des Werks und das Ziel der Restaurierungsarbeiten.

0: Frau Kotkova, das Rosenkranzfest von Albrecht Dürer wird bald schon restauriert. Wie ist das Gemälde entstanden? Es war ein Auftragswerk.
1: Ich muss sagen, das Gemälde hat also eine lange Geschichte. Und das ist immer, wie das ist mit Menschen. Die alte Geschichte sieht man. Ja, das Bild war damals gemalt wie die Kirche San Bartolomeo in Venedig. Und was ist klar bis heute, es ist einfach so, das Klima in Venedig sehr feucht und salzig ist. Und natürlich, das war auch Grund, warum von Anfang das Bild war in schlechten Konditionen. Und das sieht man bis heute. Und was passierte später? Im Jahr 1606 wollte das Kaiser Rudolf II. Für seine Prager Sammlung auf der Prager Burg kaufen. Und vor diesem Einkauf, sogar im Jahr 1606, wurde schon damals heimlich restauriert. Das wissen wir schon. Das war quasi um das Bild, sagen wir, neu und schön malen, noch einmal renovieren. So, das war schon die erste Restauration. Und dann im 19. Jahrhundert, damals war das Bild, das Rosenkranzfestbild, in Strahov-Kloster hier im Park. Und damals, der Abt wollte das wieder neu restaurieren lassen. Er fragte seinen Freund Johann Gruss der Ältere aus Leitmeritz, das Bild zu reparieren. Und was kann ich dazu sagen? Johann Gruss war, sagen wir, also ein normaler Maler aus Leitmeritz, aber keine große Stern. Und das leider war so, schauen Sie das Bild mit mir an. Ja, das ist quasi die Madonna, das Kind, der Papst, der Engel, das ist quasi, ich würde sagen, gut und schön gemalt. Aber Johann Gruss war damals sehr in eilig. Er musste die ganze Reparatur in, sagen wir, in Zeitdruck zu fertig machen. Und damals, die unteren Schnitte, diese Füllungen, waren nicht ganz trocken. Wir sehen das jetzt gerade, hier überall sind quasi die kleinen Inseln von Malschichten. Das ist wirklich ein Problem, weil das Bild hat keine Flächenstruktur. Aber das ist, sehen Sie das gut mit mir an, das ist quasi wie ein Relief. Und um dieses Problem zu lösen, wir machen jetzt also eine große Restaurierungsarbeit und das macht unser, ich würde sagen, Top-Restaurator, Herr Professor Bocorni. Aber weil wir haben nur, also das ist der einzige Gemälde von Albrecht Dürer, wir fragen um die Hilfe, die Kolleginnen und Kollegen aus Österreich, Italien und aus Deutschland mit also einem Rat, wie das weitermachen, also quasi das machen wie kommissionell.
0: Wird das Gemälde zuerst wie mit speziellen Geräten kontrolliert?
1: Ja, genau, wir müssen schon, also das ist, was immer wir machen, wie zuerst. Wir haben schon verschiedene Analysen gemacht und das, Gott sei Dank, das ist schon fast alles fertig. Wir haben auch das finanzielle Mittel aus Kulturministerium hier in Prag. Und dann schon vor wenigen Jahren, wir haben also ein internationales EU-Forschungsprojekt gekriegt. Und ich kann sagen, alle diese Hightech war schon benutzt. So quasi, wir wissen, ich würde sagen, fast alles über dieses Bild.
0: Über das Material und genau, die Zusammensetzung und die Farben und so.
1: Die Farben, wir haben schon die chemische Analyse, das alles ist schon fertig. Wir wissen immer alles über diese Holzbretter, das ist eine Pappelholz. Und das ist auch ein Problem, weil Pappelholz ist sehr unstabil. Ja? Und so quasi, wir wissen schon über diese Grundierung, fast alles nur, das gibt nur immer kleine Sachen, dass wir brauchen noch also eine Analyse machen und das machen wir jetzt im September. Und dann wird schon das Bild wirklich restauriert und wir haben schon also eine Meeting mit einer dieser internationalen Kommission, also die allerbesten Experten von ganz Europa kommen nach Prag.
0: Das Bild ist bestimmt international berühmt. Kommen Leute extra wegen Dürre nach Prag?
1: Ja, natürlich, das kommen extra viel. Nur dieses Bild bei uns zu sehen, aber jetzt, wir sagen wirklich, schade, schade. Aber wir machen noch also verschiedene, ich würde sagen, Möglichkeiten. Wir planen das alle zusammen. Vielleicht, das kommt eine Möglichkeit, hier oder da, also ein Bild in dieser Periode zu sehen. Aber ja, Sie haben recht viele Leute aus Deutschland, aus Österreich, auch aus Amerika, die kommen extra, um Rosenkranzfest zu sehen.
0: Es ist bekannt, dass Dürer auch sich selbst da gemalt hat.
1: Ja, genau. Gucken Sie, das ist dieser Mann mit blonden Locken. Er war sehr stolz an seine Haare, hat verschiedene Notizen über seine Haare geschrieben. Gucken Sie, wie er steht, stolz. Hat also in Händen eine Cartolino, eine Zettelchen, wo steht Albertus Dürer, Germanus, Quinquemestri, 15.6 gemacht. Also er war wirklich sehr stolz und er schrieb also einen Brief an seinen Freund Willibald Bergheimer und er schrieb, das sind die Wörter jetzt Worte von Albrecht Dürer, das ist das beste Marienbild in ganzen Land. Ganzen Land bedeutet nowadays Italien. Ja. So stolz war er.
0: Sie haben über diese internationale Zusammenarbeit bei den Restaurierungsarbeiten gesprochen. Kommen die Restauratoren regelmäßig nach Prag oder in die Werkstatt? Oder wie kann man sich das vorstellen, wenn da ein ganzes Team dabei ist?
1: Dann wir müssen immer also eine Meeting organisieren und dann die kommen und die bleiben, die wollen also alle Untersuchungen alleine sehen. Das gibt immer, sie müssen das gut organisieren. Also sagen wir logistisch, das ist auch eine Herausforderung und damit, wir wollen das wirklich alles extra gut planen, aber ich glaube, das schon klappt.
0: Was ist das Einzigartige an diesem Gemälde?
1: Das ist eine gute Frage. Ich muss sagen, Albrecht Dürer, das war einmal aus Nürnberg, heute in Bayern, aber er hat dieses Bild in Venedig gemalt. Ja. Und das ist wirklich also ein Zusammenspiel, sagen wir, zwischen deutscher und venezianischer Malerei. Und das ist sehr interessant, wie ein Deutscher damals im 16. Jahrhundert zu diesem Auftrag ist gekommen. Und Sie können mich fragen, warum? Weil er hatte gute Kontakte. Also sagen wir, guten Lobbyisten, quasi, ich würde sagen, und er hat diesen Auftrag gekriegt. Und ich muss sagen, die Konkurrenz damals in Venedig war wirklich sehr stark. Die Familie Bellinis und die anderen, die allerbeste, die Maler von Venedig kennen. Ja, aber trotzdem, Albrecht Dürer aus Nürnberg hat diesen Auftrag gekriegt. Und das ist für meine Seite, das ist so total interessant, dass das Spiel zwischen dieser italienischen und deutsche Malerei. Und dazu kommt auch noch etwas, was ist ganz unikat ist dieses malerische Spiel zwischen 16. Jahrhundert und 19. Jahrhundert, diese Übermalungen von Johannes Gruss.
0: Wurde es nochmals restauriert im 20. Jahrhundert oder ein bisschen
1: in der Jahr 2006. Wir haben also das Bild quasi konserviert. Unser Restaurator Jiří Třeštík hat damals also alle diese kleinen Defekten restauriert. Aber für die große Restauration, was jetzt in Gang ist, ich muss sagen, wir mussten damals abwarten, weil wir mussten zuerst diese alle technische Analyse fertig machen und ich muss sagen, damals war noch nicht diese High-Technik war noch nicht zugänglich.

Sie hören ein Gespräch mit der Generaldirektorin der Prager Nationalgalerie, Olga Kotková. Das Rosenkranzfest von Albrecht Dürer ist noch bis Ende August in der Dauerausstellung der Nationalgalerie im Palais Schwarzenberg auf der Prager Burg zu sehen. Danach wird das Gemälde lange restauriert. Das Palais befindet sich auf dem Hradčína Platz Nummer 2 und ist dienstags bis sonntags von 10 bis 18 Uhr geöffnet. Und damit sind wir fast am Ende der heutigen Sendung angelangt. Besuchen Sie uns auch auf Facebook. Für Ihre Aufmerksamkeit bedankt sich Martina Schneibergová. 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
2: Dobrý den und herzlich willkommen zur heutigen Sendung. Am Mikrofon begrüße ich Martina Schneibergová. Heute haben wir für Sie die folgenden Themen vorbereitet. Nach dem Debakel der tschechischen Fußballnationalmannschaft bei der Weltmeisterschaft soll nun ein neuer Coach dem Team einen anderen Spielstil beibringen. Wir stellen Ihnen den Spanier Santi Denia vor. Eine Zeitkapsel wurde am Mittwoch auf dem Prager Wenzelsplatz in die Erde vergraben. Wir verraten Ihnen, was alles sie für die nächsten Generationen enthält. Und das Rosenkranzfest von Albrecht Dürer ist eines der bekanntesten Bilder in der Prager Nationalgalerie. Wer sich das Renaissance-Gemälde anschauen möchte, sollte sich beeilen, denn das Werk wird schon bald nicht mehr gezeigt, da es gründlich restauriert wird. Wir bringen ein Gespräch dazu mit der Generaldirektorin der Nationalgalerie, Olga Kotková. Bleiben Sie dran, so ist das Neueste aus Tschechien mit Daniela Hunigmann.
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3: Am Mittwoch sind die Smogwarnungen in Tschechien aufgehoben worden. Für Prag und den Kreis Mittelböhmen hatte sie seit Dienstag gegolten, im Kreis Ústí nad Labem sogar schon seit vergangener Woche Donnerstag.

0: und eine gegen eine Rechtsperson. Darüber informierte die Oberstaatsanwaltschaft Prag am Donnerstag auf ihrer Website. Im Mittelpunkt des Verfahrens steht die öffentliche Ausschreibung zum Kauf eines Linearbeschleunigers für 160 Millionen Kronen, das sind 6,6 Millionen Euro. Die Vorwürfe lauten unter anderem auf Vorteilsnahme, Veruntreuung, Bestechung und Behinderung der Justiz. Am Mittwochnachmittag ist die internationale Fahrradstaffel in Prag eingetroffen, die zur UN-Klimakonferenz COP31 im türkischen Antalya unterwegs ist. Die Initiative COP Bike Ride war nach der letzten Konferenz im brasilianischen Belém aufgebrochen und führt ein Dokument mit 10 Vorschlägen zur Unterstützung des Fahrradverkehrs mit sich. Dies soll in Antalya übergeben werden, wenn die COP31 dort vom 9. bis 20. November stattfindet. Die stellvertretende Oberbürgermeisterin Jana Komorskova übergab der Gruppe am Mittwoch einen offiziellen Unterstützerbrief des Prager Magistrats. Der Kurzfilm Volklore der tschechischen Regisseurin Viktorie Stěpánová ist einer der Gewinner der diesjährigen Studenten-Oscars. Er wurde unter die 3 Gewinner der Kategorie Alternativ-Experimentell gewählt. Aber erst bei der Verleihung der Student Academy Awards am 14. September wird bekannt gegeben, in welcher Reihenfolge sich die 3 ausgewählten Filme platzieren. Volklore ist ein 16-minütiger Video-Essay, in dem eine fiktive Influencerin die Folklore Mährens erklärt. Mit dem Erfolg beim Studenten-Oscar geht das Werk automatisch ins Rennen der Kurzfilmkategorie für die 99. Oscar-Verleihung im März kommenden Jahres. Der bestbezahlte tschechische Sportler bleibt Eishockeystürmer David Pastrňák. Dies geht aus der aktuellen Rangliste des tschechischen Ablegers des Forbes-Magazins hervor, die Pastrňák nun schon das 3. Jahr in Folge anführt. Der Star der Boston Bruins verdiente demnach in der vergangenen Saison umgerechnet 11,4 Millionen Euro. Unter den ersten 10 der bestbezahlten tschechischen Sportler befinden sich gleich 8 Eishockeyspieler sowie 2 Fußballer. Die höchstplatzierte Frau ist Tennisspielerin Karolina Muchova auf Platz 19. Und zum Schluss noch die Wetteraussichten. Am Freitag wird es in Tschechien nicht mehr tropisch heiß sein. Bei heiterer bis wolkiger Wetterlage gibt es Tageshöchsttemperaturen von 24 bis 28 Grad. Nur in Südmähren können örtlich 30 Grad erreicht werden.
1: Danke, Daniela, für die Nachrichten. Ein anderes Spielstil, das ist sicher die Idee dahinter, dass der spanische Trainer Santi Denia die tschechische Fußballnationalmannschaft übernommen hat. Der Coach hat sich vergangene Woche bei einer Sonderpressekonferenz des Verbandes vorgestellt. Tilianza weiß mehr.
2: Santi Denia, Spain, Olympic Champions.
3: Vor 2 Jahren holte Santi Denia mit dem spanischen Olympia-Fußballteam die Goldmedaille. Es war ein weiterer großer Erfolg für den Coach, der zu aktiven Zeiten unter anderem bei Atletico Madrid spielte. Renommiert wurde Denia aber besonders nach seiner aktiven Karriere, nämlich als Trainer unterschiedlicher Jugendnationalteams Spaniens. Er holte mit der U17 und mit der U19 jeweils den EM-Titel. Mit der U21 wurde er Vize-Europameister. Jetzt beginnt für ihn eine neue Aufgabe.
4: I am Santi Denia. I am a new coach of national team. Vamos, Česko!
3: Er sei der neue Nationaltrainer Tschechiens, Vamos Česko. So hat sich Santi Denia vergangene Woche im Video des Fußballverbandes Fatscher vorgestellt, um anschließend erstmals auf die Fragen der hiesigen Journalisten zu antworten. Etwa danach, wie er den tschechischen Fußball sehe, nachdem das Nationalteam im Juni bei der WM keinen einzigen Sieg einfahren konnte und in der Vorrunde ausschied.
4: The football in Tripoli have not a problem.
5: Der Fußball in Tschechien hat kein allgemeines Problem, er ist stark. Für uns Trainer ist es entscheidend, die richtigen Spieler auszusuchen und das Profil des Teams zu wählen. Wir wollen uns sicher verbessern. Es geht vor allem um Details, die auf höchstem Niveau den Unterschied ausmachen. Mental sind die tschechischen Spieler stark und wir müssen das Beste aus ihnen herausholen.
3: Dass nun ein Ausländer das Nationalteam übernimmt, ist eine Revolution im tschechischen Fußball. Immer wieder einmal stand das zur Diskussion, zuletzt Anfang des Jahres. Damals wurde ein Trainer für die Playoffs zur WM und das anschließende Championat

0: gesucht. Sogar Jürgen Klinsmann wurde mit der tschechischen Elf in Verbindung gebracht. Doch kurzfristig entschied man sich wieder für eine tschechische Lösung, den Trainerveteran Miroslav Koubek. Zwar gelang es dem 74-jährigen Coach, das tschechische Team erstmals nach 20 Jahren wieder zu einer WM zu führen, doch dort konnte es nicht überzeugen, weder den Ergebnissen nach und schon gar nicht vom Spielerischen her. Koubek trat nach dem frühen Ausscheiden bei der Weltmeisterschaft von seinem Amt zurück. Und die Verbandsführung war dann zu einer großen Veränderung bereit. Pavel Nedvěd ist der Manager der Nationalmannschaft.
1: Wir haben eine Persönlichkeit mit internationalen Erfahrungen gesucht, die uns weiterbringen kann. Und wir wollen gemeinsam ein Umfeld aufbauen, das zusammen an einer langfristigen Vision arbeiten wird.
0: Erstmals wurde Denia aber nur mit einem Vertrag für 2 Jahre ausgestattet, also bis zur nächsten Europameisterschaft. Der Kontrakt kann jedoch verlängert werden. Ausländische Trainer haben es im tschechischen Spitzenfußball bisher häufig schwer gehabt. Eines der ersten Beispiele war Mitte der 1990er Jahre Jürgen Sundermann. Der Deutsche führte Sparta Prag zwar zum Titel und startete auch gut in die folgende Saison, dennoch wurde er abberufen. Unter anderem war immer auch die Sprachbarriere hinderlich. Der tschechische Rekordmeister Sparta hat aber mit dem aktuellen Trainer Brian Priske aus Dänemark auch schon das Gegenteil bewiesen. Nationaltrainer Denia kommuniziert auf Englisch. Aber sein Staff solle nicht nur aus Spaniern bestehen, sondern auch aus Tschechen, betont der Neue. Direkter Assistent ist indes Pablo Amo. Beide wollen sich so schnell wie möglich hier im Land einleben und mit der Fußballliga vertraut machen.
1: Ich habe mir die Begegnungen des ersten Ligaspieltags angeschaut. Es ist sehr wichtig, die Begegnungen zu sehen, die Spieler zu sichten und die erste Liga aufzusaugen, in der ja die meisten aus dem Nationalkader antreten. Es geht nicht nur um Sparta oder Slavia Prag, sondern wir wollen alle Vereine und alle Stadien besuchen.
2: We want to visit all stadiums in Czech Republic.
0: So der 52-jährige Chefcoach. Santi Denia hat in der zweiten Hälfte der 1990er Jahre im Übrigen mit einem Tschechen zusammen bei Atletico Madrid gespielt. Es ist Radek Babel. Er hält große Stücke auf seinen alten Bekannten.
1: Ich habe Denia als tadellosen Typen, Kumpel und Mitspieler kennengelernt. Er ist aufrichtig, verantwortungsvoll und fleißig. Und wie ich ihn in seiner Karriere als Spieler und Trainer erlebt habe, adeln ihn diese Tugenden im Privaten wie im Arbeitsleben. Wir können sicher erwarten, dass die Nationalmannschaft mehr spielerische Elemente zeigen wird und sich dem annähert, wie in Spanien Fußball gespielt wird.
0: Die Zeit drängt allerdings, denn schon Ende September steht die Nations League an. Tschechien ist in dieser Liga neu in die erste Division aufgestiegen und wird sich zum Auftakt mit Kroatien und England messen. Dritter Gegner in der Gruppe ist Spanien, für den ja dann ein besonders pikantes Duell.
3: Tilianze war das mit einem Bericht über den neuen Trainer der tschechischen Fußballnationalmannschaft, Santi Denia. Auf dem Wenceslasplatz in Prag wurde am Mittwoch eine Zeitkapsel für nachfolgende Generationen in der Erde vergraben. Warum sie dort liegt und was sich darunter befindet, verrät Markéta Kachlíková.
1: Aktuelle Zeitungen, Banknoten oder Postkarten – all das enthält die Zeitkapsel, die im Zuge der Bauarbeiten für die neue Straßenbahntrasse auf dem Prager Wenzelsplatz unter der Erdoberfläche verborgen wurde. Für zukünftige Generationen soll sie ein Zeugnis der heutigen Zeit sein. Sie findet das nett, sagt die Passantin Marie Vanyasová. Falls sich irgendwann wieder jemand dazu entschließe, auf dem Wenzelsplatz ein Loch zu buddeln und die Kapsel herauszuholen, ergebe das auf jeden Fall Sinn, meint die Frau, die jeden Tag hier ihren Arbeitsweg hat. Wenn sie selbst die Möglichkeit hätte, etwas zu einer solchen Kapsel beizutragen, was würde sie hineintun?
3: Vielleicht ein paar Fotos, wie der Wenceslasplatz vor dem Umbau aussah, jetzt während des Umbaus. Vielleicht würde ich eine Zeitung von heute hineintun, damit die Leute wissen, was los war.
4: z dnešní doby, aby lidi věděli vlastně, co se dělo.
1: Tatsächlich enthält die Kapsel aktuelle Zeitungen von dieser Woche. Hineingelegt hat sie Monika Vlková, die Direktorin des Vereins der Prager Neustadt.
3: Es ist ein Klassiker bei einer Zeitkapsel. Man versucht, ein Stück der Gegenwart für die Zukunft zu konservieren. In der Kapsel befinden sich rund 30 verschiedene Gegenstände. Darunter sind viele Botschaften, Münzen, verschiedene Logos, T-Shirts und diverse Kleinigkeiten, wie etwa Spiele. Natürlich haben wir auch einen Brief an nachfolgende Generationen beigelegt.
1: Neben diesen Klassikern wurden auch weniger übliche Sachen wie Polizeiaufnäher, Manschettenknöpfe und ein Bierglas in der Erde vergraben. Monika Vlková führt aus.
3: Wir haben außerdem ein rund 20-seitiges Dokument mit dem Titel Das Jahr 2026, Botschaft vom Wenzelsplatz beigefügt, in dem wir die aktuelle Epoche beschreiben. Wir schildern darin, was wir gerade erleben, wie die politische Situation aussieht, was die Dinge kosten, wie wir uns amüsieren, wie wir lesen und dass wir mittlerweile fast alles im Internet kaufen. Kurz gesagt, wie das Leben in dieser Zeit aussieht.
1: Die Plastikkiste mit den Gegenständen liegt seit dem Mittwoch etwa 1,5 Meter tief unter der im Bau befindlichen Straßenbahntrasse. Diese soll in 10 Monaten in Betrieb genommen werden. Laut Daniel Schabig, dem Sprecher der Prager Verkehrsbetriebe, ist die Oberfläche in einigen Abschnitten des Wenzelsplatzes bereits hergerichtet und die ersten Bäume gepflanzt.
5: Na některých místech teprve začínáme.
3: An anderen Stellen fangen wir dagegen gerade erst an. Die Arbeiten sind so getaktet, dass der obere Teil des Wenzelsplatzes Ende Juni 2027 zur Verfügung steht und der Straßenbahnverkehr gestartet werden kann.
1: Der Bau der rund 500 Meter langen Straßenbahnstrecke inklusive Umgestaltung der Gegend wird insgesamt rund 42 Millionen Euro kosten.
3: Markéta Kachlíková war das mit einem Bericht über die Zeitkapsel, die auf dem Prager Wenzelsplatz für nachfolgende Generationen in der Erde vergraben wurde. 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Albrecht Dürers Rosenkranzfest ist ein ikonisches Bild und vermutlich auch das bekannteste Gemälde in der Dauerausstellung Alte Meister auf der Prager Burg. Die Nationalgalerie lässt das einzigartige Renaissancewerk bald restaurieren. Olga Kotková ist Generaldirektorin der Nationalgalerie Prag und erläutert im Interview die Bedeutung des Werks und das Ziel der Restaurierungsarbeiten.

0: Frau Kotkova, das Rosenkranzfest von Albrecht Dürer wird bald schon restauriert. Wie ist das Gemälde entstanden? Es war ein Auftragswerk.
1: Ja, ich muss sagen, das Gemälde hat also eine lange Geschichte. Und das ist immer, wie das ist mit Menschen. Die alte Geschichte sieht man. Ja, das Bild war damals gemalt wie die Kirche San Bartolomeo in Venedig. Und was ist klar bis heute, es ist einfach so, das Klima in Venedig sehr feucht und salzig ist. Und natürlich, das war auch Grund, warum von Anfang das Bild war in schlechten Konditionen. Und das sieht man bis heute. Und was passierte später? Im Jahr 1606 wollte das Kaiser Rudolf II. Für seine Prager Sammlung auf der Prager Burg kaufen. Und vor diesem Einkauf, sogar im Jahr 1606, wurde schon damals heimlich restauriert. Das wissen wir schon. Das war quasi um das Bild, sagen wir, neu und schön malen, noch einmal renovieren. So, das war schon die erste Restauration. Und dann im 19. Jahrhundert, damals war das Bild, das Rosenkranzfestbild, in Strahov-Kloster hier im Park. Und damals, der Abt wollte das wieder neu restaurieren lassen. Er fragte seinen Freund Johann Gruß der Ältere aus Leitmeritz, das Bild zu reparieren. Und was kann ich dazu sagen? Johann Gruß war, sagen wir, also ein normaler Maler aus Leitmeritz, aber keine große Stern. Und das leider war so, schauen Sie das Bild mit mir an. Ja, das ist quasi die Madonna, das Kind, der Papst, der Engel, das ist quasi, ich würde sagen, gut und schön gemalt. Aber Johann Gruß war damals sehr in eilig. Er musste die ganze Reparatur in, sagen wir, in Zeitdruck zu fertig machen. Und damals, die unteren Schnitte, diese Füllungen, waren nicht ganz trocken. Wir sehen das jetzt gerade. Hier überall sind quasi die kleinen Inseln von Malschichten. Das ist wirklich ein Problem, weil das Bild hat keine Flächenstruktur. Aber das ist, sehen Sie das gut mit mir an, das ist quasi wie ein Relief. Und um dieses Problem zu lösen, wir machen jetzt also eine große Restaurierungsarbeit und das macht unser, ich würde sagen, Top-Restaurator, Herr Professor Bocorni. Aber weil wir haben nur, also das ist der einzige Gemälde von Albrecht Dürer, wir fragen um die Hilfe, die Kolleginnen und Kollegen aus Österreich, Italien und aus Deutschland mit also einem Rat, wie das weitermachen, also quasi das machen wie kommissionell.
0: Wird das Gemälde zuerst wie mit speziellen Geräten kontrolliert?
1: Ja, genau, wir müssen schon, also das ist, was immer wir machen, wie zuerst. Wir haben schon verschiedene Analysen gemacht und das Gott sei Dank, das ist schon fast alles fertig. Wir haben auch das finanzielle Mittel aus Kulturministerium hier in Prag. Und dann schon vor wenigen Jahren, wir haben also ein internationales EU-Forschungsprojekt gekriegt. Und ich kann sagen, alle diese Hightech war schon benutzt. So quasi, wir wissen, ich würde sagen, fast alles über dieses Bild.
0: Über das Material und genau, die Zusammensetzung und, ja, und die Farben,
1: ja,
0: und so.
1: Die Farben, wir haben schon die chemische Analyse, das alles ist schon fertig. Wir wissen immer alles über diese Holzbretter, das ist eine Pappelholz. Und das ist auch ein Problem, weil Pappelholz ist sehr unstabil. Ja? Und so quasi, wir wissen schon über diese Grundierung, fast alles, nur das gibt nur immer kleine Sachen, dass wir brauchen noch also eine Analyse machen und das machen wir jetzt im September und dann wird schon das Bild wirklich restauriert und wir haben schon also eine Meeting mit einer dieser internationalen Kommission, also die allerbesten Experten von ganz Europa kommen nach Prag.
0: Das Bild ist bestimmt international berühmt. Kommen Leute extra wegen Dürer nach Prag?
1: Ja, natürlich, das kommen extra viel. Nur dieses Bild bei uns zu sehen, aber jetzt, wir sagen wirklich, schade, schade. Aber wir machen noch also verschiedene, ich würde sagen, Möglichkeiten. Wir planen das alle zusammen. Vielleicht, das kommt eine Möglichkeit, hier oder da, also ein Bild in dieser Periode zu sehen. Aber ja, Sie haben recht, viele Leute aus Deutschland, aus Österreich, auch aus Amerika, die kommen extra, um Rosenkranzfest zu sehen.
0: Es ist bekannt, dass Dürer auch sich selbst da gemalt hat.
1: Ja, genau. Gucken Sie, das ist dieser Mann mit blonden Locken. Er war sehr stolz an seine Haare, hat verschiedene Notizen über seine Haare geschrieben. Gucken Sie, wie er steht, stolz. Hat also eine in Händen eine Cartolino, eine Zettelchen, wo steht Albertus Dürer, Germanus, Quinquemestri, 1506 gemacht. Also er war wirklich sehr stolz und er schrieb also einen Brief an seinen Freund Willibald Bergheimer und er schrieb, das sind die Wörter jetzt Worte von Albrecht Dürer, das ist das beste Marienbild im ganzen Land. Ganzen Land bedeutet nowadays Italien. So stolz war er.
0: Sie haben über diese internationale Zusammenarbeit bei den Restaurierungsarbeiten gesprochen. Kommen die Restauratoren regelmäßig nach Prag oder in die Werkstatt? Oder wie kann man sich das vorstellen, wenn da ein ganzes Team dabei ist?
1: Dann wir müssen immer also eine Meeting organisieren und dann die kommen und die bleiben, die wollen also alle Untersuchungen alleine sehen. Das gibt immer, sie müssen das gut organisieren. Also sagen wir logistisch, das ist auch eine Herausforderung und damit wir wollen das wirklich alles extra gut planen und aber ich glaube, das schon klappt.
0: Was ist das Einzigartige an diesem Gemälde?
1: Das ist eine gute Frage. Ich muss sagen, Albrecht Dürer, das war einmal aus Nürnberg, heute in Bayern, aber er hat dieses Bild in Venedig gemalt. Ja. Und das ist wirklich also ein Zusammenspiel, sagen wir, zwischen deutscher und venezianischer Malerei. Und das ist sehr interessant, wie ein Deutscher damals im 16. Jahrhundert zu diesem Auftrag ist gekommen. Und Sie können mich fragen, warum? Weil er hatte gute Kontakte. Also sagen wir, guten Lobbyisten, quasi, ich würde sagen. Und er hat diese Auftrag gekriegt. Und ich muss sagen, die Konkurrenz damals in Venedig war wirklich sehr stark. Die Familie Bellinis und die anderen, die allerbeste, die Maler von Venedig kennen. Ja, aber trotzdem, Albrecht Dürer aus Nürnberg hat diesen Auftrag gekriegt. Und das ist für meine Seite, das ist so total interessant, dass das Spiel zwischen dieser italienischen und deutsche Malerei. Und dazu kommt auch noch etwas, was ist ganz unikat ist dieses malerische Spiel zwischen 16. Jahrhundert und 19. Jahrhundert, diese Übermalungen von Johannes Gruss.
0: Wurde es nochmals restauriert im 20. Jahrhundert oder noch quasi ein bisschen?
1: Ein bisschen in dem Jahr 2006. Wir haben also das Bild quasi konserviert. Unser Restaurator Jiří Třeštík hat damals also alle diese kleinen Defekte restauriert. Aber für die große Restauration, was jetzt in Gang ist, ich muss sagen, wir mussten damals abwarten, weil wir mussten zuerst diese alle technische Analyse fertig machen. Und ich muss sagen, damals war noch nicht diese High-Technik war noch nicht zugänglich.

Sie hören ein Gespräch mit der Generaldirektorin der Prager Nationalgalerie, Olga Kotková. Das Rosenkranzfest von Albrecht Dürer ist noch bis Ende August in der Dauerausstellung der Nationalgalerie im Palais Schwarzenberg auf der Prager Burg zu sehen. Danach wird das Gemälde lange restauriert. Das Palais befindet sich auf dem Hradčína Platz Nummer 2 und ist dienstags bis sonntags von 10 bis 18 Uhr geöffnet. Und damit sind wir fast am Ende der heutigen Sendung angelangt. Besuchen Sie uns auch auf Facebook. Für Aufmerksamkeit bedankt sich Martina Schneibergová. 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
2: Dobrý den und herzlich willkommen zur heutigen Sendung. Am Mikrofon begrüße ich Martina Schneibergová. Heute haben wir für Sie die folgenden Themen vorbereitet. Nach dem Debakel der tschechischen Fußballnationalmannschaft bei der Weltmeisterschaft soll nun ein neuer Coach dem Team einen anderen Spielstil beibringen. Wir stellen Ihnen den Spanier Santi Denia vor. Eine Zeitkapsel wurde am Mittwoch auf dem Prager Wenzelsplatz in die Erde vergraben. Wir verraten Ihnen, was alles sie für die nächsten Generationen enthält. Und das Rosenkranzfest von Albrecht Dürer ist eines der bekanntesten Bilder in der Prager Nationalgalerie. Wer sich das Renaissance-Gemälde anschauen möchte, sollte sich beeilen, denn das Werk wird schon bald nicht mehr gezeigt, da es gründlich restauriert wird. Wir bringen ein Gespräch dazu mit der Generaldirektorin der Nationalgalerie, Olga Kotková. Bleiben Sie dran, so ist das Neueste aus Tschechien mit Daniela Hunigmann.
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3: Am Mittwoch sind die Smogwarnungen in Tschechien aufgehoben worden. Für Prag und den Kreis Mittelböhmen hatte sie seit Dienstag gegolten, im Kreis Ústí nad Labem sogar schon seit vergangener Woche Donnerstag. Grund für die Maßnahme des Hydrometeorologischen Instituts war die höhere Ozonkonzentration in der Troposphäre. Mit der Smogwarnung war die Empfehlung verbunden, dass Kleinkinder und chronisch Kranke sowie ältere Menschen körperliche Anstrengungen vermeiden sollten. Die Meteorologen betonten am Mittwoch, dass nun zwar keine Smoglage mehr, aber immer noch eine Hitzewarnung in Tschechien gelte. In dem Korruptionsfall rund um das Fakultätskrankenhaus Bulovka in Prag hat die Staatsanwaltschaft 6 Anklagen erhoben. 5 richten sich gegen Einzelpersonen und eine gegen eine Rechtsperson. Darüber informierte die Oberstaatsanwaltschaft Prag am Donnerstag auf ihrer Website. Im Mittelpunkt des Verfahrens steht die öffentliche Ausschreibung zum Kauf eines Linearbeschleunigers für 160 Millionen Kronen, das sind 6,6 Millionen Euro. Die Vorwürfe lauten unter anderem auf Vorteilsnahme, Veruntreuung, Bestechung und Behinderung der Justiz. Am Mittwochnachmittag ist die internationale Fahrradstaffel in Prag eingetroffen, die zur UN-Klimakonferenz COP31

0: ist einer der Gewinner der diesjährigen Studenten-Oscars. Er wurde unter die drei Gewinner der Kategorie Alternativ-Experimentell gewählt. Aber erst bei der Verleihung der Student Academy Awards am 14. September wird bekannt gegeben, in welcher Reihenfolge sich die drei ausgewählten Filme platzieren. Folklore ist ein 16-minütiger Video-Essay, in dem eine fiktive Influencerin die Folklore Mehrens erklärt. Mit dem Erfolg beim Studenten-Oscar geht das Werk automatisch ins Rennen der Kurzfilmkategorie für die 99. Oscar-Verleihung im März kommenden Jahres. Der bestbezahlte tschechische Sportler bleibt Eishockeystürmer David Pastrňák. Dies geht aus der aktuellen Rangliste des tschechischen Ablegers des Forbes-Magazins hervor, die Pastrňák nun schon das dritte Jahr in Folge anführt. Der Star der Boston Bruins verdiente demnach in der vergangenen Saison umgerechnet 11,4 Millionen Euro. Unter den ersten 10 der bestbezahlten tschechischen Sportler befinden sich gleich 8 Eishockeyspieler sowie 2 Fußballer. Die höchstplatzierte Frau ist Tennisspielerin Karolina Muchova auf Platz 19. Und zum Schluss noch die Wetteraussichten. Am Freitag wird es in Tschechien nicht mehr tropisch heiß sein. Bei heiterer bis wolkiger Wetterlage gibt es Tageshöchsttemperaturen von 24 bis 28 Grad. Nur in Südmähren können örtlich 30 Grad erreicht werden.
1: Danke, Daniela, für die Nachrichten. Ein anderer Spielstil, das ist sicher die Idee dahinter, dass der spanische Trainer Santi Denia die tschechische Fußballnationalmannschaft übernommen hat. Der Coach hat sich vergangene Woche bei einer Sonderpressekonferenz des Verbandes vorgestellt. Tilianza weiß mehr.
2: Santi Denia, Spain, Olympic Champions.
3: Vor 2 Jahren holte Santi Denia mit dem spanischen Olympia-Fußballteam die Goldmedaille. Es war ein weiterer großer Erfolg für den Coach, der zu aktiven Zeiten unter anderem bei Atletico Madrid spielte. Renommiert wurde Denia aber besonders nach seiner aktiven Karriere, nämlich als Trainer unterschiedlicher Jugendnationalteams Spaniens. Er holte mit der U17 und mit der U19 jeweils den EM-Titel. Mit der U21 wurde er Vize-Europameister. Jetzt beginnt für ihn eine neue Aufgabe.
4: I am Santi Denia. I am a new coach of national team. Vamos, Česko!
3: Er sei der neue Nationaltrainer Tschechiens, Vamos Česko. So hat sich Santi Denia vergangene Woche im Video des Fußballverbandes Fatscher vorgestellt, um anschließend erstmals auf die Fragen der hiesigen Journalisten zu antworten. Etwa danach, wie er den tschechischen Fußball sehe, nachdem das Nationalteam im Juni bei der WM keinen einzigen Sieg einfahren konnte und in der Vorrunde ausschied.
4: The football in Tripoli have not a problem.
5: Der Fußball in Tschechien hat kein allgemeines Problem, er ist stark. Für uns Trainer ist es entscheidend, die richtigen Spieler auszusuchen und das Profil des Teams zu wählen. Wir wollen uns sicher verbessern. Es geht vor allem um Details, die auf höchstem Niveau den Unterschied ausmachen. Mental sind die tschechischen Spieler stark und wir müssen das Beste aus ihnen herausholen.
3: Dass nun ein Ausländer das Nationalteam übernimmt, ist eine Revolution im tschechischen Fußball. Immer wieder einmal stand das zur Diskussion, zuletzt Anfang des Jahres. Damals wurde ein Trainer für die Playoffs zur WM und das anschließende Championat gesucht. Sogar Jürgen Klinsmann wurde mit der tschechischen Elf in Verbindung gebracht. Doch kurzfristig entschied man sich wieder für eine tschechische Lösung, den Trainerveteranen Miroslav Koubek. Zwar gelang es dem 74-jährigen Coach, das tschechische Team erstmals nach 20 Jahren wieder zu einer WM zu führen, doch dort konnte es nicht überzeugen, weder den Ergebnissen nach und schon gar nicht vom Spielerischen her. Koubek trat nach dem frühen Ausscheiden bei der Weltmeisterschaft von seinem Amt zurück. Und die Verbandsführung war dann zu einer großen Veränderung bereit. Pavel Nedvěd ist der Manager der Nationalmannschaft.
5: Wir haben eine Persönlichkeit mit internationalen Erfahrungen gesucht, die uns weiterbringen kann. Und wir wollen gemeinsam ein Umfeld aufbauen, das zusammen an einer langfristigen Vision arbeiten wird.
3: Erstmals wurde Denia aber nur mit einem Vertrag für 2 Jahre ausgestattet, also bis zur nächsten Europameisterschaft. Der Kontrakt kann jedoch verlängert werden. Ausländische Trainer haben

0: es im tschechischen Spitzenfußball bisher häufig schwer gehabt. Eines der ersten Beispiele war Mitte der 1990er Jahre Jürgen Sundermann. Der Deutsche führte Sparta Prag zwar zum Titel und startete auch gut in die folgende Saison, dennoch wurde er abberufen. Unter anderem war immer auch die Sprachbarriere hinderlich. Der tschechische Rekordmeister Sparta hat aber mit dem aktuellen Trainer Brian Priske aus Dänemark auch schon das Gegenteil bewiesen. Nationaltrainer Denia kommuniziert auf Englisch. Aber sein Staff solle nicht nur aus Spaniern bestehen, sondern auch aus Tschechen, betont der Neue. Direkter Assistent ist indes Pablo Amo. Beide wollen sich so schnell wie möglich hier im Land einleben und mit der Fußballliga vertraut machen.
1: Ich habe mir die Begegnungen des ersten Ligaspieltags angeschaut. Es ist sehr wichtig, die Begegnungen zu sehen, die Spieler zu sichten und die erste Liga aufzusaugen, in der ja die meisten aus dem Nationalkader antreten. Es geht nicht nur um Sparta oder Slavia Prag, sondern wir wollen alle Vereine und alle Stadien besuchen.
2: We want to visit all stadiums in Czech Republic.
0: So der 52-jährige Chefcoach. Santi Denia hat in der zweiten Hälfte der 1990er Jahre im Übrigen mit einem Tschechen zusammen bei Atletico Madrid gespielt. Es ist Radek Babel. Er hält große Stücke auf seinen alten Bekannten.
1: Ich habe Denia als tadellosen Typen, Kumpel und Mitspieler kennengelernt. Er ist aufrichtig, verantwortungsvoll und fleißig. Und wie ich ihn in seiner Karriere als Spieler und Trainer erlebt habe, adeln ihn diese Tugenden im privaten wie im Arbeitsleben. Wir können sicher erwarten, dass die Nationalmannschaft mehr spielerische Elemente zeigen wird und sich dem annähert, wie in Spanien Fußball gespielt wird.
0: Die Zeit drängt allerdings, denn schon Ende September steht die Nations League an. Tschechien ist in dieser Liga neu in die erste Division aufgestiegen und wird sich zum Auftakt mit Kroatien und England messen. Dritter Gegner in der Gruppe ist Spanien. Für den Nia dann ein besonders pikantes Duell.
3: Tilian, so war das mit einem Bericht über den neuen Trainer der tschechischen Fußballnationalmannschaft, Santi Denia. Auf dem Wenceslas in Prag wurde am Mittwoch eine Zeitkapsel für nachfolgende Generationen in der Erde vergraben. Warum sie dort liegt und was sich dahinter befindet, verrät Markéta Kachlíková.
1: Aktuelle Zeitungen, Banknoten oder Postkarten – all das enthält die Zeitkapsel, die im Zuge der Bauarbeiten für die neue Straßenbahntrasse auf dem Prager Wenzelsplatz unter der Erdoberfläche verborgen wurde. Für zukünftige Generationen soll sie ein Zeugnis der heutigen Zeit sein. Sie finde das nett, sagt die Passantin Marie Vanyasová. Falls sich irgendwann wieder jemand dazu entschließe, auf dem Wenzelsplatz ein Loch zu buddeln und die Kapsel herauszuholen, ergebe das auf jeden Fall Sinn, meint die Frau, die jeden Tag hier ihren Arbeitsweg hat. Wenn sie selbst die Möglichkeit hätte, etwas zu einer solchen Kapsel beizutragen, was würde sie hineintun?
3: Vielleicht ein paar Fotos, wie der Wenceslas vor dem Umbau aussah, jetzt während des Umbaus. Vielleicht würde ich eine Zeitung von heute hineintun, damit die Leute wissen, was los war.
1: Tatsächlich enthält die Kapsel aktuelle Zeitungen von dieser Woche. Hineingelegt hat sie Monika Vlková, die Direktorin des Vereins der Prager Neustadt.
3: Es ist ein Klassiker bei einer Zeitkapsel. Man versucht, ein Stück der Gegenwart für die Zukunft zu konservieren. In der Kapsel befinden sich rund 30 verschiedene Gegenstände. Darunter sind viele Botschaften, Münzen, verschiedene Logos, T-Shirts und diverse Kleinigkeiten wie etwa Spiele. Natürlich haben wir auch einen Brief an nachfolgende Generationen beigelegt.
1: Neben diesen Klassikern wurden auch weniger übliche Sachen wie Polizeiaufnäher, Manschettenknöpfe und ein Bierglas in der Erde vergraben. Monika Vlková führt aus.
3: Wir haben außerdem ein 20-seitiges Dokument mit dem Titel Das Jahr 2026, Botschaft von Wenceslas beigefügt, in dem wir die aktuelle Epoche beschreiben. Wir schildern darin, was wir gerade erleben, wie die politische Situation aussieht, was die Dinge kosten, wie wir uns amüsieren, wie wir lesen und dass wir mittlerweile fast alles im Internet kaufen. Kurz gesagt, wie das Leben in dieser Zeit aussieht.
1: Die Plastikkiste mit den Gegenständen liegt seit dem Mittwoch etwa 1,5 Meter tief unter der im Bau befindlichen Straßenbahntrasse. Diese soll in 10 Monaten in Betrieb genommen werden. Laut Daniel Schabig, dem Sprecher der Prager Verkehrsbetriebe, ist die Oberfläche in einigen Abschnitten des Wenzelsplatzes bereits hergerichtet und die ersten Bäume gepflanzt.
3: An anderen Stellen fangen wir dagegen gerade erst an. Die Arbeiten sind so getaktet, dass der obere Teil des Wenzelsplatzes Ende Juni 2027 zur Verfügung steht und der Straßenbahnverkehr gestartet werden kann.
1: Der Bau der rund 500 Meter langen Straßenbahnstrecke inklusive Umgestaltung der Gegend wird insgesamt rund 42 Millionen Euro kosten.
3: Margareta Kachlíková war das mit einem Bericht über die Zeitkapsel, die auf dem Prager Wenzelsplatz für nachfolgende Generationen in der Erde vergraben wurde. 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Albrecht Dürers Rosenkranzfest ist ein ikonisches Bild und vermutlich auch das bekannteste Gemälde in der Dauerausstellung Alte Meister auf der Prager Burg. Die Nationalgalerie lässt das einzigartige Renaissancewerk bald restaurieren. Olga Kotková ist Generaldirektorin der Nationalgalerie Prag und erläutert im Interview die Bedeutung des Werks und das Ziel der Restaurierungsarbeiten.

0: Frau Kotkova, das Rosenkranzfest von Albrecht Dürer wird bald schon restauriert. Wie ist das Gemälde entstanden? Es war ein Auftragswerk.
1: Ja, ich muss sagen, das Gemälde hat also eine lange Geschichte. Und das ist immer, wie das ist mit Menschen. Die alte Geschichte sieht man. Ja, das Bild war damals gemalt für die Kirche San Bartolomeo in Venedig. Und was ist klar bis heute, es ist einfach so, das Klima in Venedig sehr feucht und salzig ist. Und natürlich, das war auch Grund, warum von Anfang das Bild war in schlechten Konditionen. Und das sieht man bis heute. Und was passierte später? Im Jahr 1606 wollte das Kaiser Rudolf II. Für seine Prager Sammlung auf der Prager Burg kaufen. Und vor diesem Einkauf, sogar im Jahr 1606, wurde schon damals heimlich restauriert. Das wissen wir schon. Das war quasi um das Bild, sagen wir, neu und schön malen, noch einmal renovieren. So, das war schon die erste Restauration. Und dann im 19. Jahrhundert, damals war das Bild, das Rosenkranzfestbild, in Strachow-Kloster hier im Park. Und damals, der Abt wollte das wieder neu restaurieren lassen. Er fragte seinen Freund Johann Gruß der Ältere aus Leitmeritz, das Bild zu reparieren. Und was kann ich dazu sagen? Johann Gruß war, sagen wir, also ein normaler Maler aus Leitmeritz, aber keine große Stern. Und das leider war so, schauen Sie das Bild mit mir an. Ja, das ist quasi die Madonna, das Kind, der Papst, der Engel, das ist quasi, ich würde sagen, gut und schön gemalt. Aber Johann Gruß war damals sehr in eilig. Er musste die ganze Reparatur in, sagen wir, in Zeitdruck zu fertig machen. Und damals, die unteren Schnitte, diese Füllungen, waren nicht ganz trocken. Wir sehen das jetzt gerade. Hier überall sind quasi die kleinen Inseln von Malschichten. Das ist wirklich ein Problem, weil das Bild hat keine Flächenstruktur. Aber das ist, sehen Sie das gut mit mir an, das ist quasi wie ein Relief. Und um dieses Problem zu lösen, wir machen jetzt also eine große Restaurierungsarbeit und das macht unser, ich würde sagen, Top-Restaurator, Herr Professor Pokorny. Aber weil wir haben nur, also das ist der einzige Gemälde von Albrecht Dürer, wir fragen um die Hilfe, die Kolleginnen und Kollegen aus Österreich, Italien und aus Deutschland mit also einer Rat, wie das weitermachen, also quasi das machen wie kommissionell.
0: Wird das Gemälde zuerst wie mit speziellen Geräten kontrolliert?
1: Ja, genau, wir müssen schon, also das ist, was immer wir machen, wie zuerst. Wir haben schon verschiedene Analysen gemacht und das Gott sei Dank, das ist schon fast alles fertig. Wir haben auch das finanzielle Mittel aus Kulturministerium hier in Prag. Und dann schon vor wenigen Jahren, wir haben also ein internationales EU-Forschungsprojekt gekriegt. Und ich kann sagen, alle diese Hightech war schon benutzt. So quasi, wir wissen, ich würde sagen, fast alles über dieses Bild.
0: Über das Material und genau, die Zusammensetzung und die Farben und so.
1: Die Farben, wir haben schon die chemische Analyse, das alles ist schon fertig. Wir wissen immer alles über diese Holzbretter, das ist eine Pappelholz. Und das ist auch ein Problem, weil Pappelholz ist sehr unstabil. Ja? Und so quasi, wir wissen schon über diese Grundierung, fast alles nur, das gibt nur immer kleine Sachen, dass wir brauchen noch also eine Analyse machen und das machen wir jetzt im September. Und dann wird schon das Bild wirklich restauriert und wir haben schon also eine Meeting mit einer dieser internationalen Kommission, also die allerbesten Experten von ganz Europa kommen nach Prag.
0: Das Bild ist bestimmt international berühmt. Kommen Leute extra wegen Dürer nach Prag?
1: Ja, natürlich, das kommen extra viel. Nur dieses Bild bei uns zu sehen, aber jetzt, wir sagen wirklich, schade, schade. Aber wir machen noch also verschiedene, ich würde sagen, Möglichkeiten. Wir planen das alle zusammen. Vielleicht, das kommt eine Möglichkeit, hier oder da, also ein Bild in dieser Periode zu sehen. Aber ja, Sie haben recht viele Leute aus Deutschland, aus Österreich, auch aus Amerika, die kommen extra, um Rosenkranzfest zu sehen.
0: Es ist bekannt, dass Dürer auch sich selbst da gemalt hat.
1: Ja, genau. Gucken Sie, das ist dieser Mann mit blonden Locken. Er war sehr stolz an seine Haare, hat verschiedene Notizen über seine Haare geschrieben. Gucken Sie, wie er steht, stolz. Hat also eine in Händen eine Cartolino, eine Zettelchen, wo steht Albertus Dürer Germanus Quinquemestri 1506 gemacht. Also er war wirklich sehr stolz und er schrieb also einen Brief an seinen Freund Willibald Bergheimer und er schrieb, das sind die Wörter jetzt Worte von Albrecht Dürer, das ist das beste Marienbild in ganzen Land. Ganzen Land bedeutet nowadays Italien. Ja. So stolz war er.
0: Sie haben über diese internationale Zusammenarbeit bei den Restaurierungsarbeiten gesprochen. Kommen die Restauratoren regelmäßig nach Prag oder in die Werkstatt? Oder wie kann man sich das vorstellen, wenn da ein ganzes Team dabei ist?
1: Dann wir müssen immer also eine Meeting organisieren und dann die kommen und die bleiben, die wollen also alle Untersuchungen alleine sehen. Das gibt immer, sie müssen das gut organisieren. Also sagen wir logistisch, das ist auch eine Herausforderung und damit, wir wollen das wirklich alles extra gut planen, und aber ich glaube, das schon klappt.
0: Was ist das Einzigartige an diesem Gemälde?
1: Das ist eine gute Frage. Ich muss sagen, Albrecht Dürer, das war einmal aus Nürnberg, heute in Bayern, aber er hat dieses Bild in Venedig gemalt. Ja. Und das ist wirklich also ein Zusammenspiel, sagen wir, zwischen deutscher und venezianischer Malerei. Und das ist sehr interessant, wie ein Deutscher damals im 16. Jahrhundert zu diesem Auftrag ist gekommen. Und Sie können mich fragen, warum? Weil er hatte gute Kontakte. Also sagen wir, guten Lobbyisten, quasi, ich würde sagen, und er hat diesen Auftrag gekriegt. Und ich muss sagen, die Konkurrenz damals in Venedig war wirklich sehr stark. Die Familie Bellinis und die anderen, die allerbeste, die Maler von Venedig kennen. Ja, aber trotzdem, Albrecht Dürer aus Nürnberg hat diesen Auftrag gekriegt. Und das ist für meine Seite, das ist so total interessant, dass das Spiel zwischen dieser italienischen und deutsche Malerei. Und dazu kommt auch noch etwas, was ist ganz unikat ist dieses malerische Spiel zwischen 16. Jahrhundert und 19. Jahrhundert, diese Übermalungen von Johannes Gruss.
0: Wurde es nochmals restauriert im 20. Jahrhundert oder Ein bisschen
1: in der Jahr 2006. Wir haben also das Bild quasi konserviert. Unser Restaurator Jiří Třeštík hat damals also alle diese kleinen Defekte restauriert. Aber für die große Restauration, was jetzt in Gang ist, ich muss sagen, wir mussten damals abwarten, weil wir mussten zuerst diese alle technische Analyse fertig machen und ich muss sagen, damals war noch nicht diese High-Technik war noch nicht zugänglich.

Sie hören ein Gespräch mit der Generaldirektorin der Prager Nationalgalerie, Olga Kotková. Das Rosenkranzfest von Albrecht Dürer ist noch bis Ende August in der Dauerausstellung der Nationalgalerie im Palais Schwarzenberg auf der Prager Burg zu sehen. Danach wird das Gemälde lange restauriert. Das Palais befindet sich auf dem Hradčína Platz Nummer 2 und ist dienstags bis sonntags von 10 bis 18 Uhr geöffnet. Und damit sind wir fast am Ende der heutigen Sendung angelangt. Besuchen Sie uns auch auf Facebook. Für Aufmerksamkeit bedankt sich Martina Schneibergová. 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
2: Dobrý den und herzlich willkommen zur heutigen Sendung. Am Mikrofon begrüße ich Martina Schneibergová. Heute haben wir für Sie die folgenden Themen vorbereitet. Nach dem Debakel der tschechischen Fußballnationalmannschaft bei der Weltmeisterschaft soll nun ein neuer Coach dem Team einen anderen Spielstil beibringen. Wir stellen Ihnen den Spanier Santi Denia vor. Eine Zeitkapsel wurde am Mittwoch auf dem Prager Wenzelsplatz in die Erde vergraben. Wir verraten Ihnen, was alles sie für die nächsten Generationen enthält. Und das Rosenkranzfest von Albrecht Dürer ist eines der bekanntesten Bilder in der Prager Nationalgalerie. Wer sich das Renaissance-Gemälde anschauen möchte, sollte sich beeilen, denn das Werk wird schon bald nicht mehr gezeigt, da es gründlich restauriert wird. Wir bringen ein Gespräch dazu mit der Generaldirektorin der Nationalgalerie, Olga Kotková. Bleiben Sie dran, so ist das Neueste aus Tschechien mit Daniela Hunigmann.
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3: Am Mittwoch sind die Smogwarnungen in Tschechien aufgehoben worden. Für Prag und den Kreis Mittelböhmen hatte sie seit Dienstag gegolten, im Kreis Ústí nad Labem sogar schon seit vergangener Woche Donnerstag. Grund für die Maßnahme des Hydrometeorologischen Instituts war die hohe Ozonkonzentration in der Troposphäre. Mit der Smogwarnung war die Empfehlung verbunden, dass Kleinkinder und chronisch Kranke sowie ältere Menschen körperliche Anstrengungen vermeiden sollten. Die Meteorologen betonten am Mittwoch, dass nun zwar keine Smoglage mehr, aber immer noch eine Hitzewarnung in Tschechien gelte. In dem Korruptionsfall rund um das Fakultätskrankenhaus Bulovka in Prag hat die Staatsanwaltschaft 6 Anklagen erhoben. 5 richten sich gegen Einzelpersonen und eine gegen eine Rechtsperson. Darüber informierte die Oberstaatsanwaltschaft Prag am Donnerstag auf ihrer Website. Im Mittelpunkt des Verfahrens steht die öffentliche Ausschreibung zum Kauf eines Linearbeschleunigers für 160 Millionen Kronen, das sind 6,6 Millionen Euro. Die Vorwürfe lauten unter anderem auf Vorteilsnahme, Veruntreuung, Bestechung und Behinderung der Justiz. Am Mittwochnachmittag ist die internationale Fahrradstaffel in Prag eingetroffen, die zur UN-Klimakonferenz COP31 im türkischen Antalya unterwegs ist. Die Initiative COP Bike Ride war nach der letzten Konferenz im brasilianischen Belém aufgebrochen und führt ein Dokument mit 10 Vorschlägen zur Unterstützung des Fahrradverkehrs mit sich. Dies soll in Antalya übergeben werden, wenn die COP31 dort vom 9. bis 20. November stattfindet. Die stellvertretende Oberbürgermeisterin Jana Komorskova übergab der Gruppe am Mittwoch einen offiziellen Unterstützerbrief des Prager Magistrats. Der Kurzfilm Volklore der tschechischen Regisseurin Viktorie Stjepanova ist einer der Gewinner der diesjährigen Studenten-Oscars. Er wurde unter die 3 Gewinner der Kategorie Alternativ-Experimentell gewählt. Aber erst bei der Verleihung der Student Academy Awards am 14. September wird bekannt gegeben, in welcher Reihenfolge sich die 3 ausgewählten Filme platzieren. Volklore ist ein 16-minütiger Video-Essay, in dem eine fiktive Influencerin die Folklore Mehrens erklärt. Mit dem Erfolg beim Studenten-Oscar geht das Werk automatisch ins Rennen der Kurzfilmkategorie für die 99. Oscar-Verleihung im März

0: Und zum Schluss noch die Wetteraussichten. Am Freitag wird es in Tschechien nicht mehr tropisch heiß sein. Bei heiterer bis wolkiger Wetterlage gibt es Tageshöchsttemperaturen von 24 bis 28 Grad. Nur in Südmähren können örtlich 30 Grad erreicht werden.
1: Danke, Danea, für die Nachrichten. Ein anderer Spielstil, das ist sicher die Idee dahinter, dass der spanische Trainer Santi Denia die tschechische Fußballnationalmannschaft übernommen hat. Der Coach hat sich vergangene Woche bei einer Sonderpressekonferenz des Verbandes vorgestellt. Tiljanza weiß mehr.
2: Santi Denia, Spain, Olympic Champions.
3: Vor zwei Jahren holte Santi Denia mit dem spanischen Olympia-Fußballteam die Goldmedaille. Es war ein weiterer großer Erfolg für den Coach, der zu aktiven Zeiten unter anderem bei Atletico Madrid spielte. Renommiert wurde Denia aber besonders nach seiner aktiven Karriere, nämlich als Trainer unterschiedlicher Jugendnationalteams Spaniens. Er holte mit der U17 und mit der U19 jeweils den EM-Titel. Mit der U21 wurde er Vize-Europameister. Jetzt beginnt für ihn eine neue Aufgabe.
4: I am Santi Denia. I am a new coach of national team. Vamos, Česko!
3: Er sei der neue Nationaltrainer Tschechiens, Vamos Česko. So hat sich Santi Denia vergangene Woche im Video des Fußballverbandes Fatscher vorgestellt, um anschließend erstmals auf die Fragen der hiesigen Journalisten zu antworten. Etwa danach, wie er den tschechischen Fußball sehe, nachdem das Nationalteam im Juni bei der WM keinen einzigen Sieg einfahren konnte und in der Vorrunde ausschied.
4: The football in Tripoli have not a problem.
5: Der Fußball in Tschechien hat kein allgemeines Problem, er ist stark. Für uns Trainer ist es entscheidend, die richtigen Spieler auszusuchen und das Profil des Teams zu wählen. Wir wollen uns sicher verbessern. Es geht vor allem um Details, die auf höchstem Niveau den Unterschied ausmachen. Mental sind die tschechischen Spieler stark und wir müssen das Beste aus ihnen herausholen.
3: Dass nun ein Ausländer das Nationalteam übernimmt, ist eine Revolution im tschechischen Fußball. Immer wieder einmal stand das zur Diskussion, zuletzt Anfang des Jahres. Damals wurde ein Trainer für die Playoffs zur WM und das anschließende Championat gesucht. Sogar Jürgen Klinsmann wurde mit der tschechischen Elf in Verbindung gebracht. Doch kurzfristig entschied man sich wieder für eine tschechische Lösung, den Trainerveteranen Miroslav Koubek. Zwar gelang es dem 74-jährigen Coach, das tschechische Team erstmals nach 20 Jahren wieder zu einer WM zu führen, doch dort konnte es nicht überzeugen, weder den Ergebnissen nach und schon gar nicht vom Spielerischen her. Koubek trat nach dem frühen Ausscheiden bei der Weltmeisterschaft von seinem Amt zurück. Und die Verbandsführung war dann zu einer großen Veränderung bereit. Pavel Nedvěd ist der Manager der Nationalmannschaft.
5: Wir haben eine Persönlichkeit mit internationalen Erfahrungen gesucht, die uns weiterbringen kann. Und wir wollen gemeinsam ein Umfeld aufbauen, das zusammen an einer langfristigen Vision arbeiten wird.
3: Erstmals wurde Denia aber nur mit einem Vertrag für 2 Jahre ausgestattet, also bis zur nächsten Europameisterschaft. Der Kontrakt kann jedoch verlängert werden. Ausländische Trainer haben es im tschechischen Spitzenfußball bisher häufig schwer gehabt. Eines der ersten Beispiele war Mitte der 1990er Jahre Jürgen Sundermann. Der Deutsche führte Sparta Prag zwar zum Titel und startete auch gut in die folgende Saison, dennoch wurde er abberufen. Unter anderem war immer auch die Sprachbarriere hinderlich. Der tschechische Rekordmeister Sparta hat aber mit dem aktuellen Trainer Brian Priske aus Dänemark auch schon das Gegenteil bewiesen. Nationaltrainer Denia kommuniziert auf Englisch. Aber sein Staff solle nicht nur aus Spanien bestehen, sondern auch aus Tschechen, betont der Neue. Direkter Assistent ist indes Pablo Amo. Beide wollen sich so schnell wie möglich hier im Land einleben und mit der Fußballliga vertraut machen.
5: Ich habe mir die Begegnungen des ersten Ligaspieltags angeschaut. Es ist sehr wichtig, die Begegnungen zu sehen, die Spieler zu sichten und die erste Liga aufzusaugen, in der ja die meisten aus dem Nationalkader antreten. Es geht nicht nur um Sparta oder Slavia Prag, sondern wir wollen alle Vereine und alle Stadien besuchen.
4: We want to visit all stadiums.

0: in Czech Republic.
1: So der 52-jährige Chefcoach. Santi Denia hat in der zweiten Hälfte der 1990er Jahre im Übrigen mit einem Tschechen zusammen bei Atletico Madrid gespielt. Es ist Radek Babel. Er hält große Stücke auf seinen alten Bekannten.
2: Ich habe Denia als tadellosen Typen, Kumpel und Mitspieler kennengelernt. Er ist aufrichtig, verantwortungsvoll und fleißig. Und wie ich ihn in seiner Karriere als Spieler und Trainer erlebt habe, adeln ihn diese Tugenden im Privaten wie im Arbeitsleben. Wir können sicher erwarten, dass die Nationalmannschaft mehr spielerische Elemente zeigen wird und sich dem annähert, wie in Spanien Fußball gespielt wird.
1: Die Zeit drängt allerdings, denn schon Ende September steht die Nations League an. Tschechien ist in dieser Liga neu in die erste Division aufgestiegen und wird sich zum Auftakt mit Kroatien und England messen. Dritter Gegner in der Gruppe ist Spanien. Für Denia dann ein besonders pikantes Duell.
3: Tillian, so war das mit einem Bericht über den neuen Trainer der tschechischen Fußballnationalmannschaft, Santi Denia. Auf dem Wenceslas in Prag wurde am Mittwoch eine Zeitkapsel für nachfolgende Generationen in der Erde vergraben. Warum sie dort liegt und was sich darunter befindet, verrät Markéta Kachlíková.
2: Aktuelle Zeitungen, Banknoten oder Postkarten – all das enthält die Zeitkapsel, die im Zuge der Bauarbeiten für die neue Straßenbahntrasse auf dem Prager Wenzelsplatz unter der Erdoberfläche verborgen wurde. Für zukünftige Generationen soll sie ein Zeugnis der heutigen Zeit sein. Sie findet das nett, sagt die Passantin Marie Vanyasova. Falls sich irgendwann wieder jemand dazu entschließe, auf dem Wenzelsplatz ein Loch zu buddeln und die Kapsel herauszuholen, ergebe das auf jeden Fall Sinn, meint die Frau, die jeden Tag hier ihren Arbeitsweg hat. Wenn sie selbst die Möglichkeit hätte, etwas zu einer solchen Kapsel beizutragen, was würde sie hineintun?
3: Vielleicht ein paar Fotos, wie der Wenceslas vor dem Umbau aussah, jetzt während des Umbaus. Vielleicht würde ich eine Zeitung von heute hineintun, damit die Leute wissen, was los war.
2: Tatsächlich enthält die Kapsel aktuelle Zeitungen von dieser Woche. Hineingelegt hat sie Monika Vlková, die Direktorin des Vereins der Prager Neustadt.
3: Es ist ein Klassiker bei einer Zeitkapsel. Man versucht, ein Stück der Gegenwart für die Zukunft zu konservieren. In der Kapsel befinden sich rund 30 verschiedene Gegenstände. Darunter sind viele Botschaften, Münzen, verschiedene Logos, T-Shirts und diverse Kleinigkeiten, wie etwa Spiele. Natürlich haben wir auch einen Brief an nachfolgende Generationen beigelegt.
2: Neben diesen Klassikern wurden auch weniger übliche Sachen wie Polizeiaufnäher, Manschettenknöpfe und ein Bierglas in der Erde vergraben. Monika Vlková führt aus.
3: Wir haben außerdem ein rund 20-seitiges Dokument mit dem Titel Das Jahr 2026, Botschaft von Wenceslas beigefügt, in dem wir die aktuelle Epoche beschreiben. Wir schildern darin, was wir gerade erleben, wie die politische Situation aussieht, was die Dinge kosten, wie wir uns amüsieren, wie wir lesen und dass wir mittlerweile fast alles im Internet kaufen. Kurz gesagt, wie das Leben in dieser Zeit aussieht.
2: Die Plastikkiste mit den Gegenständen liegt seit dem Mittwoch etwa 1,5 Meter tief unter der im Bau befindlichen Straßenbahntrasse. Diese soll in 10 Monaten in Betrieb genommen werden. Laut Daniel Schabig, dem Sprecher der Prager Verkehrsbetriebe, ist die Oberfläche in einigen Abschnitten des Wenzelsplatzes bereits hergerichtet und die ersten Bäume gepflanzt.
3: An anderen Stellen fangen wir dagegen gerade erst an. Die Arbeiten sind so getaktet, dass der obere Teil des Wenzelsplatzes Ende Juni 2027 zur Verfügung steht und der Straßenbahnverkehr gestartet werden kann.
4: Provoz tramvají na konci června roku 2027.
2: Der Bau der rund 500 Meter langen Straßenbahnstrecke inklusive Umgestaltung der Gegend wird insgesamt rund 42 Millionen Euro kosten.
3: Markéta Kachlíková war das mit einem Bericht über die Zeitkapsel, die auf dem Prager Wenzelsplatz für nachfolgende Generationen in der Erde vergraben wurde. 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Albrecht Dürers Rosenkranzfest ist ein ikonisches Bild und vermutlich auch das bekannteste Gemälde in der Dauerausstellung Alte Meister auf der Prager Burg. Die Nationalgalerie lässt das einzigartige Renaissancewerk bald restaurieren. Olga Kotková ist Generaldirektorin der Nationalgalerie Prag und erläutert im Interview die Bedeutung des Werks und das Ziel der Restaurierungsarbeiten.

0: Frau Kotkova, das Rosenkranzfest von Albrecht Dürer wird bald schon restauriert. Wie ist das Gemälde entstanden? Es war ein Auftragswerk.
1: Ja, ich muss sagen, das Gemälde hat also eine lange Geschichte. Und das ist immer, wie das ist mit Menschen. Die alte Geschichte sieht man. Ja, das Bild war damals gemalt wie die Kirche San Bartolomeo in Venedig. Und was ist klar bis heute, es ist einfach so, das Klima in Venedig sehr feucht und salzig ist. Und natürlich, das war auch Grund, warum von Anfang das Bild war in schlechten Konditionen. Und das sieht man bis heute. Und was passierte später? Im Jahr 1606 wollte das Kaiser Rudolf II. Für seine Prager Sammlung auf der Prager Burg kaufen. Und vor diesem Einkauf, sogar im Jahr 1606, wurde schon damals heimlich restauriert. Das wissen wir schon. Das war quasi um das Bild, sagen wir, neu und schön malen, noch einmal renovieren. So, das war schon die erste Restauration. Und dann im 19. Jahrhundert, damals war das Bild, das Rosenkranzfestbild, in Strahov-Kloster hier im Park. Und damals, der Abt wollte das wieder neu restaurieren lassen. Er fragte seinen Freund Johann Gruß der Ältere aus Leitmeritz, das Bild zu reparieren. Und was kann ich dazu sagen? Johann Gruß war, sagen wir, also ein normaler Maler aus Leitmeritz, aber keine großen Stern. Und das leider war so, schauen Sie das Bild mit mir an. Ja, das ist quasi die Madonna, das Kind, der Papst, der Engel, das ist quasi, ich würde sagen, gut und schön gemalt. Aber Johann Gruß war damals sehr in eilig. Er musste die ganze Reparatur in, sagen wir, in Zeitdruck zu fertig machen. Und damals, die unteren Schnitte, diese Füllungen, waren nicht ganz trocken. Wir sehen das jetzt gerade, hier überall sind quasi die kleine Insel von Malschichten. Das ist wirklich ein Problem, weil das Bild hat keine Flächenstruktur. Aber das ist, sehen Sie das gut mit mir an, das ist quasi wie ein Relief. Und um dieses Problem zu lösen, wir machen jetzt also eine große Restaurierungsarbeit und das macht unser, ich würde sagen, Top-Restaurator, Herr Professor Bocorni. Aber weil wir haben nur, also das ist der einzige Gemälde von Albrecht Dürer, wir fragen um die Hilfe, die Kolleginnen und Kollegen aus Österreich, Italien und aus Deutschland mit also einer Rat, wie das weitermachen, also quasi das machen wie kommissionell.
0: Wird das Gemälde zuerst wie mit speziellen Geräten kontrolliert?
1: Ja, genau, wir müssen schon, also das ist, was immer wir machen, wie zuerst. Wir haben schon verschiedene Analysen gemacht und das Gott sei Dank, das ist schon fast alles fertig. Wir haben auch das finanzielle Mittel aus Kulturministerium hier in Prag. Und dann schon vor wenigen Jahren, wir haben also ein internationales EU-Forschungsprojekt gekriegt. Und ich kann sagen, alle diese Hightech war schon benutzt. So quasi, wir wissen, ich würde sagen, fast alles über dieses Bild.
0: Über das Material und genau, die Zusammensetzung und die Farben und so.
1: Die Farben, wir haben schon die chemische Analyse, das alles ist schon fertig. Wir wissen immer alles über diese Holzbretter, das ist eine Pappelholz. Und das ist auch ein Problem, weil Pappelholz ist sehr unstabil. Ja? Und so quasi, wir wissen schon über diese Grundierung, fast alles nur, das gibt nur immer kleine Sachen, dass wir brauchen noch also eine Analyse machen und das machen wir jetzt im September. Und dann wird schon das Bild wirklich restauriert und wir haben schon also eine Meeting mit einer dieser internationalen Kommission, also die allerbesten Experten von ganz Europa kommen nach Prag.
0: Das Bild ist bestimmt international berühmt. Kommen Leute extra wegen Dürer nach Prag?
1: Ja, natürlich, das kommen extra viel. Nur dieses Bild bei uns zu sehen, aber jetzt, wir sagen wirklich, schade, schade. Aber wir machen noch also verschiedene, ich würde sagen, Möglichkeiten. Wir planen das alle zusammen. Vielleicht, das kommt eine Möglichkeit, hier oder da, also ein Bild in dieser Periode zu sehen. Aber ja, Sie haben recht, viele Leute aus Deutschland, aus Österreich, auch aus Amerika, die kommen extra, um Rosenkranzfest zu sehen.
0: Es ist bekannt, dass Dürer auch sich selbst da gemalt hat.
1: Ja, genau. Gucken Sie, das ist dieser Mann mit blonden Locken. Er war sehr stolz an seine Haare, hat verschiedene Notizen über seine Haare geschrieben. Gucken Sie, wie er steht, stolz. Hat also eine in Händen eine Cartolino, eine Zettelchen, wo steht Albertus Dürer Germanus Quinquemestri 15.6 gemacht. Also er war wirklich sehr stolz und er schrieb also einen Brief an seinen Freund Willibald Bergheimer und er schrieb, das sind die Wörter jetzt Worte von Albrecht Dürer, das ist das beste Marienbild in ganzen Land. Ganzen Land bedeutet nowadays Italien. Ja. So stolz war er.
0: Sie haben über diese internationale Zusammenarbeit bei den Restaurierungsarbeiten gesprochen. Kommen die Restauratoren regelmäßig nach Prag oder in die Werkstatt? Oder wie kann man sich das vorstellen, wenn da ein ganzes Team dabei ist?
1: Dann wir müssen immer also eine Meeting organisieren und dann die kommen und die bleiben, die wollen also alle Untersuchungen alleine sehen. Das gibt immer, sie müssen das gut organisieren. Also sagen wir logistisch, das ist auch eine Herausforderung und damit wir wollen das wirklich alles extra gut planen und aber ich glaube, das schon klappt.
0: Was ist das Einzigartige an diesem Gemälde?
1: Das ist eine gute Frage. Ich muss sagen, Albrecht Dürer, das war einmal aus Nürnberg, heute in Bayern, aber er hat dieses Bild in Venedig gemalt. Ja. Und das ist wirklich also ein Zusammenspiel, sagen wir, zwischen deutscher und venezianischer Malerei. Und das ist sehr interessant, wie ein Deutscher damals im 16. Jahrhundert zu diesem Auftrag ist gekommen. Und Sie können mich fragen, warum? Weil er hatte gute Kontakte. Also sagen wir, guten Lobbyisten, quasi, ich würde sagen. Und er hat diese Auftrag gekriegt. Und ich muss sagen, die Konkurrenz damals in Venedig war wirklich sehr stark. Die Familie Bellinis und die anderen, die allerbeste, die Maler von Venedig kennen. Ja, aber trotzdem, Albrecht Dürer aus Nürnberg hat diesen Auftrag gekriegt. Und das ist für meine Seite, das ist so total interessant, dass das Spiel zwischen dieser italienischen und deutsche Malerei. Und dazu kommt auch noch etwas, was ist ganz unikat ist dieses malerische Spiel zwischen 16. Jahrhundert und 19. Jahrhundert, diese Übermalungen von Johannes Gruss.
0: Wurde es nochmals restauriert im 20. Jahrhundert oder ein bisschen
1: in der Jahr 2006. Wir haben also das Bild quasi konserviert. Unser Restaurator Jiří Třeštík hat damals also alle diese kleinen Defekten restauriert. Aber für die große Restauration, was jetzt in Gang ist, ich muss sagen, wir mussten damals abwarten, weil wir mussten zuerst diese alle technische Analyse fertig machen und ich muss sagen, damals war noch nicht diese High-Technik war noch nicht zugänglich.

Sie hören ein Gespräch mit der Generaldirektorin der Prager Nationalgalerie, Olga Kotková. Das Rosenkranzfest von Albrecht Dürer ist noch bis Ende August in der Dauerausstellung der Nationalgalerie im Palais Schwarzenberg auf der Prager Burg zu sehen. Danach wird das Gemälde lange restauriert. Das Palais befindet sich auf dem Hradčína Platz Nummer 2 und ist dienstags bis sonntags von 10 bis 18 Uhr geöffnet. Und damit sind wir fast am Ende der heutigen Sendung angelangt. Besuchen Sie uns auch auf Facebook. Für Ihre Aufmerksamkeit bedankt sich Martina Schneibergová. 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
2: Dobrý den und herzlich willkommen zur heutigen Sendung. Am Mikrofon begrüße ich Martina Schneibergová. Heute haben wir für Sie die folgenden Themen vorbereitet. Nach dem Debakel der tschechischen Fußballnationalmannschaft bei der Weltmeisterschaft soll nun ein neuer Coach dem Team einen anderen Spielstil beibringen. Wir stellen Ihnen den Spanier Santi Denia vor. Eine Zeitkapsel wurde am Mittwoch auf dem Prager Wenzelsplatz in die Erde vergraben. Wir verraten Ihnen, was alles sie für die nächsten Generationen enthält. Und das Rosenkranzfest von Albrecht Dürer ist eines der bekanntesten Bilder in der Prager Nationalgalerie. Wer sich das Renaissance-Gemälde anschauen möchte, sollte sich beeilen, denn das Werk wird schon bald nicht mehr gezeigt, da es gründlich restauriert wird. Wir bringen ein Gespräch dazu mit der Generaldirektorin der Nationalgalerie, Olga Kotková. Bleiben Sie dran, so ist das Neueste aus Tschechien mit Daniela Hunigmann.
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3: Am Mittwoch sind die Smogwarnungen in Tschechien aufgehoben worden. Für Prag und den Kreis Mittelböhmen hatte sie seit Dienstag gegolten, im Kreis Ústí nad Labem sogar schon seit vergangener Woche Donnerstag. Grund für die Maßnahme des Hydrometeorologischen Instituts war die hohe Ozonkonzentration in der Troposphäre. Mit der Smogwarnung war die Empfehlung verbunden, dass Kleinkinder und chronisch Kranke sowie ältere Menschen körperliche Anstrengungen vermeiden sollten. Die Meteorologen betonten am Mittwoch, dass nun zwar keine Smoglage mehr, aber immer noch eine Hitzewarnung in Tschechien gelte. In dem Korruptionsfall rund um das Fakultätskrankenhaus Bulovka in Prag hat die Staatsanwaltschaft 6 Anklagen erhoben. 5 richten sich gegen Einzelpersonen und eine gegen eine Rechtsperson. Darüber informierte die Oberstaatsanwaltschaft Prag am Donnerstag auf ihrer Website. Im Mittelpunkt des Verfahrens steht die öffentliche Ausschreibung zum Kauf eines Linearbeschleunigers für 160 Millionen Kronen, das sind 6,6 Millionen Euro. Die Vorwürfe lauten unter anderem auf Vorteilsnahme, Veruntreuung, Bestechung und Behinderung der Justiz. Am Mittwochnachmittag ist die internationale Fahrradstaffel in Prag eingetroffen, die zur UN-Klimakonferenz COP31 im türkischen Antalya unterwegs ist. Die Initiative COP Bike Ride war nach der letzten Konferenz im brasilianischen Belém aufgebrochen und führt ein Dokument mit 10 Vorschlägen zur Unterstützung des Fahrradverkehrs mit sich. Dies soll in Antalya übergeben werden, wenn die COP31 dort vom 9. bis 20. November stattfindet. Die stellvertretende Oberbürgermeisterin Jana Komorskova übergab der Gruppe am Mittwoch einen offiziellen Unterstützerbrief des Prager Magistrats. Der Kurzfilm Volklore der tschechischen Regisseurin Viktorie Stjepanova ist einer der Gewinner der diesjährigen Studenten-Oscars. Er wurde unter die 3 Gewinner der Kategorie Alternativ-Experimentell gewählt. Aber erst bei der Verleihung der Student Academy Awards am 14. September wird bekannt gegeben, in welcher Reihenfolge sich die 3 ausgewählten Filme platzieren. Volklore ist ein 16-minütiger Video-Essay, in dem eine fiktive Influencerin die Folklore Mehrens erklärt. Mit dem Erfolg beim Studenten-Oscar geht das Werk automatisch ins Rennen der Kurzfilmkategorie für die 99. Oscar-Verleihung im März kommenden Jahres. Der bestbezahlte tschechische Sportler bleibt Eishockeystürmer David Pastrňák. Dies geht aus der aktuellen Rangliste des tschechischen Ablegers des Forbes-Magazins hervor, die Pastrňák nun schon das 3. Jahr in Folge anführt. Der Star der Boston Bruins verdiente demnach in der vergangenen Saison umgerechnet 11,4 Millionen Euro. Unter den ersten 10 der bestbezahlten tschechischen Sportler befinden sich gleich 8 Eishockeyspieler sowie 2 Fußballer. Die höchstplatzierte Frau ist Tennisspielerin Karolina Muchova auf Platz 19. Und zum Schluss noch die Wetteraussichten. Am Freitag wird es in Tschechien nicht mehr tropisch heiß sein. Bei heiterer bis wolkiger Wetterlage gibt es Tageshöchsttemperaturen von 24 bis 28 Grad. Nur in Südmähren können örtlich 30 Grad erreicht werden.
2: Danke, Daniela, für die Nachrichten. Ein anderer Spielstil, das ist sicher die Idee dahinter, dass der spanische Trainer Santi Denia die tschechische Fußballnationalmannschaft übernommen hat. Der Coach hat sich vergangene Woche bei einer Sonderpräsentation

0: Vize-Europameister. Jetzt beginnt für ihn eine neue Aufgabe.
1: I am Santi Denia. I am a new coach of national team. Vamos, Česko!
0: Er sei der neue Nationaltrainer Tschechiens, Vamos Česko. So hat sich Santi Denia vergangene Woche im Video des Fußballverbandes Fatscher vorgestellt, um anschließend erstmals auf die Fragen der hiesigen Journalisten zu antworten. Etwa danach, wie er den tschechischen Fußball sehe, nachdem das Nationalteam im Juni bei der WM keinen einzigen Sieg einfahren konnte und in der Vorrunde ausschied.
1: The football in Terapoli have not a problem.
2: Der Fußball in Tschechien hat kein allgemeines Problem, er ist stark. Für uns Trainer ist es entscheidend, die richtigen Spieler auszusuchen und das Profil des Teams zu wählen. Wir wollen uns sicher verbessern. Es geht vor allem um Details, die auf höchstem Niveau den Unterschied ausmachen. Mental sind die tschechischen Spieler stark und wir müssen das Beste aus ihnen herausholen.
0: Dass nun ein Ausländer das Nationalteam übernimmt, ist eine Revolution im tschechischen Fußball. Immer wieder einmal stand das zur Diskussion, zuletzt Anfang des Jahres. Damals wurde ein Trainer für die Playoffs zur WM und das anschließende Championat gesucht. Sogar Jürgen Klinsmann wurde mit der tschechischen Elf in Verbindung gebracht. Doch kurzfristig entschied man sich wieder für eine tschechische Lösung, den Trainerveteran Miroslav Koubek. Zwar gelang es dem 74-jährigen Coach, das tschechische Team erstmals nach 20 Jahren wieder zu einer WM zu führen, doch dort konnte es nicht überzeugen, weder den Ergebnissen nach und schon gar nicht vom Spielerischen her. Koubek trat nach dem frühen Ausscheiden bei der Weltmeisterschaft von seinem Amt zurück. Und die Verbandsführung war dann zu einer großen Veränderung bereit. Pavel Nedvěd ist der Manager der Nationalmannschaft.
2: Wir haben eine Persönlichkeit mit internationalen Erfahrungen gesucht, die uns weiterbringen kann. Und wir wollen gemeinsam ein Umfeld aufbauen, das zusammen an einer langfristigen Vision arbeiten wird.
0: Erstmals wurde Denia aber nur mit einem Vertrag für 2 Jahre ausgestattet, also bis zur nächsten Europameisterschaft. Der Kontrakt kann jedoch verlängert werden. Ausländische Trainer haben es im tschechischen Spitzenfußball bisher häufig schwer gehabt. Eines der ersten Beispiele war Mitte der 1990er Jahre Jürgen Sundermann. Der Deutsche führte Sparta Prag zwar zum Titel und startete auch gut in die folgende Saison, dennoch wurde er abberufen. Unter anderem war immer auch die Sprachbarriere hinderlich. Der tschechische Rekordmeister Sparta hat aber mit dem aktuellen Trainer Brian Priske aus Dänemark auch schon das Gegenteil bewiesen. Nationaltrainer Denia kommuniziert auf Englisch. Aber sein Staff solle nicht nur aus Spaniern bestehen, sondern auch aus Tschechen, betont der Neue. Direkter Assistent ist indes Pablo Amo. Beide wollen sich so schnell wie möglich hier im Land einleben und mit der Fußballliga vertraut machen.
2: Ich habe mir die Begegnungen des ersten Ligaspieltags angeschaut. Es ist sehr wichtig, die Begegnungen zu sehen, die Spieler zu sichten und die erste Liga aufzusaugen, in der ja die meisten aus dem Nationalkader antreten. Es geht nicht nur um Sparta oder Slavia Prag, sondern wir wollen alle Vereine und alle Stadien besuchen.
1: Wir wollen alle Stadien in der Czech Republic.
0: So der 52-jährige Chefcoach. Santi Denia hat in der zweiten Hälfte der 1990er Jahre im Übrigen mit einem Tschechen zusammen bei Atletico Madrid gespielt. Es ist Radek Babel. Er hält große Stücke auf seinen alten Bekannten.
2: Ich habe Denia als tadellosen Typen, Kumpel und Mitspieler kennengelernt. Er ist aufrichtig, verantwortungsvoll und fleißig. Und wie ich ihn in seiner Karriere als Spieler und Trainer erlebt habe, adeln ihn diese Tugenden im Privaten wie im Arbeitsleben. Wir können sicher erwarten, dass die Nationalmannschaft mehr spielerische Elemente zeigen wird und sich dem annähert, wie in Spanien Fußball gespielt wird.
0: Die Zeit drängt allerdings, denn schon Ende September steht die Nations League an. Tschechien ist in dieser Liga neu in die erste Division aufgestiegen und wird sich zum Auftakt mit Kroatien und England messen. Dritter Gegner in der Gruppe ist Spanien. Für Denia dann ein besonders pikantes Duell.

0: Erklärend war das mit einem Bericht über den neuen Trainer der tschechischen Fußballnationalmannschaft, Sante Denia. Auf dem Wenzelsplatz in Prag wurde am Mittwoch eine Zeitkapsel für nachfolgende Generationen in der Erde vergraben. Warum sie dort liegt und was sich dahinter befindet, verrät Markéta Kachlíková.
1: Aktuelle Zeitungen, Banknoten oder Postkarten, all das enthält die Zeitkapsel, die im Zuge der Bauarbeiten für die neue Straßenbahntrasse auf dem Prager Wenzelsplatz unter der Erdoberfläche verborgen wurde. Für zukünftige Generationen soll sie ein Zeugnis der heutigen Zeit sein. Sie findet das nett, sagt die Passantin Marie Vanyasová. Falls sich irgendwann wieder jemand dazu entschließe, auf dem Wenzelsplatz ein Loch zu buddeln und die Kapsel herauszuholen, ergebe das auf jeden Fall Sinn, meint die Frau, die jeden Tag hier ihren Arbeitsweg hat. Wenn sie selbst die Möglichkeit hätte, etwas zu einer solchen Kapsel beizutragen, was würde sie hineintun?
0: Vielleicht ein paar Fotos, wie der Wenzelsplatz vor dem Umbau aussah, jetzt während des Umbaus. Vielleicht würde ich eine Zeitung von heute hineintun, damit die Leute wissen, was los war.
1: Tatsächlich enthält die Kapsel aktuelle Zeitungen von dieser Woche. Hineingelegt hat sie Monika Vlková, die Direktorin des Vereins der Prager Neustadt.
0: Es ist ein Klassiker bei einer Zeitkapsel. Man versucht, ein Stück der Gegenwart für die Zukunft zu konservieren. In der Kapsel befinden sich rund 30 verschiedene Gegenstände. Darunter sind viele Botschaften, Münzen, verschiedene Logos, T-Shirts und diverse Kleinigkeiten, wie etwa Spiele. Natürlich haben wir auch einen Brief an nachfolgende Generationen beigelegt.
1: Neben diesen Klassikern wurden auch weniger übliche Sachen wie Polizeiaufnäher, Manschettenknöpfe und ein Bierglas in der Erde vergraben. Monika Vlková führt aus.
0: Wir haben außerdem ein rund 20-seitiges Dokument mit dem Titel Das Jahr 2026, Botschaft vom Wenzelsplatz beigefügt, in dem wir die aktuelle Epoche beschreiben. Wir schildern darin, was wir gerade erleben, wie die politische Situation aussieht, was die Dinge kosten, wie wir uns amüsieren, wie wir lesen und dass wir mittlerweile fast alles im Internet kaufen. Kurz gesagt, wie das Leben in dieser Zeit aussieht.
1: Die Plastikkiste mit den Gegenständen liegt seit dem Mittwoch etwa 1,5 Meter tief unter der im Bau befindlichen Straßenbahntrasse. Diese soll in 10 Monaten in Betrieb genommen werden. Laut Daniel Schabig, dem Sprecher der Prager Verkehrsbetriebe, ist die Oberfläche in einigen Abschnitten des Wenzelsplatzes bereits hergerichtet und die ersten Bäume gepflanzt.
0: An anderen Stellen fangen wir dagegen gerade erst an. Die Arbeiten sind so getaktet, dass der obere Teil des Wenzelsplatzes Ende Juni 2027 zur Verfügung steht und der Straßenbahnverkehr gestartet werden kann.
1: Der Bau der rund 500 Meter langen Straßenbahnstrecke inklusive Umgestaltung der Gegend wird insgesamt rund 42 Millionen Euro kosten.
0: Markéta Kachlíková war das mit einem Bericht über die Zeitkapsel, die auf dem Prager Wenzelsplatz für nachfolgende Generationen in der Erde vergraben wurde. 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Albrecht Dürers Rosenkranzfest ist ein ikonisches Bild und vermutlich auch das bekannteste Gemälde in der Dauerausstellung Alte Meister auf der Prager Burg. Die Nationalgalerie lässt das einzigartige Renaissancewerk bald restaurieren. Olga Kotková ist Generaldirektorin der Nationalgalerie Prag und erläutert im Interview die Bedeutung des Werks und das Ziel der Restaurierungsarbeiten.

0: Frau Kotková, das Rosenkranzfest von Albrecht Dürer wird bald schon restauriert. Wie ist das Gemälde entstanden? Es war ein Auftragswerk.
1: Ich muss sagen, das Gemälde hat also eine lange Geschichte. Und das ist immer, wie das ist mit Menschen. Die alte Geschichte sieht man. Ja, das Bild war damals gemalt wie die Kirche San Bartolomeo in Venedig. Und was ist klar bis heute, es ist einfach so, das Klima in Venedig sehr feucht und salzig ist. Und natürlich, das war auch Grund, warum von Anfang das Bild war in schlechten Konditionen. Und das sieht man bis heute. Und was passierte später? Im Jahr 1606 wollte das Kaiser Rudolf II. Für seine Prager Sammlung auf der Prager Burg kaufen. Und vor diesem Einkauf, sogar im Jahr 1606, wurde schon damals heimlich restauriert. Das wissen wir schon. Das war quasi um das Bild, sagen wir, neu und schön malen, noch einmal renovieren. So, das war schon die erste Restauration. Und dann im 19. Jahrhundert, damals war das Bild, das Rosenkranzfestbild, in Strahov-Kloster hier im Park. Und damals, der Abt wollte das wieder neu restaurieren lassen. Er fragte seinen Freund Johann Gruss, der Ältere, aus Leitmeritz, das Bild zu reparieren. Und was kann ich dazu sagen? Johann Gruss war, sagen wir, also ein normaler Maler aus Leitmeritz, aber keine große Stern. Und das leider war so, schauen Sie das Bild mit mir an. Ja, das ist quasi die Madonna, das Kind, der Papst, der Engel, das ist quasi, ich würde sagen, gut und schön gemalt. Aber Johann Gruss war damals sehr in eilig. Er musste die ganze Reparatur in, sagen wir, in Zeitdruck zu fertig machen. Und damals, die unteren Schnitte, diese Füllungen, waren nicht ganz trocken. Wir sehen das jetzt gerade, hier überall sind quasi die kleinen Inseln von Malschichten. Das ist wirklich ein Problem, weil das Bild hat keine Flächenstruktur. Aber das ist, sehen Sie das gut mit mir an, das ist quasi wie ein Relief. Und um dieses Problem zu lösen, wir machen jetzt also eine große Restaurierungsarbeit und das macht unser, ich würde sagen, Top-Restaurator, Herr Professor Bocorni. Aber weil wir haben nur, also das ist der einzige Gemälde von Albrecht Dürer, wir fragen um die Hilfe, die Kolleginnen und Kollegen aus Österreich, Italien und aus Deutschland mit also einem Rat, wie das weitermachen, also quasi das machen wie kommissionell.
0: Wird das Gemälde zuerst wie mit speziellen Geräten kontrolliert?
1: Ja, genau, wir müssen schon, also das ist, was immer wir machen, wie zuerst. Wir haben schon verschiedene Analysen gemacht und das Gott sei Dank, das ist schon fast alles fertig. Wir haben auch das finanzielle Mittel aus Kulturministerium hier in Prag. Und dann schon vor wenigen Jahren, wir haben also ein internationales EU-Forschungsprojekt gekriegt. Und ich kann sagen, alle diese Hightech war schon benutzt. So quasi, wir wissen, ich würde sagen, fast alles über dieses Bild.
0: Über das Material und die Zusammensetzung und die Farben und so.
1: Die Farben, wir haben schon die chemische Analyse, das alles ist schon fertig. Wir wissen immer alles über diese Holzbretter, das ist eine Pappelholz. Und das ist auch ein Problem, weil Pappelholz ist sehr unstabil. Ja? Und so quasi, wir wissen schon über diese Grundierung, fast alles nur, das gibt nur immer kleine Sachen, dass wir brauchen noch also eine Analyse machen und das machen wir jetzt im September. Und dann wird schon das Bild wirklich restauriert und wir haben schon also eine Meeting mit einer dieser internationalen Kommission, also die allerbesten Experten von ganz Europa kommen nach Prag.
0: Das Bild ist bestimmt international berühmt. Kommen Leute extra wegen Dürre nach Prag?
1: Ja, natürlich, das kommen extra viel. Nur dieses Bild bei uns zu sehen, aber jetzt, wir sagen wirklich, schade, schade. Aber wir machen noch also verschiedene, ich würde sagen, Möglichkeiten. Wir planen das alle zusammen. Vielleicht, das kommt eine Möglichkeit, hier oder da, also ein Bild in dieser Periode zu sehen. Aber ja, Sie haben recht viele Leute aus Deutschland, aus Österreich, auch aus Amerika, die kommen extra, um Rosenkranzfest zu sehen.
0: Es ist bekannt, dass Dürer auch sich selbst da gemalt hat.
1: Ja, genau. Gucken Sie, das ist dieser Mann mit blonden Locken. Er war sehr stolz an seine Haare, hat verschiedene Notizen über seine Haare geschrieben. Gucken Sie, wie er steht, stolz. Hat also eine in Händen eine Cartolino, eine Zettelchen, wo steht Albertus Dürer Germanus Quinquemestri 1506 gemacht. Also er war wirklich sehr stolz und er schrieb also einen Brief an seinen Freund Willibald Bergheimer und er schrieb, das sind die Worte jetzt von Albrecht Dürer, das ist das beste Marienbild in ganzen Land. Ganzen Land bedeutet nowadays Italien. Ja. So stolz war er.
0: Sie haben über diese internationale Zusammenarbeit bei den Restaurierungsarbeiten gesprochen. Kommen die Restauratoren regelmäßig nach Prag oder in die Werkstatt? Oder wie kann man sich das vorstellen, wenn da ein ganzes Team dabei ist?
1: Dann wir müssen immer also eine Meeting organisieren und dann die kommen und die bleiben, die wollen also alle Untersuchungen alleine sehen. Das gibt immer, sie müssen das gut organisieren. Also sagen wir logistisch, das ist auch eine Herausforderung und damit, wir wollen das wirklich alles extra gut planen, aber ich glaube, das schon klappt.
0: Was ist das Einzigartige an diesem Gemälde?
1: Das ist eine gute Frage. Ich muss sagen, Albrecht Dürer, das war ein Maler aus Nürnberg, heute in Bayern, aber er hat dieses Bild in Venedig gemalt. Ja. Und das ist wirklich also ein Zusammenspiel, sagen wir, zwischen deutscher und venezianischer Malerei. Und das ist sehr interessant, wie ein Deutscher damals im 16. Jahrhundert zu diesem Auftrag ist gekommen. Und Sie können mich fragen, warum? Weil er hatte gute Kontakte. Also sagen wir, guten Lobbyisten, quasi, ich würde sagen, und er hat diesen Auftrag gekriegt. Und ich muss sagen, die Konkurrenz damals in Venedig war wirklich sehr stark. Die Familie Bellinis und die anderen, die allerbeste, die Maler von Venedig kennen. Ja, aber trotzdem, Albrecht Dürer aus Nürnberg hat diesen Auftrag gekriegt. Und das ist für meine Seite, das ist so total interessant, dass das Spiel zwischen dieser italienische und deutsche Malerei. Und dazu kommt auch noch etwas, was ist ganz unikat ist dieses malerische Spiel zwischen 16. Jahrhundert und 19. Jahrhundert, diese Übermalungen von Johannes Gruss.
0: Wurde es nochmals restauriert im 20. Jahrhundert oder quasi
1: ein bisschen in dem Jahr 2006. Wir haben also das Bild quasi konserviert. Unser Restaurator Jiří Třeštík hat damals also alle diese kleinen Defekten restauriert. Aber für die große Restauration, was jetzt in Gang ist, ich muss sagen, wir mussten damals abwarten, weil wir mussten zuerst diese alle technische Analyse fertig machen und ich muss sagen, damals war noch nicht diese High-Technik war noch nicht zugänglich.

Sie hören ein Gespräch mit der Generaldirektorin der Prager Nationalgalerie, Olga Kotková. Das Rosenkranzfest von Albrecht Dürer ist noch bis Ende August in der Dauerausstellung der Nationalgalerie im Palais Schwarzenberg auf der Prager Burg zu sehen. Danach wird das Gemälde lange restauriert. Das Palais befindet sich auf dem Hradčiner Platz Nummer 2 und ist dienstags bis sonntags von 10 bis 18 Uhr geöffnet. Und damit sind wir fast am Ende der heutigen Sendung angelangt. Besuchen Sie uns auch auf Facebook. Für Ihre Aufmerksamkeit bedankt sich Martina Schneibergová. 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